0: und die Sonne komplett übergeben.
1: Karl Eduard von Schnitzler mit Bauarbeitern in Hildburghausen.
0: Ich glaube, dass wenn wir durch unseren Stadtkern gehen, doch mit Recht sagen können, dass wir einiges erreicht haben. Und ich bin davon überzeugt, dass wir in diesem Tempo auch in den nächsten Jahren unsere Aufgaben hier in Hildburghausen als Baubetrieb weiter erfüllen.
1: Erfüllen wir alle unsere Aufgaben. 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
1: Hören Sie jetzt den Leiter des Amtes für Wasserwirtschaft, Diplom-Ingenieur Rochlitzer, zum Stand der Wasserversorgung in der DDR.
2: Liebe Zuschauer, viele von Ihnen werden sich die Frage gestellt haben, ob sich die Sorgen der Wasserwirtschaft in den letzten Tagen etwas vermindert haben, da es doch in vielen Gegenden der Deutschen Demokratischen Republik Niederschläge manchmal sogar recht reichlich gab. Nun, ich muss Sie leider etwas enttäuschen. Die Niederschläge haben zwar die Wasserführung in einigen Gewässern geringfügig aufgebessert, aber im Allgemeinen hält die sinkende Tendenz weiter an. Als Beispiel darf ich die Elbe anführen, die wichtigste Wasserversorgungsquelle unserer Republik, die anstelle der 7 Milliarden Kubikmeter Abfluss, die bis 31. Juli gebracht werden sollten, nur 4 Milliarden gebracht hat. Ähnlich sieht es in vielen anderen Gewässern aus. So haben wir an der Neiße, an der Aller und an der Helme den bisher überhaupt niedrigsten Wasserstand zu verzeichnen. Es ist verständlich, dass sich die niedrige Wasserführung auch auf den Grundwasserstand auswirkt. Und das ist besonders in den Gebieten, die flachliegende Wasserfassungen haben, zu Schwierigkeiten kommt. Das betrifft insbesondere die Südbezirke Gera, Suhl, Erfurt, Karl-Marx-Stadt, zum Teil auch Dresden und Cottbus. Die Bevölkerung hat eine große Initiative entwickelt, um den örtlich auftretenden Schwierigkeiten zu begegnen. Sehr begrüßenswert ist die Initiative der werktätigen, der wassernutzenden Industriebetriebe, die aus der Frostperiode des vergangenen Jahres Schlussfolgerungen gezogen haben und sich gründlich auf einen sinkenden Wasserstand vorbereitet haben. Allerdings kann ich nicht verschweigen, dass eines der wichtigsten Probleme der Wasserwirtschaft in der Deutschen Demokratischen Republik, nämlich das Abwasser, uns sehr ernste Sorgen bereitet. Durch die sinkende Wasserführung wächst die Konzentration der Abwässer und damit die Schwierigkeit, dieses Wasser für den unterliegenden Nutzer wieder zu verwenden.
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1: Für alle Urlauber und Gäste, die in den nächsten Tagen unser Rostock besuchen werden.
2: Tja, genau in einer Woche beginnen sie nun endlich die lang ersehnten Sommerferien 1983. Und gleich zu Beginn dieser Ferien gibt es in Rostock wieder die Rostocker Sommerfesttage. Und zwar vom 4. bis zum 10. Juli, sicherlich mit vielen interessanten Veranstaltungen.
1: Ja, und eine der großen Veranstaltungen, die schon fast zur Tradition der Rostocker Sommerfesttage geworden ist, ist das internationale Liederfestival Menschen und Meer. In diesem Jahr übrigens das 7. Und das findet am 7. und 8. Juli in der Rostocker Sport- und Kongresshalle statt.
2: Genau zum 10. Mal lädt die Rostocker Kunsthalle ein, und zwar zur Biennale der Bildenden Kunst der Ostseeländer, Norwegens und Islands.
1: Die Leseratten kommen auf der Krüppeliner Straße auf ihre ganz speziellen Kosten. Nämlich zum 20. Buchbazar, der in diesem Sommer immerhin 30 Autoren dabei hat.
2: Und auch das Volkstheater Rostock ist bei diesen Rostocker Sommerfesttagen vertreten, indem es die erfolgreichsten Inszenierungen noch einmal auf die Bühne bringt.
1: Drei Premieren stehen auf dem Programm, und ich glaube, was speziell die jugendlichen Zuschauer interessiert, ist die Rockoper Zaubersprüche von Waltraud Lewin und Horst Krüger.
2: Und ich bin mir eigentlich ganz sicher, dass die allerjüngsten Rostocker und ihre Gäste beim Rostocker Kinderliedfest zu finden sind.
1: Und wie jedes Jahr, so gibt es auch in diesem das Warnemünner Sommerfest, wie man bei uns sagt, mit

0: 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Ein Ausschnitt aus der aktuellen Kamera.
1: Die zentrale Wetterdienststelle der Deutschen Demokratischen Republik teilt mit, dass der gestrige Sonnabend mit Rekordtemperaturen bis zu 37 Grad der bisher heißeste Tag dieses Jahres war. Heute waren die Temperaturen infolge stärkerer Luftbewegung nicht mehr ganz so hoch wie gestern, überstiegen jedoch in vielen Orten immer noch über 30 Grad. Heute Abend um Mitternacht rechnen die Meteorologen mit dem Auftreten einzelner örtlicher Gewitter. Für morgen erwarten sie die zuvor kühlere Luft. Auch in Westdeutschland waren am Wochenende Hitzerekorde zu verzeichnen. Das gesamte Ruhrgebiet lag unter einer windstillen Dunstglocke. In Nordrhein-Westfalen wurde die Wasserzufuhr für die Industrie rationiert. Vor allem aus dem Raum Siegen wird eine große Wassernot gemeldet. Schwimmbäder dürfen nicht mehr nachgefüllt werden. Autowaschen wurde verboten.
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0: Auf DDR1 hören wir Helga Labs, Vorsitzende der Pionierorganisation.
1: Heute war in Dresden die eigentlich traditionelle Pionierleiterkonferenz in allen Bezirken unserer Republik, finden immer Ende Juni Pionierleiterberatungen statt, wo eingeschätzt wird, was haben wir im Schuljahr erreicht, was noch nicht, welche Probleme gibt es. Und in Dresden kam heute dazu, dass man natürlich sagte, wie nutzen wir die verbleibenden Tage, um das Pioniertreffen gut vorzubereiten. Die Konferenz begann auch mit einem Film, mit Filmausschnitten vom ersten Pioniertreffen von 1952. Ich glaube, das ist immer sehr gut, wenn man sich das wieder vergegenwärtigt, welche Stimmung, welche Begeisterung damals war. Und so wie die Dresdner das in der Hand haben, wird das dieses Jahr unbedingt auch so. Um mal einige Fakten zu nennen, 25.000 Privatquartiere wurden schon gewonnen für die Pioniere aus der Republik. Also schon jetzt ist klar, dass jeder gut schlafen wird.
2: Aber da schicken wir gleich mal einen kleinen Gruß nach Dresden.
0: Gab es zur Geschichte der Pioniertreffen?
1: Pioniertreffen oder Jugendtreffen gab es eigentlich schon in den 20er Jahren. Sie sind eine Tradition der revolutionären deutschen Kinder- und Jugendbewegung. Und als unsere FDJ gegründet wurde und auch die Pionierorganisation, wurde diese schöne Tradition wieder aufgegriffen. Unser erstes Pioniertreffen fand ja bekanntlich im Jahre 1952 statt. Damals war Dresden noch sehr zerstört und damals trafen sich bereits tausende Kinder aus dem ganzen Land. Bekanntlich hatte 1952 unsere Partei beschlossen, in der DDR den Sozialismus aufzubauen. Und das erste Pioniertreffen war regelrecht eine Antwort der Kinder unseres Landes auf diesen Beschluss und die Bereitschaft der Kinder mitzuhelfen, unser Land aufzubauen.
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0: 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Ein Ausschnitt aus der aktuellen Kamera.
1: Die zentrale Wetterdienststelle der Deutschen Demokratischen Republik teilt mit, dass der gestrige Sonnabend mit Rekordtemperaturen bis zu 37 Grad der bisher heißeste Tag dieses Jahres war. Heute waren die Temperaturen infolge stärkerer Luftbewegung nicht mehr ganz so hoch wie gestern, überstiegen jedoch in vielen Orten immer noch über 30 Grad. Heute Abend um Mitternacht rechnen die Meteorologen mit dem Auftreten einzelner örtlicher Gewitter. Für morgen erwarten sie die zuvor kühlere Luft. Auch in Westdeutschland waren am Wochenende Hitzerekorde zu verzeichnen. Das gesamte Ruhrgebiet lag unter einer windstillen Dunstglocke. In Nordrhein-Westfalen wurde die Wasserzufuhr für die Industrie rationiert. Vor allem aus dem Raum Siegen wird eine große Wassernot gemeldet. Schwimmbäder dürfen nicht mehr nachgefüllt werden. Autowaschen wurde verboten.
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Das hier war die Telefonnummer von Jugendradio DT64.

0: 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Ein Ausschnitt aus der aktuellen
1: das
0: Kamera.
1: Das Elbe-Kraftwerk Fockerode bei Dessau. Wichtiger Energielieferant für ein großes Industriegebiet. Nur eine gleichbleibende Kühlwasserversorgung aus der Elbe garantiert die Energieerzeugung. Wegen des sehr niedrigen Wasserstandes haben die Kraftwerke geeignete Vorkehrungen getroffen. Ein Schwimmbacker bewahrt das Einlaufbecken vor dem Versanden. Dadurch kann das Elbwasser ungehindert zulaufen. Trotz der Trockenheit können so die Kraftwerke in Fockerode die volle Strommenge in das Netz.
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0: 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Ein Ausschnitt aus der aktuellen Kamera.
1: Das Elbe-Kraftwerk Fockerode bei Dessau. Wichtiger Energielieferant für ein großes Industriegebiet. Nur eine gleichbleibende Kühlwasserversorgung aus der Elbe garantiert die Energieerzeugung. Wegen des sehr niedrigen Wasserstandes haben die Kraftwerke geeignete Vorkehrungen getroffen. Ein Schwimmbacker bewahrt das Einlaufbecken vor dem Versanden. Dadurch kann das Elbwasser ungehindert zulaufen. Trotz der Trockenheit können so die Kraftwerke in Fockerode die volle Strommenge in das Netz.
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0: 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Ein Ausschnitt aus der aktuellen
1: das
0: Kamera.
1: Das Elbe-Kraftwerk Fockerode bei Dessau. Wichtiger Energielieferant für ein großes Industriegebiet. Nur eine gleichbleibende Kühlwasserversorgung aus der Elbe garantiert die Energieerzeugung. Wegen des sehr niedrigen Wasserstandes haben die Kraftwerke geeignete Vorkehrungen getroffen. Ein Schwimmbacker bewahrt das Einlaufbecken vor dem Versanden. Dadurch kann das Elbwasser ungehindert zulaufen. Trotz der Trockenheit können so die Kraftwerke in Fockerode die volle Strommenge in das Netz.
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0: In der Jugendclub Singe hören wir heute Mitglieder des Singeclubs des Pionierpalastes Ernst Thälmann mit Liedern aus ihrem neuen Programm Alles ist Sache der Kinder.
1: In der Singebewegung vorne Jörn Fechner. Er spricht hier mit einem jungen Mädchen. Nicht ganz sicher bin ich mir, aber es könnte sein, dass es sich dabei um Petra Pau handelt.
0: Und woher nehmt ihr die Lieder? Ja, du vielleicht?
2: Na, wir haben einen Dieter Brunner, einen prima Leiter. Und der schreibt auch selbst Lieder. Und dann hat er uns in Verbindung gebracht mit dem Texter Gerd Eggers und dem Liedermacher Wolfgang Brunner.
0: Protze, glaube ich.
2: Und dann, die haben uns eben für uns Lieder geschrieben. Und dann haben wir darüber geredet und vielleicht noch eines verändert.
0: Und ihr selber habt ihnen gesagt, was ihr so drin haben wollt in den Liedern, ja?
2: Zum Teil, ja.
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0: 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Ein Ausschnitt aus der aktuellen
1: das
0: Kamera.
1: Das Elbe-Kraftwerk Fockerode bei Dessau. Wichtiger Energielieferant für ein großes Industriegebiet. Nur eine gleichbleibende Kühlwasserversorgung aus der Elbe garantiert die Energieerzeugung. Wegen des sehr niedrigen Wasserstandes haben die Kraftwerke geeignete Vorkehrungen getroffen. Ein Schwimmbacker bewahrt das Einlaufbecken vor dem Versanden. Dadurch kann das Elbwasser ungehindert zulaufen. Trotz der Trockenheit können so die Kraftwerke in Fockerode die volle Strommenge in das Netz.
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0: Heute Falkenberg in den 80er Jahren IC. Medien- und Musikgeschichte DDR 1.
1: Da hängt das einfach davon ab, dass man mit zunehmendem Erfolg einfach auch kritischer zu sich selbst werden muss, weil es an irgendeiner Stelle sonst nicht weitergeht. Also, es gibt viele Leute, glaube ich, die haben den Fehler gemacht, die haben Erfolg gehabt, mehr oder weniger, und haben gedacht, naja, das ist es jetzt und ich bin jetzt auf dem richtigen Weg. Dass natürlich Erfolg auch viel mit Glück zu tun hat, haben sie dabei nicht berücksichtigt. Ja, es ist auf jeden Fall so, dass natürlich ein Künstler, der an anderer Stelle ein ehrliches Produkt abliefern will, sein Publikum gegenüber natürlich seine Eindrücke, die er durch die Umwelt bekommt und durch sein bisheriges Leben. Ich meine, es ist bei mir noch nicht so lang, aber ich glaube doch schon sehr bewegt gewesen, dass er die natürlich verarbeitet und an irgendeiner Stelle versucht, den Leuten etwas zu bieten, was sie auch verstehen, also was sie nachvollziehen können. Und ich glaube eigentlich, dass mir das bisher, ob jetzt bei meiner Arbeit bei Sternmeißen oder als IC oder auch für andere Leute, das eigentlich ganz gut gelungen ist. Also auf jeden Fall die Resonanzen des Publikums sind dementsprechend. Also schreiben mir eben viele Leute, du hast mir eben mit dem und dem Lied eine große Freude gemacht, weil ich kann das nachvollziehen, das ist irgendwie ein Stück aus meinem Leben.

0: 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Ein Ausschnitt aus der aktuellen Kamera.
1: Wie das Amt für Wasserwirtschaft der Deutschen Demokratischen Republik mitteilt, sinkt der Wasserstand der Elbe im Raum Dresden infolge der nur unwesentlichen Niederschläge am Wochenende weiter ab. Die Wasserläufe in den drei Thüringer Bezirken haben wieder Niedrigwasser. Im Bezirk Erfurt wurden 38 neue Staue errichtet, sodass die Landwirtschaft zusätzlich Wasser zur Beregnung erhält.
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0: Als der Abend kam, trafen wir uns in einem alten Bauernhaus des Freilichtmuseums Glockenhagen mit einem jungen Mann aus Berlin. Holger Biege, Sänger und Musikant, der seit 1974 mit musikalischen Ideen und unverwechselbarer Stimme neue Töne in unsere Schlagerszene brachte. In der Musikhochschule Hans Eisler und der Musikschule Berlin-Friedrichshain saß er auf der Schulbank und am Klavier. Später komponierte er nicht nur seine, sondern zum Beispiel auch Titel für die Schubert-Formation, Angelika Mann und Uschi Brüning und schrieb die Musik für einen Fernsehfilm über den Berliner Maler Arno Mohr. Wenn der Abend kommt, guckt er gern mal in die Sterne. Sein Hobby, Astronomie.
1: Du hattest Klavierunterricht?
2: Ich hatte Klavierunterricht dabei. Der Berliner Klavierpädagogin Brigitte Tillen.
1: Die kann ja ein bisschen stolz auf dich sein, finde ich.
2: Ja, ich glaube auch, dass es für mich nicht unwichtig war, diese Jahre des Klavierunterrichts.
1: Und wann hast du das erste Mal gemerkt, dass es sich lohnt, so richtig auf der Bühne zu singen?
2: Dass es sich lohnt? Wie meinst du das jetzt?
1: Na, lohnt! Ich meine das nicht finanziell, sondern ich meine, dass auch wirklich was runterkommt.
2: Also ich muss sagen, ich habe mit meinem Bruder Christian, wir haben öfter früher schon gesungen am Klavier, in der Merelu-Zeit, war eigentlich so groß gewesen. Mhm. Und da haben wir auch schon sowas gemacht. Und das hat sich eigentlich die ganzen Jahre bis heute ist es so geblieben. Mhm. Also ganz zusammen singen am Klavier und mein Bruder ist ja auch Sänger, ist ein Stumperman. Mhm. Und es macht einfach Spaß. Daher kommt die ganze Sache, wenn man so will. Nebenbei allerdings muss ich auch betonen, dass ich auch mit der ernsten Musik befasse und auch kompositorisch. Und also das Interesse für Musik nicht nur auf den Gesang bezieht, sondern auch vor allen Dingen auf das Komponieren.
1: Was hast du demnächst vor?
2: Demnächst werde ich auf alle Fälle erstmal jetzt von Seiten der Produktion erstmal aktiv werden. Das heißt also, ich muss unbedingt neue Titel aufnehmen. Mhm. Denn ich habe im vergangenen Jahr nur einen einzigen Titel, also als Solo-Titel gehabt. Und das war Wenn der Abend kommt.
1: Ein großer Erfolg, aber.
2: Ja, ja, das unerwarteterweise war es. Ganz guter Erfolg, das stimmt, aber nun wird es doch langsam Zeit, dass Neues kommt.
1: Mhm. Conny, du hast ihn geheiratet. Warum hast du den Holger geheiratet?
3: Naja, ich habe ihn immer gerne.
1: Aha. Christian, was gefällt denn dir an deinem Bruder und was gefällt dir nicht?
4: Mir gefällt eigentlich fast alles. Ja.
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0: Also hier ist die Tamara von Zilli. Ich wünsche euch einen guten Start für Sputnik und ich hoffe, dass das besser und ohne Pannen läuft, nicht wie Columbia jetzt die ganze Zeit, und dass ihr lange, lange, lange im All bleibt und wenn ihr landet, dann hoffentlich weich. Okay, tschüss, macht's gut, alles Gute.
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0: 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Es geht in unser liebstes Urlaubsgebiet an die Ostsee.
1: Ja, wir reiten auf der Welle, die Ferienwelle heißt. Unser Surfbrett heißt Gitarre, spielt mal laut und auch mal leise.
2: Sigrid Koschelnik von der Ferienwelle.
3: Ja, also ich würde erst mal sagen, dass für uns Mitarbeiter über die ganzen Ferienwelle Höhepunkt ist. Ja, die ganze Ferienwelle ein Höhepunkt ist. Denn 8 Stunden täglich im Winter, jetzt wieder 15 Stunden täglich, darauf haben wir uns gut vorbereitet. Und wir wollen versuchen, nach Möglichkeit für viele unterschiedliche Leute auch unterschiedliche Programme zu machen. Jeder weiß vielleicht schon, dass wir immer dabei sind, wenn die Sommerfesttage in Rostock sind. Da sind alle Reporter unterwegs. Ja. Zum Pressefest der Ostsee-Zeitung sind wir selbstverständlich dabei. Wir sind dabei, wenn das große Fahrtenseglertreffen in Barth ist. Und natürlich haben wir auch unser Finale. Dann zum Schluss, am 2. Oktober, wenn die Ferienwelle ausklingt, dann ist das große Finale in der Sport- und Kongresshalle. Also wir versuchen eigentlich sehr viel Service zu bieten für die Hörer. Das geht vom Wettergespräch, wie Sie schon sagten. Wir haben in diesem Sommer ein Wettergespräch mehr als sonst. 12:45 mittags. Der 1. Mai war schön, deswegen glauben wir, dass die ganze Saison schön wird, ja, vom Wetter her. Ja, außerdem bringen wir vieles Maritimes, Heimatliches für die Urlaube, damit Sie mal den Bezirk kennenlernen, ne, wenn Sie hier oben sind, damit Sie auch wissen, was Sie so alles hier sich ansehen können. Und wir haben auch neue Sendereien aufgenommen in unser Programm. Zum Beispiel eine Sendereihe, die nennt sich Unter Segeln durch die Welt. Das ist eine Kreuz- und Querfahrt durch die Geschichte der Windjammer. Und wir haben eine Reihe, die Komiker sind da. Da wollen wir Porträts machen von Komikern, also nicht nur die Komiker selbst zu Wort kommen lassen, sondern auch über ihr Leben berichten. Und das manchmal gar nicht so komisch war, wie das dann auf der Bühne aussieht. Also sicher auch interessant. Und wir bringen natürlich von morgens bis abends stündlich, halbstündlich regionale und zentrale Nachrichten, damit man auch weiß, was in der Welt und im Bezirk passiert.

0: 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Jugendliches Programm gab es abends auf den Frequenzen von Stimme der DDR und dem Berliner Rundfunk, das Jugendprogramm.
1: Peter Modrow, der ein Mädchen sucht. Sie war vom 18. bis 29. Juli im Haus Lenz in Ilsenburg und wohnte im Zimmer 15. So alt war sie auch ungefähr. Und damit der Peter nicht ohne sie alt wird, möchte sie bitte an folgende Adresse schreiben. Peter Modrow, 563 Heiligenstadt, Karl-Marx-Straße 17. Und womit ihr diesmal nicht gespart habt, sind scharfe Beschimpfungen über fehlende Sprachkenntnisse und mein Drüberquasseln beim Omega-Konzert. Vor lauter Scham bin ich nun von 1,70 Meter auf 70 Zentimeter zusammengeschrumpft, passe aber nun auf diese Art und Weise unheimlich Dufte in die Kiste. Und damit ich dann nicht so allein bin, schickt mir doch bitte ein bisschen Post. Ja, meinetwegen auch mit euren Wünschen und den 10 Hits der Woche, aber an die Stimme der DDR, 116 Berlin, Kennwort, Franks Bietkiste.

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1: Das war so. Und jetzt wollt ihr wieder sehen, wie ich mich überschlage. Habe ich mir doch gedacht, los geht's. Max grüßt seinen Kumpel in Wahlbeck und die Trennpakete und Birgit in Steigrer. Von Gerd geht ein lieber Gruß an Schmunzel. Hans-Joachim Pohle grüßt Anna aus Neupetershain, Annette aus Lübbenau und Hans-Jörg aus Altdöbern. Ich gebe natürlich an euch alle wieder einen fetten Gruß durch und auch unsere Adresse, Stimme der DDR, 116 Berlin, Kennwort Franks Beatkiste. Dahin eure größten 10 der Woche und eure Wünsche. Verabschiede mich gemeinsam mit der technischen Viola. Ganz lieb von euch, eure Claudia.
2: Der

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0: 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Ein Ausschnitt aus der aktuellen Kamera.
1: Hören Sie jetzt den Leiter des Amtes für Wasserwirtschaft, Diplom-Ingenieur Rochlitzer, zum Stand der Wasserversorgung in der DDR.
2: Liebe Zuschauer, viele von Ihnen werden sich die Frage gestellt haben, ob sich die Sorgen der Wasserwirtschaft in den letzten Tagen etwas vermindert haben, da es doch in vielen Gegenden der Deutschen Demokratischen Republik Niederschläge manchmal sogar recht reichlich gab. Nun, ich muss Sie leider etwas enttäuschen. Die Niederschläge haben zwar die Wasserführung in einigen Gewässern geringfügig aufgebessert, aber im Allgemeinen hält die sinkende Tendenz weiter an. Als Beispiel darf ich die Elbe anführen, die wichtigste Wasserversorgungsquelle unserer Republik, die anstelle der 7 Milliarden Kubikmeter Abfluss, die bis 31. Juli gebracht werden sollten, nur 4 Milliarden gebracht hat. Ähnlich sieht es in vielen anderen Gewässern aus. So haben wir an der Neiße, an der Aller und an der Helme den bisher überhaupt niedrigsten Wasserstand zu verzeichnen. Es ist verständlich, dass sich die niedrige Wasserführung auch auf den Grundwasserstand auswirkt. Und es ist besonders in den Gebieten, die flachliegende Wasserfassungen haben, zu Schwierigkeiten kommt. Das betrifft insbesondere die Südbezirke Gera, Suhl, Erfurt, Karl-Marx-Stadt, zum Teil auch Dresden und Cottbus. Die Bevölkerung hat eine große Initiative entwickelt, um den örtlich auftretenden Schwierigkeiten zu begegnen. Sehr begrüßenswert ist die Initiative der Werktätigen der wassernutzenden Industriebetriebe, die aus der Frostperiode des vergangenen Jahres Schlussfolgerungen gezogen haben und sich gründlich auf einen sinkenden Wasserstand vorbereitet haben. Allerdings kann ich nicht verschweigen, dass eines der wichtigsten Probleme der Wasserwirtschaft in der Deutschen Demokratischen Republik, nämlich das Abwasser, uns sehr ernste Sorgen bereitet. Durch die sinkende Wasserführung wächst die Konzentration der Abwässer und damit die Schwierigkeit, dieses Wasser für den unterliegenden Nutzer wieder zu verwenden.
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1: 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Ein Original-Jingle von Jugendradio DT64 war das. Ab 1990 gab es ein sensationelles Jingle-Paket.
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0: Im Jugendclub im zweiten Programm des Fernsehens der DDR 1981 Alexander Lehmberg mit Dean Reed.
1: Erfolgreichster DEFA-Film 1981 ist Sing Cowboy Sing von und mit Dean Reed, der fast eine Dreiviertelmillion Besucher anzog. Das war Grund genug für uns, den Cowboy heute hier mal bei uns singen zu lassen.

0: die wahre erste Liebe. Manchmal ganz schön anstrengend, aber man muss sie auf jeden Fall ernst nehmen. Dean, ich habe ja da vorhin gesagt, 81, sehr erfolgreich, dein Film. Bist du jetzt ein Cowboy geblieben? Das Jahr 82 ist ja schon ganz schön alt. Was gab es inzwischen?
1: Nein, ich bin nicht ein Cowboy geblieben. Das war nur eine Rolle in einem Film. Und ich freue mich sehr, dass das so einen Erfolg gehabt hat. Aber jetzt bereite ich einen neuen Film für die DEFA vor. Ich schreibe ein Szenario über die gegenwärtige Situation von den Indianern in meinem Land. Ein Film mit Humor, mit Spannung, mit Abenteuer und auch mit einem politischen Inhalt.
0: Ja, da möchte ich euch noch sagen, man sagt so, wir haben heute ausgesprochen Schwein gehabt, dass du heute hier im Studio sein kannst. Du bist nämlich jeden Tag sonst unterwegs, Pressefesttournee, sehr anstrengend. Warum machst du das?
1: Die letzten 2 Jahre, ich habe meine ganze Zeit für meinen Film gewidmet und da, klar, man kann nicht ins Kino gehen, jeden Abend zu sehen, die sofortige Reaktion von einem Publikum, und das macht viel Spaß jetzt. Es gibt eine Möglichkeit, mit Hunderttausenden von DDR-Bürgern einen persönlichen Kontakt zu haben, jeden Abend, und das ist sehr wichtig und es gefällt mir sehr.
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0: 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Ein Ausschnitt aus der aktuellen Kamera.
1: Hören Sie jetzt den Leiter des Amtes für Wasserwirtschaft, Diplom-Ingenieur Rochlitzer, zum Stand der Wasserversorgung in der DDR.
2: Liebe Zuschauer, viele von Ihnen werden sich die Frage gestellt haben, ob sich die Sorgen der Wasserwirtschaft in den letzten Tagen etwas vermindert haben, da es doch in vielen Gegenden der Deutschen Demokratischen Republik Niederschläge manchmal sogar recht reichlich gab. Nun, ich muss Sie leider etwas enttäuschen. Die Niederschläge haben zwar die Wasserführung in einigen Gewässern geringfügig aufgebessert, aber im Allgemeinen hält die sinkende Tendenz weiter an. Als Beispiel darf ich die Elbe anführen, die wichtigste Wasserversorgungsquelle unserer Republik, die anstelle der 7 Milliarden Kubikmeter Abfluss, die bis 31. Juli gebracht werden sollten, nur 4 Milliarden gebracht hat. Ähnlich sieht es in vielen anderen Gewässern aus. So haben wir an der Neiße, an der Aller und an der Helme den bisher überhaupt niedrigsten Wasserstand zu verzeichnen. Es ist verständlich, dass sich die niedrige Wasserführung auch auf den Grundwasserstand auswirkt. Und das ist besonders in den Gebieten, die flachliegende Wasserfassungen haben, zu Schwierigkeiten kommt. Das betrifft insbesondere die Südbezirke, Gera, Suhl, Erfurt, Karl-Marx-Stadt, zum Teil auch Dresden und Cottbus. Die Bevölkerung hat eine große Initiative entwickelt, um den örtlich auftretenden Schwierigkeiten zu begegnen. Sehr begrüßenswert ist die Initiative der Werktätigen der wassernutzenden Industriebetriebe, die aus der Frostperiode des vergangenen Jahres Schlussfolgerungen gezogen haben und sich gründlich auf einen sinkenden Wasserstand vorbereitet haben. Allerdings kann ich nicht verschweigen, dass eines der wichtigsten Probleme der Wasserwirtschaft in der Deutschen Demokratischen Republik, nämlich das Abwasser, uns sehr ernste Sorgen bereitet. Durch die sinkende Wasserführung wächst die Konzentration der Abwässer und damit die Schwierigkeit, dieses Wasser für den unterliegenden Nutzer wieder zu verwenden.
0: Abkühlung gewünscht, Mediengeschichte DDR 1.

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1: Morrissey kennt man von The Smith. Sein aktuelles Soloalbum heißt Notre Dame und den Titelsong gibt es jetzt orchestral untermalt. Sehr, sehr schön. Morrissey, ein Altstar auf Ihrem DDR1. 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

am Donnerstag wollen wir an die Musik von ABBA erinnern. Eine schwedische Popband. Der Name gab sich aus den Vornamen Agneta, Björn, Benny und Annie Fried. 1972 formierte man in Stockholm. Mit rund 400 Millionen verkauften Tonträgern gehören ABBA zu den erfolgreichsten Bands der Musikgeschichte. Beim Eurovision Song Contest 1974 gewannen sie mit Waterloo. Wegen der aufwendigen und ausgefeilten Musikproduktionen galten sie als Mitbegründer einer neuen internationalen Popmusik. Aufgelöst 1982 gab es ein Revival in den 90er Jahren, angeregt durch das Best-of-Album ABBA Gold mit über 30 Millionen verkauften Exemplaren, eine der weltweit erfolgreichsten Alben aller Zeiten. Das Musical Mamma Mia mit über 60 Millionen Zuschauern, eines der erfolgreichsten Musicals der Welt. Im Rahmen einer virtuellen Konzertshow gab es 1921 ein Comeback und ein neues Studioalbum, Voyage. Jetzt zweimal ABBA auf DDR 1.

0: schwer es heutzutage verständnisvolle Psychologen für seine Ängste und Probleme zu finden, kann die Erstellung eines YouTube-Kanals manchmal Lösung sein. Jens Zimmer, ehedem Infrarot-Medien, nun über seine Ängste. Er beschäftigt sich mit der akuten Kriegsgefahr und möchte uns vor allem Roger Köppels Arbeit für die Schweizer Weltwoche empfehlen.
1: Und nun das Dossier.
0: Köppel war ja wieder in Moskau.
2: Die Russen gewinnen diesen Krieg.
0: So Köppel vor exakt einem Jahr, auch wenn sie jetzt mehr einstecken müssen.
2: Sie wollen die Sicherheitslage aus ihrer Warte, die wollen sie geklärt haben in der Ukraine. Sie wollen die NATO stoppen, sie wollen eine neutrale Ukraine und sie wollen natürlich auch die militärischen Realitäten jetzt umsetzen. Man hat ja nicht für nichts gekämpft.
0: Nachhallen wird es uns in den Schädeln nach dem Bitteren, was kommt, Jens Zimmer.
3: Der Journalist, der Schweizer Journalist Roger Köppel, Weltwoche, ich hoffe, das ist euch ein Begriff, der macht seit einiger Zeit ein ziemlich gutes Programm, und hat dort einige Interviews geführt, und zwar wirklich interessante Interviews mit bedeutenden Persönlichkeiten der russischen Gesellschaft. Und das sind Interviews, die einen Einblick gewähren, wie weit man bei den Russen mittlerweile ist, was diesen Krieg betrifft. Ja, welchen Punkt man dort erreicht hat. Ich warne genau davor, was diese Leute sagen, warne ich seit geraumer Zeit, dass der Punkt kommen wird, an dem die Russen angreifen werden, weil sie sich gezwungen fühlen anzugreifen, weil sie sich seit geraumer Zeit, wie ich meine, vollkommen zu Recht von uns angegriffen fühlen.

0: Linie zu ziehen und jede Kommunikation über diesen neuen eisernen Vorhang hinweg, dass man das unterbindet, das hat ja gewisse Gründe. Wir sollen gar nicht mitbekommen, was in der russischen Gesellschaft los ist, was in der russischen Politik los ist, was dort wirklich passiert. Wir sollen einfach nur den hiesigen Medien zuhören und diesen ganzen Bullshit glauben. Ja, ob es nun darum geht, dass die Ukraine diesen Krieg gerade gewinnt, ja, oder ob es darum geht, dass Putin einfach nur irgendwie ein Irrer ist und dass die Russen ja einfach Wahnsinnige sind, die uns angegriffen haben, die arme Ukraine angegriffen haben. Das ist ja von Anfang an dieser Narrativ.
1: Ich sprach unter anderem mit Margarita Simonyan, der seit Beginn Chefin von RT, aber auch mit Pressesprecher Dmitri Peskov, Sprecher des Kreml. Die russische Nachrichtenagentur TASS fasste einige Aussagen zusammen. Zelensky könne den Krieg beenden, wenn er eine verantwortungsvolle Entscheidung trifft. Abzug der ukrainischen Streitkräfte aus dem Donbass, rechtliche Anerkennung der aktuellen Lage. Peskov betont die Befreiung von Konstantinowka, in unseren Medien kaum zu hören. Es stehen an Kramatorsk und Slowjansk. Betonung: Europa, USA beliefern Kiew mit Waffen, Munition und Beratung, stellen Satelliten zur Verfügung, lenken ukrainische Waffen mithilfe dieser. Peskov fragt, wenn das keine direkte Beteiligung ist, was dann? Daher ist es keine Militäroperation mehr, sondern ein ausgewachsener Krieg. Auch stellt er die Legitimität Wladimir Selenskys als Präsident der Ukraine in Frage.
0: Guten Morgen. Schnell nochmal ein Koffein, weil es wirklich dringend, weil es notwendig ist, dass sich vielleicht auch noch ein paar Leute erreichen, die noch nichts davon mitbekommen haben. Und es geht nicht um die offensichtlichen Dinge, die übliche Sau, die irgendwo durchs Dorf getrieben wird. Jetzt hat man die Chatkontrolle, die nächste Schweinerei, ja, und das ist der Aufreger des Tages. Ja, und morgen wird es wieder irgendeine Massenvergewaltigung sein und dann sticht wieder irgendwie ein Migrant 5 Leute ab. Es gibt eine Sache, die ist noch wichtiger, ja, und das ist der Krieg. Der Krieg, eigentlich das Wichtigste derzeit ist der Krieg und unser Weg in den Krieg. Wir werden in einen Krieg getrieben von absolut verantwortungslosen Hasardeuren, ja, mit unterschiedlichen Motiven, wie ich glaube. Ich sehe da die Dummen, ja, die Schwachköpfe, die man schon daran erkennt, dass man sie nicht Schwachkopf nennen darf. Ja, dann wird man strafrechtlich verfolgt und die Tür wird eingetreten. Ja, da gibt's also diese Leute und das ganze Biotop drumherum. Das sind die Dummen und die Hasszerfressenen. Die sind von Hass zerfressen, diese Leute. Dann gibt es die Kapitalisten, also die Leute, die einfach nur am großen Geschäft des Krieges interessiert sind. Ich glaube, unser Bundeskanzler ist einer von denen. Der hat ja mit Land und Leuten überhaupt nichts am Hut. Ja, der scheißt buchstäblich, wirklich buchstäblich, der scheißt auf die Bevölkerung. Das ist ihm völlig egal. Und man sieht es ja jeden Tag, ja, wenn er seine Statements ablässt, dass der nichts, aber auch gar nichts mit dem Volk am Hut hat. Null. Und die Leute könnten ihm nicht noch egaler sein. Ne? Das ist ihm wirklich Wurst. Das Einzige, was den interessiert, dass er sich an der Macht halten kann, lang genug, ja, bis er ja sich so viele Meriten, ja, in den Augen bestimmter Leute verdient hat, dass er ja innerhalb dieser Kreise, zu denen er dazugehören möchte, dass er dann irgendwie da auf Augenhöhe mitspielen darf. Ja, wenn er dann im Golfclub mit dem feinsten Leder überall und unterwürfigen Sklaven, die sie bedienen, ja, die Orte, wo dann die Mächtigen und die Reichen, ja, ihre kleinen Treffen und Meetings abhalten, da möchte er dazugehören und er möchte endlich eine richtig geile Gulfstream, ja, nicht mehr so ein dummes Propeller-Scheißding, ja, ist ja fürchterlich, was er da fliegen muss, oder? Wie sieht das denn aus? Das ist der feuchte Traum des März, ja. Und Leute wie Klingbeil, ich glaube, die ist auch so einer intellektuellen Tabelle, ja, also wo stehen die Leute kognitiv? Ich glaube, da findet der gar nicht statt, ja, da wird der gar nicht angegeben. Der befindet er sich außerhalb der Skala. Ja, wo willst du ihn da platzieren, wenn es darum geht, was Leute eigentlich auch können müssten, ja, in solchen Ämtern, was sie eigentlich drauf haben müssten? Ja, wenn du diese Tabelle nimmst, dann weißt du gar nicht, wo du den Klingbeil platzieren sollst. Man muss ihm nur zuhören, ja, oder eine Bärbel Baas und. Das ist ein politisches Personal, da glaubt man gar nicht mehr, dass wie kann das eigentlich passieren? Ist das hier ein Unfall oder was? Na gut, das ist ja auch, wer wählt solche Leute, wäre dann die nächste Frage. Das sagt dann schon alles. Ja, und dann gibt es, glaube ich, die politischen Profiteure, also, und Langzeitstrategen, gerade in Brüssel, ja, und auch im Hintergrund. Ja, ich bin ja der festen Überzeugung, dass man Man ist ja auf dem Weg zu diesen Vereinigten Staaten von Europa. Die will man schaffen. Man ist auf dem Weg, sich die entsprechende neue Bevölkerung zu schaffen. Ja, man bricht ja die einzelne Bevölkerung, vor allem eben durch Migration, bricht man sie auf. Ja, man hat ihnen alles aus, man treibt ihnen alles aus, was eigene Identität bedeutet, und überfremdet sie gleich.

0: gleichzeitig. Das ist ein Zerstören dieser Identitäten, ein Brechen der Bevölkerung, ne? Und des Widerstands aus diesen Bevölkerungen. Was man jetzt noch braucht, ist ein Gründungsmythos. Man braucht diesen Gründungsmythos. Jeder Staat hat einen Gründungsmythos. Und die Vereinigten Staaten von Europa, ja, die brauchen, ja, nachdem man die Bevölkerung dann aufgebrochen und zerstört hat, die Identitäten, braucht man auch noch einen Gründungsmythos. Und natürlich auch diesen Notstand, ja, diesen Augenblick, ja, den man nutzen kann, um gegen den Willen, gegen den verbliebenen Restwillen der Bevölkerung diesen Staat irgendwie zu gründen. Und ich glaube, da gibt es einige, die wünschen sich eine Art Krieg, ja, um dann wirklich diesen Stunt durchzuziehen. Und man muss sich nur anschauen, was passiert. Man kann jetzt sagen, was erzählt er da wieder? Das ist ja alles wieder so in den Dunst hinein, ja. Man braucht sich nur anzuschauen, was passiert und wer den Krieg treibt. Und dann kann man sich ja überlegen, was hat das für einen Sinn? Ja, was könnte denn dahinter stehen? Welchen Nutzen hat das beispielsweise für diesen Brüsseler Apparat, ja, diesen Krieg in dieser Form voranzutreiben? Was hat man denn davon? Wo liegt denn da am Ende der Vorteil?
1: Das Dossier.
2: Na, Verdienende, um schön modern zu sprechen, gibt es schon. Zurück zu Kreml-Sprecher Peskow. Das fasst die von ihm formulierten Europas Fehler zusammen. Hier ergänze ich, auch Russland ist Europa und rate der russischen Nachrichtenagentur, zu Vorsicht, Verbrechen, Fehler zu benennen, kann fatale Folgen haben. Zum Glauben, Russland könne man eine strategische Niederlage beibringen. Peskow, das ist der größte Fehler der Geschichte. Durch die Position der EU wäre das Kiewer Regime nicht flexibel. Peskow benennt Gründe der Russophobie, historische Traditionen, eine Wiederholung der Geschichte, Revanche. Russland wäre bequeme Bedrohungen. Sie ermöglicht europäischen Populisten, Wählerschaft zu mobilisieren, von Wirtschaftskrise abzulenken. Man kann mehr Geld ausgeben, alles auf Russland schieben. Natürlich, so Peskow, möchten wir keine Situation wie Mitte der 30er Jahre erleben, doch sehr viele ähnliche Dinge geschehen, gerade jetzt. Russland ist besorgt ob der Militarisierung Europas. Zitat, die Geschichte hat leider die unangenehme Angewohnheit, sich zu wiederholen in einer etwas modernisierten Form, aber sie wiederholt sich und manchmal als Farce. Russland wünscht sich für Europa eine neue Generation weiserer Politiker. Naja, als Beispiele empfiehlt er Charles de Gaulle und Helmut Kohl. Naja, klar, Russlands Sorgen müssen ernst genommen werden. Klar, wenn Russlands Sorgen ignoriert werden, wird es Probleme geben. Klar, versuchen Sie, den Dialog mit Russland so schnell wie möglich wieder aufzunehmen zu den Beziehungen zu den USA. Sie sind in keinem optimalen Zustand, festgefahren auf Niveau Null. Aber Moskau und Washington sind klug genug, miteinander zu reden.
0: Dass von Anfang an ein Angriff auf Russland stattgefunden hat, das wurde ja hier verklärt. Ja. Es war ja dieser Putsch, allein dieser Putsch schon, der dort stattgefunden hat. Ja. Und zwar inszeniert vom Westen, auch von Deutschland. Das war bereits ein Angriff auf Russland. Und das hätten die Amerikaner genauso gemacht wie die Russen. Nee, falsch. Die hätten viel, viel schneller. Die hätten wahrscheinlich sofort dort angegriffen. Die hätten nicht 8 Jahre lang gewartet, ja, und zugeguckt, wie dann irgendwie Amerikaner umgebracht werden und irgendwie ein amerikafeindliches, völlig durchgeknalltes Regime hochgezüchtet und hochgerüstet wird. Nein, die hätten da sofort eingegriffen, selbstverständlich. Und viele Länder hätten das genauso gemacht wie die Russen, die Amerikaner oder die Israelis, die hätten sofort gehandelt, ja. Also das war bereits ein Angriff auf russische Interessen, russische Sicherheitsinteressen, vitale russische Sicherheitsinteressen. Sie konnten gar nicht anders. Das muss man in Betracht ziehen. Das muss man doch verstehen wollen. Und die meisten weigern sich ja überhaupt, nur die russische Sicht zu sehen. Hier ist es ja gelungen, allein diesen Versuch, die andere Position zu verstehen, ja, zu diskreditieren. Ja, der Begriff Putin-Versteher als Herabwürdigung, das muss man sich mal vorstellen. Es ist der Inbegriff, ja, von Politik und Diplomatie, zu versuchen, die andere Seite zu verstehen. Und wer allein diesen Versuch, ja, wer das als Beleidigung heranzieht, ja, um Leute herabzuwürdigen und als irgendwie, keine Ahnung, völlig derangiert darzustellen, der zeigt doch seine wahren Motive. Genau dadurch. Worum geht es denn hier? Ja, das waren bereits alles Kriegsvorbereitungen, ja, und das ist Propaganda. Propaganda vom Feinsten. Ja, der Roger Köppel hat diese Interviews geführt. Man kann sich diese Interviews anschauen, Weltwoche, und man muss diesen Leuten, die da interviewt werden, ja nicht zustimmen. Darum geht es gar nicht. Es ist aber wichtig, dass man versteht, an welchem Punkt die Russen bereits sind, ja, und die russische Gesellschaft und die Politik. Wie sie diesen Krieg sehen und wie sie die Handlungen sehen, die von uns kommen. Wie sehen die das denn? Ich habe es schon öfter gesagt, das ist wie in einer Kneipenschlägerei. Da gibt es immer zwei, ja, und da gibt es immer noch den anderen. Ja, ich kann ja nicht in die Kneipe gehen und mich da aufführen wie sonst wer und davon ausgehen, dass mir schon nichts passiert, ja. Dass ich das in der Hand habe, ob ich mich in einer Schlägerei befinde oder nicht. Ja, wenn ich jemanden nur lang genug irgendwie provoziere, dann wird der womöglich irgendwann, wird er mir einen auf die Mappe hauen. Ja? Und dann kann ich immer noch sagen, aber also ihr versteht, so, ich habe den Vergleich schon mal gebracht. Ja? Da habe ich ihn ein bisschen mehr ausgearbeitet. So. Aber hier läuft es gerade so, dass man scheinbar denkt, man könnte immer weitermachen, immer noch mehr, immer weiter provozieren und eskalieren. Und die Russen, die werden schon nichts tun. Nee. Ich fürchte mich vor dem Punkt, der Begriff ist auch gefallen, ich glaube in dem Simonjan-Interview, ich fürchte mich vor dem Punkt, an dem der Krieg nicht mehr zu vermeiden ist, in dem er unausweichlich wird. Ich weiß nicht, wann wir den überschritten haben, aber wir sind, ich glaube, haarscharf auch schon vor diesem Punkt, an dem der Krieg nicht mehr zu vermeiden ist. An dem wir an einem Punkt sind, an dem der Rest automatisch geschieht. Da kommen wir gar nicht mehr, egal was wir tun, wir kommen da gar nicht mehr raus. Tja, die haben jetzt gerade wieder etliche Milliarden beschlossen für die Ukraine. Noch mehr Krieg, noch mehr Waffen. Ja, sie wollen diesen Krieg. Sie wollen unbedingt diesen Krieg. Ich bin der festen Überzeugung, sie wollen, dass die Russen angreifen. Sie wollen das. Wir haben es mit völlig irren und wahnsinnigen Leuten zu tun. Also ich persönlich, wenn es schon passiert, ja, denke ich, dann sollen sie den Krieg vielleicht am besten so führen, wie die Israelis oder die Amerikaner ihn führen würden, ja, mit so einem ohne Warnung der Enthauptungsschlag. Ja, am besten, wenn in Brüssel mal wieder alles tagt, ja, und wenn Uschi da gerade ihren Schwachsinn vor dem Parlament erzählen darf, ja, die Korruptionspräsidentin, zack, weg, ja, und wenn hier im Bundestag, wenn sie sitzen, zack, weg, Enthauptungsschlag. Man braucht die baltischen Staaten nicht zu enthaupten. Die sind völlig harmlos. Was sollen die denn schon tun? Ja? Aber Deutschland, also Berlin, Brüssel, ja, auch Frankreich, ja, London, also diese Kriegstreiber, es ist ein Wahnsinn. Wir werden in diesen Krieg getrieben. Und wir stehen wirklich an dem Punkt, glaube ich, an dem es für die Russen, die sind pragmatisch. Ja, wer das eine Weile beobachtet hat, der hat verstanden, das sind ganz pragmatische Entscheidungen. Und das ist genau das, was man in der Politik braucht, Pragmatismus. Bitte schaut euch diese Interviews an. Nochmal, ihr müsst diesen Leuten, die da interviewt werden, gar nicht zustimmen, aber diese Sichtweise, die russische Sichtweise, die ist wichtig. Es hat ja einen Grund, dass sie uns verboten wurde. Schaut sie euch an und verteilt sie auch weiter. Ich werde sie unter dem Video hier verlinken. Und es ist wichtig, dass das wirklich viele, viele Leute schauen und auch verstehen, na, an welchem Punkt die Russen mittlerweile sind. Ja. Bis dann.
2: Seufz. Tass zum Gespräch mit Dmitri Peskow zur internationalen Sicherheit. Russland wird niemals einen dritten Weltkrieg beginnen, da es ein zu großes und verantwortungsvolles Land ist. Russland hat historisch gesehen nie einen Weltkrieg begonnen, aber wenn er gegen uns begonnen wurde, haben wir bis zum bitteren Ende geantwortet. Moskau hat eine Nukleardoktrin, die Bedingungen für den Einsatz von Atomwaffen klar definiert. Sie ist äußerst klar. Verständlich und einfach, wenn die Existenz des russischen Staates bedroht ist, werden Atomwaffen eingesetzt, in einem anderen Falle nicht. Das ist sehr wichtig zu verstehen. Gespräche über die Möglichkeit, dass Russland früher oder später taktische Atomwaffen einsetzen müsste, ist reine Spekulation. Wir sind durchaus in der Lage, so direkt, Zitat, die Operation auch ohne sie erfolgreich fortzusetzen. Und das tun wir.
1: Was machen die Amerikaner? Sie wollen jetzt mehr Waffen liefern, vor allem Defensivwaffen. Ist interessant, diese Patriot-Systeme. Ich bin kein militärischer Waffenexperte, aber so wird das dargestellt. Es geht also darum, die Ukraine zu befähigen, sich besser zu verteidigen.
2: Roger Köppel von der Schweizer Weltwoche vor exakt einem Jahr.
1: Amerika wird Europa nie verstehen. Das ist Bottomline. Amerika wird Europa nie verstehen. Weil Amerika ist ja gegründet worden von Leuten, die mit Europa nicht zurechtgekommen sind.
2: Und das, Roger Köppel, vor fast 3 Jahren. Viel wurde gesagt in diesen und auch heute im Dossier der kleinen Audiodatei. Jens Zimmer, Roger Köppel, Dmitri Peskow.
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2: Nach der Schattenflotte nun der neue Aufmacher der Tagesschau. Die Schattendatenbank der Schufa. Unbemerkt von der Öffentlichkeit speichert diese veraltete Daten von Millionen Verbrauchern auf längere Zeit. Das ergeben Recherchen vom Norddeutschen Rundfunk und der Süddeutschen Zeitung. Alles rechtens, so die Schufa. Doch Daten- und Verbraucherschützer sind alarmiert. Und gleiches Medium gestern. Die Europäische Zentralbank hat 36 Zahlungsdienstleister für den Test des digitalen Euro ausgewählt. Genannt die Deutsche Bank, die DZ Bank und die Helaba. 2027 soll die Digitalwährung unter realen Bedingungen erprobt werden.
3: Ich kann den Kurs nicht halten.
4: Vor der Küste Japans offenbart sich ein grauenvolles Geheimnis. Er lehrt.
2: Jurassic Park-Schauspieler Sam Neill im Alter von 78 Jahren verstorben. Die Berliner Zeitung berichtet Thailand. Sensationeller Fund. Ein einziger Knochen reicht für eine neue Dinosaurierart. Ein gigantischer Uragasaurus. Kalasinensis. Ein Langhalsdinosaurier. Zitiert auch ein Experte vom Natural History Museum in London. Paul Barrett, der lange Hals, half vermutlich beim Fressen.
4: Bedrohlich. Bombastisch. Unaufhaltsam. Return of Godzilla.
2: Und der Russe ist auch vor Japan.
0: Ich möchte, dass die Russen diesen Krieg gewinnen.
2: Jens Zimmer, wir haben verstanden.
1: Die historische Schuld nach dem Vernichtungskrieg im Zweiten Weltkrieg gegen Russland, 26 Millionen tote Sowjetbürger. Wo ist denn hier eigentlich das Geschichts- und Verantwortungsbewusstsein der deutschen Elite?
2: Da kommen wir gleich, lieber Roger Köppel, zuvor bei so viel Aufregung, aber eine Trinkpause.
5: Holen wir mal eine Flasche Bier, sonst streike ich hier und schreibe nicht weiter.
2: Zu deutschen Eliten. Der rheinland-pfälzische Ministerpräsident Schnieder entschuldigt sich für das Staatsversagen bei der Flutkatastrophe im Ahrtal 2021. Auch Bundespräsident Steinmeier, SPD,
6: das ist richtig,
2: fordert vom Bund mehr Einsatz.
7: Die milde Filterzigarette mit der vollen Würze goldener Tabak.
2: Schenken wir uns vielleicht eine kleine Raucherpause. Personalmangel bei der Bundeswehr. Fast 6000 Anträge auf Kriegsdienstverweigerung allein im ersten Halbjahr 2026, berichtet Philipp Tasew für die Tageszeitung Junge Welt. Er beruft sich auf das Redaktionsnetzwerk Deutschland, also die SPD.
6: Das ist richtig.
2: Eine deutliche Zunahme im Vergleich zum vergangenen Jahr. Kritisiert wird Geheimniskrämerei. Bereits Anfang Juni hatten Linksparteipolitiker von der Bundesregierung Auskunft zur Umsetzung des Wehrdienstmodernisierungsgesetzes verlangt.
8: Das Problem sind Männer.
2: Und in diesem Zusammenhang gefragt, wie viele Verweigerungsanträge in diesem Jahr schon gestellt wurden. Die Regierung drückte sich, verwies auf Staatswohl. Unbefugte könnten aus den Zahlen vermeintliche Rückschlüsse auf die Aufwuchsfähigkeit und die Personalbedarfsplanung der Bundeswehr ziehen. Die Bundesregierung plant, die deutsche Armee zur stärksten nicht-atomar bewaffneten Streitkraft des europäischen Kontinents hochzurüsten. Derzeit sieht es wohl so aus, als könne die Bundeswehr noch nicht einmal die Anzahl von 460.000 aktiven Soldaten und Reservisten ohne Zwangsdienst an der Waffe erreichen. Der Wehrbeauftragte Henning Otte, CDU, berichtet im Gespräch mit Springers Welt von Beschwerden. Berufssoldaten hätten sich bei ihm beklagt, dass sie ihre Stuben für erwartete Freiwillige räumen mussten, die dann gar nicht in der prognostizierten Zahl kamen. Bei einer AfD-Veranstaltung in Sachsen-Anhalt singen Ulrich Siegmund, AfD-Spitzenkandidat und Tino Chrupalla die DDR-Hymne auf der Bühne. Ganz gut, sie als digitale Datei gespeichert zu haben.
9: Ich sage das ohne jede Lamoyanz. Eine wohlhabende Gesellschaft zu verändern, ist viel schwieriger als ein Land nach Krieg und Zerstörung wieder aufzubauen.
2: Scheint der Plan.
10: Bundeskanzler Friedrich Merz, 70 Jahre alt.
2: Danke, beste Svetlana. 30. August 2026, Festival der Meinungsfreiheit in Magdeburg. Bündnis Sarah Wagenknecht kündigt an.
11: Sarah kommt.
2: Ihr Recht auf Meinungsfreiheit wollen wahrnehmen Gabriele Krone-Schmalz, Holger Friedrich von der Berliner Zeitung, Markus Heinz, Anwalt, Robert Hering, Journalist, Ulrike Gero, Daniela Dahn, Johannes Warwick, Paul Schreier, Florian Warweg. Ich nehme hier und heute am 15. Juli 2026 einem Mittwoch mein Recht auf Meinungsfreiheit in Anspruch. Die kleine Audiodatei. Ukraine-Unterstützergipfel in Paris. Treffen der Koalition der Willigen. Bundeskanzler Friedrich Merz erklärt, Woche um Woche erhöhen wir den Druck. Eine offene Drohung wieder Moskau.
9: Frieden gibt's auf jedem Friedhof.
2: Mich beeindruckt die Leichtigkeit, mit der historische Verantwortung von sich gewiesen wird. Erinnere an die Unregelmäßigkeit der 27 Millionen getöteter Sowjetmenschen. Meine, dass dieser Weg an unserem Existenzrecht nagen könnte.
12: Austria First.
6: volksnah, direkt unzensiert.
2: Auch Österreich bestellt seinen russischen Botschafter ein. Tito Chrupalla auf einer AfD-Diskussionsveranstaltung in Sachsen-Anhalt, Dessau. Wir wollen keinen Krieg. Politikberater und Publizist, Militärexperte Nico Lange fordert, Druck auf Kaliningrad auszuüben. Das auf X. München schränkt die Wassernutzung ein. Bericht Tagesschau. Neuer CDU-Spitzenkandidat Berlin, Finanzsenator Evers. Vor Landtagswahlen sammelt Kampakt 3 Millionen Spenden gegen die AfD. Na, wie viel Staatsgeld wird dabei sein? Die Werbeserie der Bundeswehr auf YouTube kostete 10 Millionen Euro Steuergeld. Die Linke in Sachsen-Anhalt würde eine CDU-Regierung tolerieren. Das Problem sind nicht nur Männer.
8: Europa rutscht in eine Gasabhängigkeit von den USA ab.
11: Das Erlebnis. Inflation. 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
2: Inflation. Die Investitionsbereitschaft im deutschen Mittelstand ist auf dem tiefsten Stand seit 1995. So eine Umfrage des Bundesverbands der Deutschen Volks- und Raiffeisenbanker.
11: Inflation. Every day, all day long. 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
8: Und nun die weiteren Nachrichten.
2: Danke, beste Svetlana. International. Waldbrand bei Paris. Brand in Brüssel. US-Außenminister Marco Rubio möchte den internationalen Strafgerichtshof zerschlagen, berichtet der ORF. Donald Trump will nun doch keine Maut in der meerengen Straße von Hormuz.
8: Die Straße von Hormuz ist wieder geöffnet.
2: So soll es sein, beste Svetlana. Aber neue Angriffswelle auf den Iran hat begonnen, so das US-Militär laut ORF. Venezuelas Interimsregierung lädt die Opposition zu Dialog. Und erneut gibt es Sanktionen gegen Kuba. Erneut brach das nationale Stromnetz zusammen. Es berichtet die Tageszeitung Junge Welt.
12: Kuba did not stay silent when the world needed it.
2: Militärparade und Großbrand in Frankreich. Nationalfeiertag. Brand auch in der Brüsseler Innenstadt. Mehrere Tote. Berechnung EU bis 2100 soll es fast 52 Millionen Europäer weniger geben. Ich ergänze, wenn es gut geht. Vergessen die Massaker. Polen kündigt erste Manöver der Ukraine-Verbündeten an. Was war schon Wolhynien? Schlagersängerin Dua Lipa unterstützt die Protestbewegung in Albanien. Doch baut ja Trump Schwiegersohn Kushner. Tja, die Amerikaner bedienen halt alle Seiten. Der slowakische Außenminister Blanar, der Westen habe 2022 eine Einigung im Ukraine-Konflikt vereitelt.
13: Give us a credit.
2: Der bulgarische Ministerpräsident Radjev, Bulgarien beteiligt sich nicht an der Koalition der Willigen.
14: Hundreds of thank you.
2: Sonnig im Norden, sonst Schauer und Gewitter. Im Süden auch Unwetter. So auch die kommenden Tage. Tendenz wechselhaft, weniger warm.
15: Marcello, einen schönen guten Morgen gewünscht. Danke für deine zauberhaften Nachrichten. Sie werden meinen Tag verschönern.

Da sind wir wieder. Das war die kleine Audiodatei von gestern. Die aktuelle hören Sie erstmals gegen 9.30 Uhr in der verrückten Stunde mit Knut Schnalle. Alle können auch nachgehört werden auf Odyssee und YouTube. Dort zu finden unter unserem Schwester-, Mutter-, Vater-Programm, wie Sie wollen, Radio Marabu. 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In die zweite Stunde Ihres Frühprogrammes geht es gleich mit unserem Kollegen Jürgen Eger, seiner Musik, seinen Kollegen.

Kurz nach 6 Uhr. Die kühle Dusche am Morgen im Frühprogramm auf DDR 1. Unser Kollege Jürgen Eger, der Dichtersänger mit seiner Musik und seinen Kolumnen.

Tagesschauler bringen ein Schulprojekt unzensiert. Indirekt sagen sie, es gäbe in der Brit Zensur als das Normale. Denn dieses Schulprojekt ist ja die Gegenposition, die Ausnahme. Meine Kommentierung auf dem Visagenbuch, auf eine Grafik, Zitat, für diese Scheiße sind wir 89 nicht auf die Straße gegangen. Ich antworte, doch, genau dafür waren die, die auf der Straße waren, in der DDR auf der Straße, was immer sie auch gedacht haben mögen, warum sie es waren. Welch ein Armutszeugnis, das bis heute nicht kapiert zu haben. Wie gründlich Millionen DDR-Bürger Inhalte ihrer erstklassigen, weltbesten Bildung vergessen und oder vergessen haben. Zum Beispiel die Differenzierung subjektiv-objektiv. Das kommt freilich in den psychedelischen Brit-Stabi-Romantik-Komödien ebenso wenig vor wie in der Tagesschau, wie in den Keiftussen-Belehrungen aller Laberschaus. Das Wort Dialektik, das Wort Kritik, das Wort Paar, Kritik, Selbstkritik ebenso sind gelöscht aus dem öffentlichen Sprech und damit aus dem Denken der Massen. Nicht zuletzt die alten DDR-Männer, die nach dem Diktat der Westler wegen ihrer vermeintlich altmodisch Ungebildetheit ausgelacht wurden, wie zum Beispiel der Mielke in der Volkskammer Ende 1989 und verhasst gemacht wie die Honeckers, haben das schon immer gewusst und auch gesagt. Und Karl Eduard sowieso. Und wer hat warum nicht auf die gehört? Wie ich seit langem schreibe, aus. Die Idee wird zur materiellen Gewalt, wenn sie die Massen erfasst, folgt, logisch. Auch wenn sie die Massen wieder verlässt und längst verlassen hat, wird die Idee materielle Gewalt, nur eben in eine andere Richtung. Im Staatsradio wird ein verkürzter Mix eines 80er-Jahre-Erfolgstitels abgespielt, Please Don't Go. Also dem deutschen Publikum wird nur die sogenannte Hookline gesendet mit der erfolgserinnerungskürzest Melodie. Diese Hookline, also Hakenlinie, verstehen mittlerweile sicher die meisten. Wir dürfen uns einbilden, Englisch zu können. Der Marabu bringt Köppel, der empört sich und der Marabu amüsiert sich über Köppels Empörung oder weist darauf deutlicher hin als sonst. Immerhin, Köppel differenziert zwischen den Deutschen und den deutschen Politikern. Es seien die Politiker, die Deutschen machen ja tatsächlich gar nicht mit, meint der Köppel. Damit ist er ein hervorragender bürgerlicher Journalist alter Schule. Das entspricht den verlogenen, aber auch ehrlichen Darbietungen der Brit-Sender bis Ende 1989. Dann drehte sich der Wind noch einmal. Er hatte sich schon 1982 gedreht mit dem Wechsel von Sozen zu CDU-Hus. Genscher hat als Ami-Agent die sogenannte sozialliberale Koalition verraten und gesprengt. Und der Kohl war Kanzler geworden. Dann aber verheldet der Köppel den Kohl und sein angebliches Christentum, der sei noch ein Staatsmann gewesen, mit dem oder einem solchen wäre der heutige Niedergang nicht möglich gewesen, fantasiert der Köppel. Das ist Blödsinn. Die Brit war auch damals schon eine Ami-Kolonie und die Politniks waren Vasallen der Amis. Die Amis haben damals aber eine andere Politik ausgegeben und gemacht und andere Befehle als später, als ab dem Endsieg über die Deutsche Demokratische. Sicher, der Kohl hatte noch etwas Vernünftiges bzw. Vernünftiges gelernt. Erst als Pimpf bei Adi, wo es noch keine sogenannte antiautoritäre Erziehung gegeben hat, später bei Hitlers NSDAP-Gefolgsleuten
auf der Universität. Gelacht haben linke Westler über Kohls Blödsprüche Anfang der 1980er, aber nicht viel anders wie heute Rechte über Annalenchen. Alsbald verging ihnen das Lachen, aber er hat die Raketenstationierung, die unter dem Verräter Sozen-Schmidt-Schnauze beschlossen worden war, dann durchführen lassen, die Berufsverbotspraxis gegen DKPler seit Brandt änderte sich dadurch nicht. Anfang der 90er rühmten sich die Hochrüster, sie hätten die UdSSR totgerüstet, Kohl war ein Endsieger, ein Todrüster, wie auch Schmidt-Schnauze, das haben die Köppels nicht auf dem Schirm. Heute sehnen sich Russen und Deutsche nach dieser Politik zurück. Sie wollen nicht beschissen werden wie heute, sondern sie wollen beschissen werden wie damals. Das Prinzip der falschen Alternative. Dann kommt Köppel noch drauf, dass die Deutschen von Solidarität reden, aber eine Politik der Rücksichtslosigkeit machen. Das merkt der Köppel jetzt. Wir haben es seit 1990 gegen uns erfahren. Das hat den Köppel aber nie interessiert und interessiert ihn auch heute nicht, wie auch nicht die Dialektik Terror nach innen, Krieg nach außen. Dass das etwas mit demselben Christentum zu tun haben könnte, dass er eben an Kohl gelobt hatte, fällt ihm nicht ein. Typisch bürgerlicher Journalist. Das war unter Kohl auch schon so. Als Kohl regierte, hatten die Aminatullah keine so großen Kriege am Laufen. Die Bombardierung der Bundesrepublik Jugoslawien begann erst ein Jahr nach seiner Abwahl. Aber die Aggression gegen Nicaragua hat auch er, also Kohl, mitgemacht und unterstützt, wie Brandt und Schmidt-Schnauze den Vietnamkrieg. Und wenn ein westdeutscher Soli-Brigadist ermordet wurde von sogenannten Contras, hat es die Regierung Kohl nicht gejuckt, wie neulich die Sprengung des Milliardenprojekts Nord Stream. War ja auf Befehl der Amis, da halten die Westdeutschen eben Schnauze. Dann noch der. Die Russen hätten einen institutionalisierten Minderwertigkeitskomplex und einen hohen Anerkennungsbedarf. Wieder ist das Opfer selber schuld. Ich würde es so oder ähnlich sagen. Also sehr anders als Köppel würde ich es sagen. Sie sind gutmütig, friedfertig, versöhnungsorientiert und gastfreundlich und werben für ein freundliches, freundschaftliches Zusammenleben, individuell wie staatstragend. Köppel übersetzt das analog zu Wowereits: Berlin sei arm, aber sexy, die Schönredeformel für korrupt und deshalb pleite, und dafür wurde der Wowereit regierender Bürgermeister. Köppel fantasiert dann, die am meisten profitieren, seien die Chinesen. Und schon ist der antikommunistische schwarze Peter wieder dort, wo er zu sein hat, bei den Kommunisten. Und super Linke können von Köppel lernen, dass die VRler, also die Volksrepublikaner in China, gar keine Kommunisten seien und die Volksrepublik China imperialistisch sei. Sicher werden Teile in Drohnen verbaut, die in der Volksrepublik hergestellt werden. Und wie sollten die Chinesen das regulieren? Wie sollten die das vermeiden können? Indem sie nicht mehr liefern, gegen alle Verträge verstoßen? Ich denke, die am meisten profitieren, sind die Ami-Profiteure, Kapitaleigner, CEOs, Händler, Produzenten, die Finanzbonzen wie die Weltpolitstrategen. Danach dann die EUler und nicht wesentlich auch Köppel selbst, da er sich dermaßen profilieren kann aufgrund dieser Politik als Opponent. Der Marabu bringt eine Zahl, die ich schon gehört, aber nicht notiert habe. Die Ukraine habe 2,4 Millionen Soldaten verloren. Wenn die Russen ein Viertel oder ein Zehntel so viel verloren haben, ist es auch schon tragisch genug. Das heißt doch, die Amis und ihre NATO-Kumpels haben es fertiggebracht, 3 bis 4 Millionen Slawen zu vernichten. Junge Männer und welche im besten Alter.

Jürgen Eger war das. Seine Kolumnen immer am Sonntag, 14 Uhr auf DDR1, da gibt es auch seine Sendung Staubgewischt auf alten Platten. Sonntagnachmittag. Heute Nachmittag nach 16 Uhr mit einer aktuellen Kolumne in Treffpunkt Alexanderplatz. Gleich die Geburtstagskinder für heute auf Ihrem DDR1. Haben Sie Geburtstag? Dann fühlen Sie sich gratuliert. 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

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Kommen Sie gut durch diesen Morgen. 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

0: DDR 1 macht eine kleine Pause, aber wir sind gleich zurück.
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0: Mit den Worten, nur was richtig sauber ist, kann richtig glänzen, starten wir in ein zweiteiliges Dossier.
1: Mir ist sehr unwohl zumute.
0: Aber dafür sind wir ja da, hier in der kleinen Audiodatei. Das Dossier, Harald Kujat bei Patrick Barb.
2: Hallo, hier ist Patrick Barb und ich grüße die Hörer von Radio Marabout.
3: Und nun, das Dossier.
2: Herr General, wenn Sie Sätze hören wie von Ihrem bekannten General Neumann, wir sind bereit, heute Nacht zu kämpfen. Was sagt Ihnen das? Ist das der Ton, der jetzt angeschlagen werden sollte?
4: Naja, ich kommentiere normalerweise nicht das, was aktive Generäle oder aktive Verteidigungspolitiker sagen. Ich kann da nur allgemein Zustellung nehmen. Wir sind im Augenblick in einer schwierigen und auch in einer gefährlichen Situation. Schwierig ist die Situation deshalb, weil die westlichen Ziele für ein Ende des Ukraine-Krieges sich nicht realisieren lassen. Wir haben ja gesehen, in den letzten 4,5 Jahren ist von den europäischen Mitgliedstaaten der NATO, von Europa insgesamt, keine Initiative ausgegangen zu einem Verhandlungsfrieden. Nun haben aber insbesondere Frankreich, Großbritannien und Deutschland sich sozusagen die Spitze der Bewegung gesetzt und sie haben auch ein Positionspapier entwickelt für die künftigen Verhandlungen. An der Seite, allerdings an der Seite der Ukraine. Das ist eine äußerst schwierige Lage. Ich komme da vielleicht noch darauf zu sprechen. Gefährlich ist die Situation deshalb, weil die Ukraine, wie Sie es eben geschildert haben, vermehrt strategische Ziele in Russland, in der Tiefe des russischen Raumes angreift. Und das hat auch Wirkung. Das darf man nicht außer Acht lassen. Nicht die Wirkung, die die Ukraine damit beabsichtigt, nämlich, dass sich die strategische Initiative sozusagen auf die Ukraine geht, der strategische Vorteil auf die Ukraine übergeht, oder wie es im Westen immer mehr behauptet wird, dass eine Wende in diesem Krieg zugunsten der Ukraine eintritt, sondern eine Wirkung, die innenpolitisch Druck erzeugt, Druck auf Putin, nun eine andere Gangart in diesem Krieg einzuschlagen. Das geht vom Militär aus, die sagen, wir sind in der Lage, diesen Krieg sehr schnell militärisch zu beenden. Wir haben die Möglichkeiten dazu, wir haben die militärischen Fähigkeiten dazu und die Lage auf dem Schlachtfeld erlaubt uns auch diese militärischen Fähigkeiten so einzusetzen, dass der Krieg militärisch sehr schnell beendet werden kann. Das ist die eine Sicht der Dinge. Die andere ist aber auch die, dass die Bevölkerung immer mehr die Auswirkungen dieser Angriffe auf die Energieversorgung, die Bereitstellung von Benzin und Ähnlichem spürt. Und die Ungeduld auch in der Bevölkerung wächst, diesem Krieg endlich ein Ende zu setzen.
0: Kujat verweist darauf, dass die von Geheimdiensten zusammengerührte Bedrohungsanalyse der USA nicht von einem Angriff Russlands auf NATO-Territorium ausgeht.
4: Und in diesem Jahr die Bedrohungsanalyse geht auf diesen Aspekt gar nicht mehr ein, sondern spricht nur von den Interessenkonflikten zwischen den Vereinigten Staaten und Russland in relativ allgemeiner Form. Das heißt also, diese Bedrohungsanalyse wird, anders als auch in deutschen Medien teilweise berichtet wird, nicht von den Vereinigten Staaten geteilt, wird auch nicht von der NATO geteilt. Denn die NATO verfügt nicht über ausreichende eigene Erkenntnismöglichkeiten, sondern sie stützt sich ab auf die Einschätzungen der Mitgliedstaaten. Und da hat natürlich der amerikanische Beitrag eine größere Wirkung als im Grunde alle anderen zusammen, weil die Vereinigten Staaten über enorme Aufklärungsmöglichkeiten verfügen. Die Bedrohungsanalyse wird von 7 amerikanischen Nachrichtendiensten erstellt. Das heißt also, weder die amerikanische Bedrohungsanalyse noch die Bedrohungsanalyse der NATO stimmen mit dem überein, was wir heute hören von Politikern und was in den Medien geschrieben wird. Das heißt aber nicht, dass ein Konflikt zwischen Russland und der NATO ausgeschlossen wäre. Nein, sondern die Situation verschärft sich, sie eskaliert durch das, was Sie eben geschildert haben, durch die Verlagerung der Kampfhandlungen vom Gefechtsfeld auf das strategische Hinterland Russlands.
0: Bujat beschreibt russische Fortschritte.
4: Das ist auch der entscheidende Grund dafür, weshalb die Ukraine ihre Aktivitäten auf das russische Hinterland, auf die Versorgung mit Benzin, durch Angriffe auf Raffinerien und Verladestationen verlagert. Nur damit wird keine Entscheidung auf dem Gefechtsfeld herbeigeführt, sondern das ist im Grunde eine seitliche Arabeske, die aber von westlichen Staaten massiv unterstützt wird. Einmal durch die Bereitstellung von Komponenten für weitreichende Drohnensysteme, also Hardware, aber auch durch Software, die eine zielgenaue Bekämpfung ermöglicht, beispielsweise durch das amerikanische System Palantir.
0: System würde ich es nicht nennen. Es ist ein kommerzielles Unternehmen, das Peter Thiel, der in seiner Freizeit auch Mammuts basteln will. Ja, wahrhaftig, in normalen Zeiten wäre das vielleicht lustig, ist es aber eben nicht. Irre über
4: das
0: uns.
4: Das führt uns zu der Frage: Was bedeutet eigentlich diese Unterstützung durch NATO-Mitgliedstaaten, durch Europäer für diese Angriffe? Meine Interpretation ist wie folgt. Wenn ein Angriff nur durch westliche, durch

0: sondern die Entscheidung, wann die nächste Eskalationsstufe erreicht wird, in die Hand der russischen Führung.
1: Militärisch sieht Kujat eine russische Überlegenheit.
0: Das bedeutet, dass wir uns immer weiter einem Zustand nähern, in dem die Ukraine nicht in der Lage ist, einen Durchbruch auf dem Gefechtsfeld zu verhindern. Und das bedeutet eine militärische Niederlage der Ukraine. Diese militärische Niederlage ist überhaupt nur zu verhindern, wenn es zuvor zu Verhandlungen kommt.
2: Das Dossier.
0: Bisher vermag ich nicht zu erkennen, dass das von westlicher Seite, insbesondere von den Europäern, von den Amerikanern war das ja der Fall, auch bei den Europäern der Fall ist. Wenn also beispielsweise in der Vereinbarung zwischen Deutschland und der Ukraine vom 14. April der strategischen Partnerschaft. Es heißt, dass Deutschland sich darum bemühen wird, einen Konsens zum Beitritt der Ukraine zur NATO herbeizuführen. Dann ist das aus meiner Sicht ein Punkt, der Verhandlungen verhindert. Denn diese Forderung Russlands, dass die Ukraine nicht Mitglied der NATO wird, besteht seit vielen Jahren und wird von Russland mit Sicherheit nicht aufgegeben werden. Wenn gleichzeitig auch gefordert wird, dass nach einem Friedensschluss eine Sicherungs- und Mission in der Ukraine durch westliches Militär, europäische Streitkräfte, dann ist das ebenfalls ein Punkt, der Verhandlungen verhindert. Das wird es nicht geben. Also ich erwarte etwas mehr Realismus.
1: Na, Realismus haben wir. Und Völkerrecht.
3: 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Ich komme eher aus dem Völkerrecht. Ja,
1: Kujat verweist auf die ukrainische Verfassung, die Blockfreiheit vorsah, 1990, 2019 zugunsten der NATO geändert wurde.
0: Der Schutz der Minderheiten in der Ukraine ist überhaupt nicht gewährleistet. Hinzu kommt die grassierende Korruption bis in die höchsten politischen Spitzen des Staates. Das sind zwei nur von vielen Ausschlussgründen für eine Mitgliedschaft.
4: Hat sich im Rahmen der russischen Kriegsziele etwas verändert? Putin hat den Einmarsch 2022 im Februar damit begründet, der neutrale Status der Ukraine müsse gewährleistet sein. Die Bevölkerung im Donbass müsse geschützt werden. Der Beschuss der Bevölkerung durch die Milizen, aber auch durch die ukrainische Armee müsse beendet werden. Und die Ukraine müsse entnazifiziert werden. Jetzt spricht er von Novorossija. Und wenn man die alten katharinischen Gebiete Novorossija ansieht, ja, dann betrifft das auch Kharkiv und es betrifft vor allem Odessa. Bedeutet dies eine Ausweitung der russischen Kriegsziele?
0: Ja, lassen Sie mich zunächst noch zu den Eingangsbemerkungen sagen. Er bezog sich bei der Begründung auf das, was ich eben ausgeführt habe, nämlich, dass die Ukraine nach ihrer Verfassung ein neutraler, ungebundener Staat, ein Staat ständiger Neutralität, ungebunden und ist und keinem Militärblock angehört. Das ist das eine. Das zweite ist, er bezieht sich auf den Bürgerkrieg, der nach dem Putsch 2014 entstanden ist. Und es ist ja sogar so, dass Russland dann vor dem Krieg noch versucht hat, am 17. Dezember 2021 durch Vertragsvorschläge an die USA und an die NATO eine Stabilisierung der Situation zu erreichen. Diese Vertragsentwürfe waren sehr fordernd, mit erheblichen Maximalforderungen sogar versehen und auch in sehr scharf vorgetragen, aber sie sind nicht aufgenommen worden. Man hat diese Chance, diesen Krieg noch durch Verhandlungen zu verhindern, verpasst.
1: An Kujat, verpasst, verpasst, verpasst. An Bab, Kharkiv, Kharkiv, Kharkiv. Also ich bin ja Ostdeutsch und kenne diese Stadt in meinen 55 Lebensjahren nur als Kharkov. Der Ostdeutsch, aber nur Untermensch, darauf lege ich Wert. Dann soll es Kharkiv sein.
0: Jetzt zu der Frage, hat sich der, der,

0: hat sich die russische Zielsetzung verändert. Eigentlich ist am Anfang dieses Krieges bereits diskutiert worden, ob Russland auch die Absicht hat, Odessa und Charkiw, das sind zwei typisch russische Städte, einzunehmen. Bei Odessa spielt das eine besondere Rolle, strategisch, weil die Einnahme von Odessa verhindern würde, dass die Ukraine weiter Zugang zum Schwarzen Meer hat. Zweitens würde man sozusagen den Schulterschluss mit Transnistrien herstellen, wo ja russische Soldaten stationiert sind. Aber es spielt natürlich auch dieses Ereignis eine Rolle, das im russischen Bewusstsein nach wie vor sehr stark verankert ist, nämlich dass dort russischsprachige Ukrainer in das Gewerkschaftshaus in Odessa getrieben wurden. Das wurde angezündet und die wurden bei lebendigem Leibe verbrannt. Das spielt natürlich eine Rolle. Aber zum Schluss natürlich, und das gilt eben auch für Charkiw, Odessa ist wie Charkiw eine typisch russische Stadt. Bei Odessa kommt noch hinzu, sie ist ja von Katharina der Großen gegründet worden. Das alles spielt natürlich in Staaten wie Russland, die sehr historisch auch denken, immer eine Rolle.
1: Gut, die Russen denken historisch, wir bleiben hysterisch. Bleibt es denn noch unsere Katharina?
2: Wir haben ja den Putsch gehabt auf dem Maidan, der vom Westen doch in Teilen unterstützt worden ist. Wir haben das Scheitern der Verträge Minsk II. Ja. Deutschland und Frankreich haben nicht sichergestellt, dass auch die ukrainische Seite sich an das Abkommen hält. Richtig. Wir haben die Verträge, die Sie erwähnt haben, vom 17. Dezember 2021. Ja. Ein Verhandlungsangebot, das der Westen nicht aufgegriffen hat. Wir haben das Scheitern der Gespräche in Istanbul nach westlicher Einflussnahme durch Boris Johnson, durch das Vereinigte Königreich und die Vereinigten Staaten. Wir haben nun aus russischer Sicht das Scheitern des Geistes von Anchorage. Ist die russische Reaktion, jetzt greifen wir weiter aus auf Odessa, auf Charkiw, um den Westen stärker unter Druck zu bringen?
0: Das ist eine Spekulation, aber sie ist nicht abwegig, das muss ich dazu sagen.
1: Wir spekulieren den Don.
2: Wäre denn eine Ukraine ohne Zugang zum Schwarzen Meer als selbstständiger Staat überhaupt noch lebensfähig? Oder würde dies ja bedeuten, dass dieses Land zwischen Ost und West zerrieben
1: wird? Über diese kluge Frage von Patrick Barb wollen wir alle gemeinsam nachdenken bis zum kommenden Donnerstag. Da gibt es Teil 2 des Barb-Kruja-Dossiers. Und wer jetzt schon das gesamte Gespräch hören will, der schaut auf dem Kanal von Patrick Barb.
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1: So, ihr Lieben, nun bin ich da auch raus, kann mich voll dem Wichtigen widmen.
4: Good morning.
1: Faschistische Ablenkungen versagen und die Briten haben ja auch wichtigere Probleme. Westminster, das Gebäude muss renoviert werden, Mauern bröckeln, ab und an brennt es, Steine stürzen von der Fassade herab und man hat Mäuse. Eine Renovierung könnte Jahrzehnte dauern. Mein Ratschlag, nehmt chinesische Firmen. Wenn ihr deutsche nehmt, geht es nicht so schnell.
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1: Über Journalismus bekamen wir gelehrt von Uli Gellermann.
5: Wer hat etwas getan? Was hat er getan? Wo hat er es getan? Wann hat er es getan? Wie hat er es getan? Woher ist die Information? Und vor allen Dingen, warum hat er es getan?
1: Die 7 W's des Journalismus in nachdemokratischen Gesellschaften, auch wichtig, wer wird ausgeschlossen?
6: Das ist einmalig in der BRD-Geschichte, liebe Zuschauer. Ich habe als Journalist Hausverbot im Deutschen Bundestag bekommen.
1: Paul Klemm vom Kompaktmagazin.
7: Ich habe immer gesagt, meine Zielgruppe ist die Friseuse.
1: Und so wird in diesem politischen Lager ein weiterer Märtyrer geboren.
6: Also der Grund dafür, an ihrer Zuverlässigkeit bestehen begründete Zweifel. Und auf diesen 11 Seiten wird es dann noch näher ausgeführt. Es wird auf meine Vergangenheit hingewiesen. Sie sind im Jahr 2019 bei Kompakt TV als Mitglied der Identitären Bewegung bezeichnet worden. Da war ich 19 Jahre alt zu dem Zeitpunkt.
1: Wer war nicht schon mal 19? Wie auch der gleichnamige Konrad-Wolf-Film belegt, die Identitäre Bewegung, der einst das Versprechen alter Wikipedia-Seiten zum Azov-Regiment der Ukraine, eben dieses Azov-Regiment aktiv unterstützte, welches um 2016 nach Intervention jüdischer Kreise in den USA in die reguläre ukrainische Armee eingegliedert wurde, dort aber immer noch als Azov, als Spezialeinheit formiert. Also wer heute im Jahr 2026 die ukrainische Armee und das ihr eingegliederte Azov-Regiment unterstützt, darf in den Bundestag. Wer das vor fast 10 Jahren tat und heute für den Frieden eintritt, nun nicht mehr, nicht mal mehr als Journalist.
8: Der Wahnsinn dieser Willkür ist die Entdemokratisierung. Und dann sind es Rechte, die uns Tucholsky geben.
9: Wer auf den Schmutz hinweist, gilt für viel gefährlicher als der, der den Schmutz macht. Also von Kurt Tucholsky.
8: Dr. Stefanie Elsässer, Historikerin und Sängerin im Hause Kompakt.
10: You're my heart, you're my soul.
8: Und auch ins rechte Lager abgewandert.
11: Ich finde eigentlich die DDR-Hymne schöner. Auferstanden aus Ruinen.
8: Ich brauche eine Trinkpause.
12: Ich schlage vor, das Glas zu heben und zu trinken.
8: Gesungen auf einer AfD-Veranstaltung in Dessau. Diese, so Tagesschau, hat Irritation und scharfe Kritik ausgelöst. Die Staatsanwaltschaft ermittelt nun gegen den Kabarettisten Uwe Steimle. Dieser stimmte die Hymne der DDR an und teilte aus, wie der Friedrich Merz. Zitat: Mittlerweile muss ich sagen, wenn ich Friedrich Merz sehe, frage ich mich manchmal, wo ist eigentlich Stauffenberg, wenn man ihn mal wirklich braucht? Nun prüft der Staatsanwalt, ob der Kabarettist den öffentlichen Frieden gestört hat. Nun ja, auch in der Tagesschau lese ich, von Stauffenberg ist vor allem für das gescheiterte Attentat bekannt. Auf den Mann mit dem kleinen Bart. Da bräuchte Merz, der ja Dinge wie diese sagt.
13: Freiheit ist für uns wichtiger als Frieden.
8: Und diese eindeutige Aussage für einen Krieg wird in jedem Fall mehr Tote nach sich ziehen als ein Attentat, vor allem ein gescheitertes.
14: Ein neuer Tag, ein neuer Grund für Kritik an Friedrich Merz.
8: Aber wie schon gesagt, die vollendete Willkür ist es. Ich mag den Humor von Uwe Steimle übrigens nicht. Mir fehlt das Dadaistische. Und außerdem mache ich ja hier die Witze. Schnelltod Ukraine. Die EU will den Schutz für wehrfähige Ukraine einschränken. Wie lange nochmal überlebt man an der Front? Dort waren es 10, waren es 20 Minuten. Naja, das Vergasen damals hat auch ein paar Minuten gedauert. Die Rechtsextremistin Mala Svenja Liebig wird nun von Tschechien nach Deutschland in ein Frauengefängnis in Chemnitz gebracht. Ich finde sie sehr hübsch auf dem Bild der Tagesschau mit ihrem Bart. Sie erinnert mich an Toni Kral, jetzt Sängerin der Gruppe Silly. Und der ORF berichtet, Ex-US-Präsident Joe Biden kündigt ein Buch über seine Amtszeit an. Oh, das war der Falsche. Die Willkür des falschen Knopfes herausgearbeitet an diesem 16. Juli 2026, an einem Donnerstag in der kleinen Audiodatei.
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8: Bernd Brecht auf Radio Marabu. Lieber Kollege Bernd Brecht, aber aufpassen, immer gut lüften bei dir.
16: Freundschaft!
8: Neue US-Angriffe auf den Iran, auch Tanker wurden beschossen. Die USA erklären Gespräche zwischen Israel und Libanon, wären produktiv und positiv, Bericht ORF. Trump fordert Netanyahu zum Truppenabzug aus Syrien und Libanon auf. Israels Parlament entmachte die Generalstaatsanwältin. Knesset billigte gestern das Gesetz.
16: How dare you?
8: Die Revolutionsgarde des Iran droht mit Energieexportblockade.
14: Der Waffenstillstand bleibt immer noch sehr fragil.
8: Danke, liebe Svetlana, für deine ausgewogenen Worte. Lula da Silva zu Donald Trumps Plänen für die Straße von Hormuz, Zitat, früher nannte man dies Piraterie, oder? In Israel verabschiedet ein Gesetz, welches Ultraorthodoxe faktisch von der Wehrpflicht befreit. Dieses nun vom dortigen obersten Gerichtshof gestoppt. Ja, auch Israel entfernt sich von Israel. Dass Ultraorthodoxe dort ihren Klimbim durchziehen können, ist ja ein Kern des Staates.
17: Give us a credit!
8: Ich unterstützt, zieht Wladimir Zelensky seinen Klimbim durch. Beim Atomkraftwerk Saporosche wurde der Chefingenieur nach einem ukrainischen Angriff getötet. Und eine interessante Meldung der Tagesschau, die etwas berichtet, was ich seit Jahren all denjenigen entgegenrufe, die von Putins Schwächung sprechen, weil Finnland nun in der NATO wäre. Nee, die Tagesschau fragt, was macht Putins Militär im Grenzgebiet zu Finnland? Offenbart ihre Verblödung. Militär der Russischen Föderation wäre auf eine Figur, auf eine Person ausgerichtet. Finnland, ein lustiges Land mit weniger Einwohnern als der Großraum St. Petersburg, einer riesigen Grenze zu Russland, dort vor allem Elche und Bären. Als NATO müssten wir raufschicken, um das zu schützen. Wäre ich Berater der Russischen Föderation, würde ich in Sichtweite zur NATO-Grenze alle 3 Tage ein Manöver durchziehen. Aber vielleicht fangen Sie damit ja jetzt an. Ich freue mich schon auf die Kommentare unserer Berater. Herr Masala, übernehmen Sie. Deutschland, Dresden, Sachsen. Ein Türke schießt vor einem Supermarkt auf Polizisten. In Hessen wird eine Frau von ihrem Ehemann auf offener Straße mit einer Stichwaffe getötet. Anwesende überwältigen den Täter. Der Generalanzeiger berichtet, dieser wurde einem Haftrichter vorgeführt. Über die Herkunft des Täters lese ich nichts, da leite ich mal daraus ab. Ein Deutscher wird es wohl nicht gewesen sein.
16: Also was Sie jetzt gerade sagen ist im Grunde, wir müssen das regulieren, wir müssen es notfalls zensieren und im Extremfall sogar verbieten.
8: Ja. Schleswig-Holstein, Daniel Günther, der bei Markus Lanz die News-Brüderschaft verbieten wollte, verliert bei aktueller Befragung massiv an Zustimmung bei den Bürgern. 12 Prozentpunkte im Vergleich zur letzten. Quelle Institut INSA für die Bild-Zeitung, Springer Verlag. Markus Söder, der bayerische Regent, erklärt, Minijobs sollen bleiben. Und die Pointe des Tages, Friedrich Merz.
17: Wir stehen an der Seite des ukrainischen Volkes, ohne Wenn und Aber.
8: Auf Ankündigung des US-Finanzministeriums, politische Parteien in Europa finanziell zu unterstützen, warnt Friedrich Merz die USA vor Einmischung in deutsche Wahlen. Ich sag mal, scheiß auf Uwe Steimle, scheiß auf mich, diese Poentendichte. Friedrich Merz, was auch immer passiert, meine Stimme gehört Ihnen. Wahre Humoristen müssen zusammenhalten.
0: Mir ist sehr unwohl zumute.
8: Macht nichts, Herr Kujas.
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8: Im Norden Regen, von Südwesten bis in die Mitte Schauer und Gewitter. Die nächsten Tage auch immer wieder Gewitter, schwül, ab Sonnabend kühler. Tendenz durchwachsen, im Norden kühler als im Süden.
19: Marcello, einen schönen guten Morgen gewünscht. Danke für deine zauberhaften Nachrichten. Sie werden meinen Tag verschönern.

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0: DDR1, wir bringen in den Klang des Rundfunks und des Fernsehens der DDR zurück. Mit den Worten, nur was richtig sauber ist, kann richtig glänzen, starten wir in ein zweiteiliges Dossier.
1: Mir ist sehr unwohl zumute.
0: Aber dafür sind wir ja da, hier in der kleinen Audiodatei, das Dossier. Harald Kujat bei Patrick Barb.
2: Hallo, hier ist Patrick Barb und ich grüße die Hörer von Radio Maribor.
3: Und nun, das Dossier.
2: Herr General, wenn Sie Sätze hören wie von Ihrem bekannten General Neumann, wir sind bereit, heute Nacht zu kämpfen. Was sagt Ihnen das? Ist das der Ton, der jetzt angeschlagen werden sollte?
4: Naja, ich kommentiere normalerweise nicht das, was aktive Generäle oder aktive Verteidigungspolitiker sagen. Ich kann da nur allgemein Stellung nehmen. Wir sind im Augenblick in einer schwierigen und auch in einer gefährlichen Situation. Schwierig ist die Situation deshalb, weil die westlichen Ziele für ein Ende des Ukraine-Krieges sich nicht realisieren lassen. Wir haben ja gesehen, in den letzten 4,5 Jahren ist von den europäischen Mitgliedstaaten der NATO, von Europa insgesamt, keine Initiative ausgegangen zu einem Verhandlungsfrieden. Nun haben aber insbesondere Frankreich, Großbritannien und Deutschland sich sozusagen die Spitze der Bewegung gesetzt und sie haben auch ein Positionspapier entwickelt für die künftigen Verhandlungen. An der Seite, allerdings an der Seite der Ukraine. Das ist eine äußerst schwierige Lage. Ich komme da vielleicht noch darauf zu sprechen. Gefährlich ist die Situation deshalb, weil die Ukraine, wie Sie es eben geschildert haben, vermehrt strategische Ziele in Russland, in der Tiefe des russischen Raumes angreift. Und das hat auch Wirkung. Das darf man nicht außer Acht lassen. Nicht die Wirkung, die die Ukraine damit beabsichtigt, nämlich, dass sich die strategische Initiative sozusagen auf die Ukraine geht, der strategische Vorteil auf die Ukraine übergeht, oder wie es im Westen immer mehr behauptet wird, dass eine Wende in diesem Krieg zugunsten der Ukraine eintritt, sondern eine Wirkung, die innenpolitisch Druck erzeugt, Druck auf Putin, nun eine andere Gangart in diesem Krieg einzuschlagen. Das geht vom Militär aus, die sagen, wir sind in der Lage, diesen Krieg sehr schnell militärisch zu beenden. Wir haben die Möglichkeiten dazu, wir haben die militärischen Fähigkeiten dazu und die Lage auf dem Schlachtfeld erlaubt uns auch diese militärischen Fähigkeiten so einzusetzen, dass der Krieg militärisch sehr schnell beendet werden kann. Das ist die eine Sicht der Dinge. Die andere ist aber auch die, dass die Bevölkerung immer mehr die Auswirkungen dieser Angriffe auf die Energieversorgung, die Bereitstellung von Benzin und Ähnlichem spürt. Und die Ungeduld auch in der Bevölkerung wächst, diesem Krieg endlich ein Ende zu setzen.
0: Kujat verweist darauf, dass die von Geheimdiensten zusammengerührte Bedrohungsanalyse der USA nicht von einem Angriff Russlands auf NATO-Territorium ausgeht.
4: Und in diesem Jahr die Bedrohungsanalyse geht auf diesen Aspekt gar nicht mehr ein, sondern spricht nur von den Interessenkonflikten zwischen den Vereinigten Staaten und Russland in relativ allgemeiner Form. Das heißt also, diese Bedrohungsanalyse wird anders als auch in deutschen Medien teilweise berichtet wird, nicht von den Vereinigten Staaten geteilt, wird auch nicht von der NATO geteilt. Denn die NATO verfügt nicht über ausreichende eigene Erkenntnismöglichkeiten, sondern sie stützt sich ab auf die Einschätzungen der Mitgliedstaaten. Und da hat natürlich der amerikanische Beitrag eine größere Wirkung als im Grunde alle anderen zusammen, weil die Vereinigten Staaten über enorme Aufklärungsmöglichkeiten verfügen. Die Bedrohungsanalyse wird von 7 amerikanischen Nachrichtendiensten erstellt. Das heißt also, weder die amerikanische Bedrohungsanalyse noch die Bedrohungsanalyse der NATO stimmen mit dem überein, was wir heute hören von Politikern und was in den Medien geschrieben wird. Das heißt aber nicht, dass ein Konflikt zwischen Russland und der NATO ausgeschlossen wäre. Nein, sondern die Situation verschärft sich, sie eskaliert durch das, was Sie eben geschildert haben, durch die Verlagerung der Kampfhandlungen vom Gefechtsfeld auf das strategische Hinterland Russlands.
0: Bujat beschreibt russische Fortschritte.
4: Das ist auch der entscheidende Grund dafür, weshalb die Ukraine ihre Aktivitäten auf das russische Hinterland, auf die Versorgung mit Benzin, durch Angriffe auf Raffinerien und Verladestationen verlagert. Nur damit wird keine Entscheidung auf dem Gefechtsfeld herbeigeführt, sondern das ist im Grunde eine seitliche Arabeske, die aber von westlichen Staaten massiv unterstützt wird. Einmal durch die Bereitstellung von Komponenten für weitreichende Drohnensysteme, also Hardware, aber auch durch Software, die eine zielgenaue Bekämpfung ermöglicht, beispielsweise durch das amerikanische System Palantir.
0: System würde ich es nicht nennen. Es ist ein kommerzielles Unternehmen, das Peter Thiel, der in seiner Freizeit auch Mammuts basteln will. Ja, wahrhaftig, in normalen Zeiten wäre das vielleicht lustig, ist es aber eben nicht. Irre über
4: das
0: uns.
4: Das führt uns zu der Frage: Was bedeutet eigentlich diese Unterstützung durch NATO-Mitgliedstaaten, durch Europäer für diese Angriffe? Meine Interpretation ist wie folgt. Wenn ein Angriff nur durch westliche Unterstützung eines Staates, lassen Sie mich das einmal vereinfachen, erfolgreich durchgeführt werden kann, entweder wenn die notwendigen Waffensysteme und vor allen Dingen der zielgenaue Angriff nur so möglich ist, dann ist das zwar völkerrechtlich eine Grauzone, politisch ist es aber eindeutig aus der Sicht des angegriffenen Staates, wer immer das sein mag, in diesem Fall ist es Russland, eine Beteiligung an diesem Krieg. Und das führt dann natürlich zu einer Reaktion der anderen Seite.
0: Tja, nicht weniger als tja.
4: Ich habe den Eindruck, dass bisher die russische Führung sehr zurückhaltend reagiert. Krieg, auch ein konventioneller Krieg zwischen der NATO und Russland entstehen könnte. Und das Risiko ist dann, wenn dieser Fall eintritt, auch nicht mehr beherrschbar.
2: Sind wir bereits Kriegspartei?
4: Naja, das ist, wie ich es eben schon sagte, es ist völkerrechtlich nach meiner Auffassung eine Grauzone. Also wenn Sie die Aggressionsdefinition der Vereinten Nationen nehmen, dann ist das tatsächlich eine Grauzone. Aber das ist nicht entscheidend. Entscheidend ist die politische Wertung dieser Unterstützung. Und ich kann nur noch wiederholen, was meine Auffassung ist, wenn diese Unterstützung erforderlich ist, um einen erfolgreichen Angriff durchführen zu können, dann ist die Schwelle überschritten.
0: Also wenn wir davon ausgehen, war sie das eigentlich von Tag 1 im Jahr 2022?
2: Bedeutet dies, wir legen die Verfügung über die Eskalationsdominanz in die Hände einer fremden Macht.
4: Russland hat ohnehin die Eskalationsdominanz, aber wir legen sozusagen die Entscheidung, wann die nächste Eskalationsstufe erreicht wird, in die Hand der russischen Führung.
0: Militärisch sieht Kujat eine russische Überlegenheit.
4: Das bedeutet, dass wir uns immer weiter einem Zustand nähern, in dem die Ukraine nicht in der Lage ist, einen Durchbruch auf dem Gefechtsfeld zu verhindern. Und das bedeutet eine militärische Niederlage der Ukraine. Diese militärische Niederlage ist überhaupt nur zu verhindern, wenn es zuvor zu Verhandlungen kommt.
2: Das Dossier.
4: Bisher vermag ich nicht zu erkennen, dass das von westlicher Seite, insbesondere von den Europäern, von den Amerikanern war das ja der Fall, auch bei den Europäern der Fall ist. Wenn also beispielsweise in der Vereinbarung zwischen Deutschland und der Ukraine vom 14. April, der strategischen Partnerschaft, es heißt, dass Deutschland sich darum bemühen wird, einen Konsens zum Beitritt der Ukraine zur NATO herbeizuführen, dann ist das aus meiner Sicht ein Punkt der Verhandlungen verhindert. Denn diese Forderung Russlands, dass die Ukraine nicht Mitglied der NATO wird, besteht seit vielen Jahren und wird von Russland mit Sicherheit nicht aufgegeben werden. Wenn gleichzeitig auch gefordert wird, dass nach einem Friedensschluss eine Sicherungs- und Mission in der Ukraine durch westliches Militär, europäische Streitkräfte, dann ist das ebenfalls ein Punkt, der Verhandlungen verhindert. Das wird es nicht geben. Also ich erwarte etwas mehr Realismus.
0: Na, Realismus haben wir und Völkerrecht.
5: Vom Hause her kommt eher Hühner, Schweine, weiß nicht, was hast du, Kühe melken. Ich komme eher aus dem Völkerrecht. Ja,
0: Ja, Kujat verweist auf die ukrainische Verfassung, die Blockfreiheit vorsah, 1990, 2019 zugunsten der NATO geändert wurde.
4: Der Schutz der Minderheiten in der Ukraine ist überhaupt nicht gewährleistet. Hinzu kommt die grassierende Korruption bis in die höchsten politischen Spitzen des Staates. Das sind zwei nur von vielen Ausschlussgründen für eine Mitgliedschaft.
2: Hat sich im Rahmen der russischen Kriegsziele etwas verändert? Putin hat den Einmarsch 2022 im Februar damit begründet, der neutrale Status der Ukraine müsse gewährleistet sein. Die Bevölkerung im Donbass müsse geschützt werden. Der Beschuss der Bevölkerung durch die Milizen, aber auch durch die ukrainische Armee müsse beendet werden. Und die Ukraine müsse entnazifiziert werden. Jetzt spricht er von Novorossija. Und wenn man die alten katharinischen Gebiete Novorossija ansieht, ja, dann betrifft das auch Kharkiv und es betrifft vor allem Odessa. Bedeutet dies eine Ausweitung der russischen Kriegsziele?
4: Ja, lassen Sie mich zunächst noch zu den Eingangsbemerkungen sagen. Er bezog sich bei der Begründung auf das, was ich eben ausgeführt habe, nämlich, dass die Ukraine nach ihrer Verfassung ein neutraler, ungebundener Staat, ein Staat ständiger Neutralität, ungebunden und ist und keinem Militärblock angehört. Das ist das eine. Das zweite ist, er bezieht sich auf den Bürgerkrieg, der nach dem Putsch 2014 entstanden ist. Und es ist ja sogar so, dass Russland dann vor dem Krieg noch versucht hat, am 17. Dezember 2021 durch Vertragsvorschläge an die USA und an die NATO eine Stabilisierung der Situation zu erreichen. Diese Vertragsentwürfe waren sehr fordernd, mit erheblichen Maximalforderungen sogar versehen und auch in sehr scharf vorgetragen, aber sie sind nicht aufgenommen worden. Man hat diese Chance, diesen Krieg noch durch Verhandlungen zu verhindern, verpasst.
0: An Kujat, verpasst, verpasst, verpasst. An Bab, Kharkiv, Kharkiv, Kharkiv. Also ich bin ja Ostdeutsch und kenne diese Stadt in meinen 55 Lebensjahren nur als Kharkov. Da Ostdeutsch aber nur Untermensch, darauf lege ich Wert. Dann soll es Kharkiv sein.
4: Jetzt zu der Frage, hat sich die russische Zielsetzung verändert? Eigentlich ist am Anfang dieses Krieges bereits diskutiert worden, ob Russland auch die Absicht hat, Odessa und Kharkiv, das sind zwei typisch russische Städte, einzunehmen. Bei Odessa spielt das eine besondere Rolle, strategisch, weil die Einnahme von Odessa verhindern würde, dass die Ukraine weiter Zugang zum Schwarzen Meer hat. Zweitens würde man sozusagen den Schulterschluss mit Transnistrien herstellen, wo ja russische Soldaten stationiert sind. Aber es spielt natürlich auch dieses Ereignis eine Rolle, das im russischen Bewusstsein nach wie vor sehr stark verankert ist, nämlich dass dort russischsprachige Ukrainer in das Gewerkschaftshaus in Odessa getrieben wurden. Das wurde angezündet und die wurden bei lebendigem Leibe verbrannt. Das spielt natürlich eine Rolle. Aber zum Schluss natürlich, und das gilt eben auch für Kharkiv, Odessa ist wie Kharkiv eine typisch russische Stadt. Bei Odessa kommt noch hinzu, sie ist ja von Katharina der Großen gegründet worden. Das alles spielt natürlich in Staaten wie Russland, die sehr historisch auch denken, immer eine Rolle.
0: Gut, die Russen denken historisch, wir bleiben hysterisch. Bleibt es denn noch unsere Katharina?
2: Wir haben ja den Putsch gehabt auf dem Maidan, der vom Westen doch in Teilen unterstützt worden ist. Wir haben das Scheitern der Verträge Minsk II. Ja. Deutschland und Frankreich haben nicht sichergestellt, dass auch die ukrainische Seite sich an das Abkommen hält. Richtig. Wir haben die Verträge, die Sie erwähnt haben, vom 17. Dezember 2021. Ja. Ein Verhandlungsangebot, das der Westen nicht aufgegriffen hat. Wir haben das Scheitern der Gespräche in Istanbul nach westlicher Einflussnahme durch Boris Johnson, durch das Vereinigte Königreich und die Vereinigten Staaten. Wir haben nun aus russischer Sicht das Scheitern des Geistes von Anchorage. Ist die russische Reaktion, jetzt greifen wir weiter aus auf Odessa, auf Kharkiv, um den Westen stärker unter Druck zu bringen?
4: Das ist eine Spekulation, aber sie ist nicht abwegig, das muss ich dazu sagen.
0: Die Spekulierenden, den Donner.
2: Wäre denn eine Ukraine ohne Zugang zum Schwarzen Meer als selbstständiger Staat überhaupt noch lebensfähig? Oder würde dies ja bedeuten, dass dieses Land zwischen Ost und West zerrieben
0: wird? Über diese kluge Frage von Patrick Barb wollen wir alle gemeinsam nachdenken. Bis zum kommenden Donnerstag, da gibt es Teil 2 des Barb-Kruja-Dossiers. Und wer jetzt schon das gesamte Gespräch hören will, der schaut auf dem Kanal von Patrick Barb.
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0: So, ihr Lieben, nun bin ich da auch raus, kann mich voll dem Wichtigen widmen.
3: Good morning.
0: Faschistische Ablenkungen versagen. Und die Briten haben ja auch wichtigere Probleme. Westminster, das Gebäude muss renoviert werden. Mauern bröckeln, ab und an brennt es. Steine stürzen von der Fassade herab. Und man hat Mäuse. Eine Renovierung könnte Jahrzehnte dauern. Mein Ratschlag, nehmt chinesische Firmen. Wenn ihr deutsche nehmt, geht es nicht so schnell.
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0: Über Journalismus bekamen wir gelehrt von Uli Gellermann.
6: Wer hat etwas getan? Was hat er getan? Wo hat er es getan? Wann hat er es getan? Wie hat er es getan? Woher ist die Information? Und vor allen Dingen, warum hat er es getan?
0: Die 7 Ws des Journalismus in nachdemokratischen Gesellschaften, auch wichtig, wer wird ausgeschlossen?
7: Das ist einmalig in der BRD-Geschichte, liebe Zuschauer. Ich habe als Journalist Hausverbot im Deutschen Bundestag bekommen.
0: Paul Klemm vom Kompaktmagazin.
8: Ich habe immer gesagt, meine Zielgruppe ist die Friseuse.
0: Und so wird in diesem politischen Lager ein weiterer Märtyrer geboren.
7: Also der Grund dafür, an ihrer Zuverlässigkeit bestehen begründete Zweifel. Und auf diesen 11 Seiten wird es dann noch näher ausgeführt. Es wird auf meine Vergangenheit hingewiesen. Sie sind im Jahr 2019 bei Kompakt TV als Mitglied der Identitären Bewegung bezeichnet worden. Da war ich 19 Jahre alt zu dem Zeitpunkt.
0: Wer war nicht schon mal 19? Wie auch der gleichnamige Konrad-Wolf-Film belegt, die Identitäre Bewegung, der einst das Versprechen alter Wikipedia-Seiten zum Azov-Regiment der Ukraine, eben dieses Azov-Regiment aktiv unterstützte, welches um 2016 nach Intervention jüdischer Kreise in den USA in die reguläre ukrainische Armee eingegliedert wurde, dort aber immer noch als Azov, als Spezialeinheit formiert. Also wer heute im Jahr 2026 die ukrainische Armee und das ihr eingegliederte Azov-Regiment unterstützt, darf in den Bundestag. Wer das vor fast 10 Jahren tat und heute für den Frieden eintritt, nun nicht mehr, nicht mal mehr als Journalist. Der Wahnsinn dieser Willkür ist die Entdemokratisierung. Und dann sind es Rechte, die uns Tucholsky geben.
9: Wer auf den Schmutz hinweist, gilt für viel gefährlicher als der, der den Schmutz macht. Also von Kurt Tucholsky.
0: Dr. Stefanie Elsässer, Historikerin und Sängerin im Hause Kompakt.
10: You're my heart, you're my soul.
0: Und auch ins rechte Lager abgewandert.
11: Ich finde eigentlich die DDR-Hymne schöner. Auferstanden aus Ruinen.
0: Ich brauche eine Trinkpause.
12: Ich schlage vor, das Glas zu erheben und zu trinken.
0: Gesungen auf einer AfD-Veranstaltung in Dessau. Diese, so Tagesschau, hat Irritation und scharfe Kritik ausgelöst. Die Staatsanwaltschaft ermittelt nun gegen den Kabarettisten Uwe Steimle. Dieser stimmte die Hymne der DDR an und teilte aus, wie der Friedrich Merz. Zitat: Mittlerweile muss ich sagen, wenn ich Friedrich Merz sehe, frage ich mich manchmal, wo ist eigentlich Stauffenberg, wenn man ihn mal wirklich braucht? Nun prüft der Staatsanwalt, ob der Kabarettist den öffentlichen Frieden gestört hat. Nun ja, auch in der Tagesschau lese ich, von Stauffenberg ist vor allem für das gescheiterte Attentat bekannt. Auf den Mann mit dem kleinen Bart. Da bräuchte Merz, der ja Dinge wie diese sagt.
13: Freiheit ist für uns wichtiger als Frieden.
0: Und diese eindeutige Aussage für einen Krieg wird in jedem Fall mehr Tote nach sich ziehen als ein Attentat, vor allem ein gescheitertes.
14: Ein neuer Tag, ein neuer Grund für Kritik an Friedrich Merz.
0: Aber wie schon gesagt, die vollendete Willkür ist es. Ich mag den Humor von Uwe Steimle übrigens nicht. Mir fehlt das Dadaistische. Und außerdem mache ich ja hier die Witze. Schnelltod Ukraine. Die EU will den Schutz für wehrfähige Ukraine einschränken. Wie lange nochmal überlebt man an der Front? Dort waren es 10, waren es 20 Minuten. Naja, das Vergasen damals hat auch ein paar Minuten gedauert. Die Rechtsextremistin Mala Svenja Liebig wird nun von Tschechien nach Deutschland in ein Frauengefängnis in Chemnitz gebracht. Ich finde sie sehr hübsch auf dem Bild der Tagesschau mit ihrem Bart. Sie erinnert mich an Toni Kral, jetzt Sängerin der Gruppe Silly. Und der ORF berichtet, Ex-US-Präsident Joe Biden kündigt ein Buch über seine Amtszeit an. Oh, das war der Falsche. Die Willkür des falschen Knopfes herausgearbeitet an diesem 16. Juli 2026, einem Donnerstag, in der kleinen Audiodatei.
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0: Bernd Brecht auf Radio Marabu. Lieber Kollege Bernd Brecht, aber aufpassen, immer gut lüften bei dir.
5: Freundschaft!
0: Neue US-Angriffe auf den Iran, auch Tanker wurden beschossen. Die USA erklären Gespräche zwischen Israel und Libanon, während produktiv und positiv, Bericht ORF. Trump fordert Netanyahu zum Truppenabzug aus Syrien und Libanon auf. Israels Parlament entmachte die Generalstaatsanwältin. Knesset billigte gestern das Gesetz.
5: How dare you?
0: Revolutionsgarde des Iran droht mit Energieexportblockade.
14: Der Waffenstillstand bleibt immer noch sehr fragil.
0: Danke, liebe Svetlana, für deine ausgewogenen Worte. Lula da Silva zu Donald Trumps Plänen für die Straße von Hormuz, Zitat, früher nannte man dies Piraterie, oder? In Israel verabschiedet ein Gesetz, welches Ultraorthodoxe faktisch von der Wehrpflicht befreit. Dieses nun vom dortigen obersten Gerichtshof gestoppt. Ja, auch Israel entfernt sich von Israel, dass Ultraorthodoxe dort ihren Klimbim durchziehen können. Ist ja ein Kern des Staates.
16: Give us a credit!
0: Ich unterstütze, zieht Wladimir Zelensky seinen Klimbim durch. Beim Atomkraftwerk Saporosche wurde der Chefingenieur nach einem ukrainischen Angriff getötet. Und eine interessante Meldung der Tagesschau, die etwas berichtet, was ich seit Jahren all denjenigen entgegenruf, die von Putins Schwächung sprechen, weil Finnland nun in der NATO wäre. Nee, nee. Die Tagesschau fragt, was macht Putins Militär im Grenzgebiet zu Finnland? Offenbart ihre Verblödung. Militär der Russischen Föderation wäre auf eine Figur, auf eine Person ausgerichtet. Finnland, ein lustiges Land mit weniger Einwohnern als der Großraum St. Petersburg, einer riesigen Grenze zu Russland, dort vor allem Elche und Bären. Als NATO müssten wir raufschicken, um das zu schützen. Wäre ich Berater der Russischen Föderation, würde ich in Sichtweite zur NATO-Grenze alle 3 Tage ein Manöver durchziehen. Aber vielleicht fangen Sie damit ja jetzt an. Ich freue mich schon auf die Kommentare unserer Berater. Herr Masala, übernehmen Sie. Deutschland, Dresden, Sachsen. Ein Türke schießt vor einem Supermarkt auf Polizisten. In Hessen wird eine Frau von ihrem Ehemann auf offener Straße mit einer Stichwaffe getötet. Anwesende überwältigen den Täter. Der Generalanzeiger berichtet, dieser wurde einem Haftrichter vorgeführt. Über die Herkunft des Täters lese ich nichts, da leite ich mal daraus ab. Ein Deutscher wird es wohl nicht gewesen sein.
17: Also was Sie jetzt gerade sagen ist im Grunde, wir müssen das regulieren, wir müssen es notfalls zensieren und im Extremfall sogar verbieten.
0: Ja. Schleswig-Holstein, Daniel Günther, der bei Markus Lanz die News-Brüderschaft verbieten wollte, verliert bei aktueller Befragung massiv an Zustimmung bei den Bürgern. 12 Prozentpunkte im Vergleich zur letzten. Quelle Institut Insa für die Bild-Zeitung, Springer Verlag. Markus Söder, der bayerische Regent, erklärt, Minijobs sollen bleiben. Und die Pointe des Tages, Friedrich Merz.
18: Wir stehen an der Seite des ukrainischen Volkes, ohne Wenn und Aber.
0: Auf Ankündigung des US-Finanzministeriums, politische Parteien in Europa finanziell zu unterstützen, warnt Friedrich Merz die USA vor Einmischung in deutsche Wahlen. Ich sag mal, scheiß auf Uwe Steimle, scheiß auf mich, diese Poentendichte. Friedrich Merz, was auch immer passiert, meine Stimme gehört Ihnen.
3: Marabu, Merz.
0: Wahre Humoristen müssen zusammenhalten.
1: Mir ist sehr unwohl zumute.
0: Macht nichts, Herr Kujat.
13: Diese kleine Audiodatei wurde klimaneutral produziert.
0: Im Norden Regen, von Südwesten bis in die Mitte Schauer und Gewitter. Die nächsten Tage auch immer wieder Gewitter, schwül, ab Sonnabend kühler. Tendenz durchwachsen, im Norden kühler als im Süden.
16: Marcello, einen schönen guten Morgen gewünscht. Danke für deine zauberhaften Nachrichten. Sie werden meinen Tag verschönern.
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0: Er schrieb die Moorsoldaten, war Intendant des Deutschen Theater Berlin. DDR 1 erinnert an Wolfgang Langhoff. Die Eröffnungsrede der Mahn- und Gedenkstätte Buchenwald.
20: Wir, die wir heute erneut unsere unverbrüchliche Einheit und solidarische Verbundenheit bekräftigen, rufen Europa und der ganzen Welt zu. Wenn wir uns gemeinsam schützend vor das Leben stellen, wird Frieden sein in der Welt.
21: Als ich dort oben stand auf dem Ettersberg, hinter mir das herrliche Denkmal Fritz Krämers, das die Leiden, den Kampf und den Siegeswillen der Konzentrationslagerhäftlinge zum Ausdruck brachte. Als ich über das schöne deutsche Land blickte bis hinunter nach Weimar, wo unsere großen deutschen Geister lebten und wirkten, Goethe und Schiller, da erinnerte ich mich an meine eigene Konzentrationslagerhaft, die ich in dem Teil Deutschlands verbrachte, in dem heute wieder alle diese Kräfte zum Zuge kommen wollen, die uns in jenes unsagbare Elend der Hitlerzeit und des Zweiten Weltkrieges geführt haben. Und deshalb steht heute vor jedem deutschen Künstler wieder die gleiche Frage, die auch damals vor mir stand. Mir ist die Entscheidung nicht schwer gefallen. Ich saß im Lager und in den Baracken neben mir, gequält, geschlagen, gefoltert und gepeinigt, saßen jene Arbeiter und Bauernfunktionäre, die heute meine Regierung sind, die heute mit mir gemeinsam die Geschicke unseres Volkes in die Hand genommen haben. Draußen aber um den Stacheldraht herum stand die SS und jene, die hinter der SS standen. Und diese Kräfte sind es wieder, die heute unter Berufung auf Goethe oder unter Berufung auf den Frieden das deutsche Volk in einen neuen dritten unheilvollen Krieg zerren wollen. Wem kann ich leichter glauben? Welches Wort Friede wiegt schwerer auf der Waage unserer Erfahrungen und unserer Erlebnisse? Nun, ich glaube, mir konnte die Wahl damals und auch heute nicht schwer fallen. Aber alle deutschen Künstler sind heute aufgerufen, sich sehr wohl zu überlegen, den Unterschied zwischen Worten und Handlungen. Es soll nicht wieder so kommen, dass sie eines Tages mit Matthias Claudius sagen müssen, es ist Krieg. Es ist leider Krieg und ich begehre nicht Schuld daran zu sein.
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1: Einen wunderschönen Sonntagnachmittag wünschen Ihnen die Leipziger Akademiker mit mir als Moderator an der Spitze. Hier sind wir wieder mit unseren Amüsements und heute ist eigentlich der ganz große Tag. Denn heute läuft unsere sächsische Hitparade. Große Ereignisse werfen ihre Schatten voraus. Aber bevor wir damit anfangen, machen wir erstmal ein bisschen Musik mit ein paar Witzen. Aber bevor wir damit anfangen, kommen wir erstmal zur heutigen Hausaufgabe. Aber bevor ich Ihnen die sage, muss ich Ihnen erstmal sagen, dass ich gestern ganz vergessen habe, Ihnen die Auflösung der Hausaufgabe zu sagen. Das kommt bestimmt vom Lampenfieber. Oder hieß das hier Mikrofonfieber?
0: Das war die Leipziger Messewelle 1982. 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
1: Habt ihr noch zur Schule oder habt ihr die schon beendet?
2: Wir haben alle die Schule beendet und Musik haben wir eigentlich nur nebenbei gemacht als Autodidakten. Nur Chris, der an der Orgel sitzt, war auf einer Musikschule. Ja, und Rick, unser Sänger, hat früher in einem sehr bekannten Kirchenchor gesungen.
1: Was waren eure größten Erfolge bis jetzt?
2: Zurzeit haben wir einen Titel auf Platz 7 in Australien, zwei Titel haben wir gegenwärtig unter den Top 20 und in nächster Zeit werden wir eine neue Platte herausbringen.
1: An welches Publikum wendet ihr euch mit eurer Musik?
2: Ich glaube, hauptsächlich erreichen wir Mädchen so 16, 17 oder 19-Jährige.
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1: 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Erinnerungen an DT64.
2: DT64, was heißt denn diese Abkürzung?
3: Weiß ich nicht.
2: DT64?
4: Ja, das ist doch vom Radio. Jugendsendung.
2: Ja, aber was heißt DT64?
4: Vielleicht ist das der Anfang, wo die Sendung begonnen hat.
5: DT64 heißt Deutschlandtreffen 1964. Über eine halbe Million FDJler reisten damals im Mai nach Berlin, trafen sich mit Jugendlichen aus der BRD, West-Berlin und sozialistischen Ländern und zeigten, wie sehr sie sich mit ihrem Vaterland verbunden fühlen. Eigens für dieses Treffen wurde ein Radiosender eingerichtet, DT64. Und er war damals mit dabei, Kalle Neumann.
6: Die ersten Moderatoren für die erste Nachtsendung. Das war ja eine Einrichtung DT, die eigentlich nur für ein paar Tage gedacht war. Aber wir haben unsere Gäste in der Stadt begrüßt, wie sie ankamen mit Güterwagen, und wir haben sie dann bis zum Abschied mit DT64 begleitet. Und dann war erstmal eine Weile zu, aber die Resonanz war so ungeheuer, dass alle sagten, müsst ihr weitermachen. Und bis heute Jugendradio DT, DT64. Der Kundendienst von DT64 war geboren, war das erste große Erlebnis. Das andere, wenn Feierabend war und ich wurde abgelöst von dem Frühmoderator, unser heutiger Intendant Hannes Potters ist es übrigens gewesen, kam ich nach Hause und vor unserem Wohnhaus stand eine riesige Bühne und da war natürlich von morgens bis abends Rami Demi. Also ich habe schon eine ganze Menge erlebt da. Also wir haben eine neue Sendung hier beim Berliner Rundfunk, Kalles Hitparade, ein Abend für die reifere Jugend. Da spielen wir die Schlager, Jugendlieder, Volkslieder aus jener Zeit und da melden sich tatsächlich die alten FDJler, die hier 64 in Berlin zu Besuch waren. Wie Thierry Tomba, Gitarren heller klingen, Musikanten fröhlich singen oder damals war schon aktuell Roland Neudert, Hartmut Eichler, Bärbel Wachholz, die kennt man alle noch, fast alle noch aktiv.
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0: Gerhard Neef in Sachsen auf der Spur vom Fußbodenbelag.
1: Decken aus dem Vereinigten Gruppkammwerke Kirschau, oder kurz Wegro genannt, sind sicher Ihnen, liebe Zuschauer, ein Begriff. Aber Kirschau verdankt nicht nur diesen Decken seine Bedeutung, sondern einem schlichten Scheuertuch. Liselotte Manitz, Sie sind Leiter des Büros des Direktors. Wie hat es denn mit dem Scheuertuch begonnen und welche Bedeutung hat es?
2: Es war bereits im Jahre 1880, dass der Gedanke umgesetzt wurde, aus textilen Abfällen ein Erzeugnis herzustellen, das es damals in deutschen Ländern noch nicht gegeben hat. Und das war dieser Scheuerlappen, ein Feudel, wie man auch sagt. In der Zwischenzeit sind andere Reinigungstücher dazugekommen, die heute zu einer unserer Haupterzeugnispositionen gehören.
1: Und in alle möglichen Länder Europas gehen. Die Kirschauer waren also fleißige Leute, wussten etwas aus den Abfällen zu machen. Wie ist es mit dem Fußbodenbelag?
2: Das sind nun neue Traditionen in der Kirschauer Grobkernindustrie. Seit dem Jahre 1969 wird textiler Fußbodenbelag hergestellt. Und auch hier fließt teilweise textile Abfälle mit hinein.
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1: 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Eine Sendung über Nordkorea.
2: Der Koreakrieg 1950 bis 1953 wurde ja von Seiten der USA auch unter UNO-Flagge geführt. Wie kam es überhaupt dazu?
3: Ja, man muss dabei sehen, dass das Kräfteverhältnis damals in der Welt natürlich noch sehr zugunsten der imperialistischen Mächte war. Und den Amerikanern war es tatsächlich gelungen, in der UNO eine Mehrheit zu finden, die die KDVR als Aggressor verurteilte. Und deshalb beteiligten sich dann auf amerikanischer, südkoreanischer Seite noch weitere 15 UNO-Staaten an diesem Krieg gegen die KDVR, wobei ich sagen muss, dass diese anderen 15 Länder sehr, sehr geringe Truppenkontingente im Einsatz hatten. Die meisten Truppen waren amerikanische in diesem Krieg. Aber man muss natürlich dann auf der anderen Seite auch sehen, dass es in dieser Zeit eine ungeheuer große Solidaritätsbewegung in der ganzen Welt gab.
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1: Hören Sie jetzt den Leiter des Amtes für Wasserwirtschaft, Diplom-Ingenieur Rochlitzer, zum Stand der Wasserversorgung in der DDR.
2: Liebe Zuschauer, viele von Ihnen werden sich die Frage gestellt haben, ob sich die Sorgen der Wasserwirtschaft in den letzten Tagen etwas vermindert haben, da es doch in vielen Gegenden der Deutschen Demokratischen Republik Niederschläge manchmal sogar recht reichlich gab. Nun, ich muss Sie leider etwas enttäuschen. Die Niederschläge haben zwar die Wasserführung in einigen Gewässern geringfügig aufgebessert, aber im Allgemeinen hält die sinkende Tendenz weiter an. Als Beispiel darf ich die Elbe anführen, die wichtigste Wasserversorgungsquelle unserer Republik, die anstelle der 7 Milliarden Kubikmeter Abfluss, die bis 31. Juli gebracht werden sollten, nur 4 Milliarden gebracht hat. Ähnlich sieht es in vielen anderen Gewässern aus. So haben wir an der Neiße, an der Aller und an der Helme den bisher überhaupt niedrigsten Wasserstand zu verzeichnen. Es ist verständlich, dass sich die niedrige Wasserführung auch auf den Grundwasserstand auswirkt. Und es ist besonders in den Gebieten, die flachliegende Wasserfassungen haben, zu Schwierigkeiten kommt. Das betrifft insbesondere die Südbezirke Gera, Suhl, Erfurt, Karl-Marx-Stadt, zum Teil auch Dresden und Cottbus. Die Bevölkerung hat eine große Initiative entwickelt, um den örtlich auftretenden Schwierigkeiten zu begegnen. Sehr begrüßenswert ist die Initiative der Werktätigen der wassernutzenden Industriebetriebe, die aus der Frostperiode des vergangenen Jahres Schlussfolgerungen gezogen haben und sich gründlich auf einen sinkenden Wasserstand vorbereitet haben. Allerdings kann ich nicht verschweigen, dass eines der wichtigsten Probleme der Wasserwirtschaft in der Deutschen Demokratischen Republik, nämlich das Abwasser, uns sehr ernste Sorgen bereitet. Durch die sinkende Wasserführung wächst die Konzentration der Abwässer und damit die Schwierigkeit, dieses Wasser für den unterliegenden Nutzer wieder zu verwenden.
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1: Wie das Amt für Wasserwirtschaft der Deutschen Demokratischen Republik mitteilt, sinkt der Wasserstand der Elbe im Raum Dresden infolge der nur unwesentlichen Niederschläge am Wochenende weiter ab. Die Wasserläufe in den drei Thüringer Bezirken haben wieder Niedrigwasser. Im Bezirk Erfurt wurden 38 neue Staue errichtet, sodass die Landwirtschaft zusätzlich Wasser zur Beregnung erhält.
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1: Nachrichten. 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Sie hörten Nachrichten, Redaktion Uwe Winkler. 4.57 Uhr, noch 3 Minuten bis 5. 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
1: Die zentrale Wetterdienststelle der Deutschen Demokratischen Republik teilt mit, dass der gestrige Sonnabend mit Rekordtemperaturen bis zu 37 Grad der bisher heißeste Tag dieses Jahres war. Heute waren die Temperaturen infolge stärkerer Luftbewegung nicht mehr ganz so hoch wie gestern, überstiegen jedoch in vielen Orten immer noch über 30 Grad. Heute Abend um Mitternacht rechnen die Meteorologen mit dem Auftreten einzelner örtlicher Gewitter. Für morgen erwarten sie die zuvor kühlere Luft. Auch in Westdeutschland waren am Wochenende Hitzerekorde zu verzeichnen. Das gesamte Ruhrgebiet lag unter einer windstillen Dunstglocke. In Nordrhein-Westfalen wurde die Wasserzufuhr für die Industrie rationiert. Vor allem aus dem Raum Siegen wird eine große Wassernot gemeldet. Schwimmbäder dürfen nicht mehr nachgefüllt werden. Autowaschen wurde verboten.
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2: Hören Sie jetzt den Leiter des Amtes für Wasserwirtschaft, Diplom-Ingenieur Rochlitzer, zum Stand der Wasserversorgung in der DDR.
3: Liebe Zuschauer, viele von Ihnen werden sich die Frage gestellt haben, ob sich die Sorgen der Wasserwirtschaft in den letzten Tagen etwas vermindert haben, da es doch in vielen Gegenden der Deutschen Demokratischen Republik Niederschläge manchmal sogar recht reichlich gab. Nun, ich muss Sie leider etwas enttäuschen. Die Niederschläge haben zwar die Wasserführung in einigen Gewässern geringfügig aufgebessert, aber im Allgemeinen hält die sinkende Tendenz weiter an. Als Beispiel darf ich die Elbe anführen, die wichtigste Wasserversorgungsquelle unserer Republik, die anstelle der 7 Milliarden Kubikmeter Abfluss, die bis 31. Juli gebracht werden sollten, nur 4 Milliarden gebracht hat. Ähnlich sieht es in vielen anderen Gewässern aus. So haben wir an der Neiße, an der Aller und an der Helme den bisher überhaupt niedrigsten Wasserstand zu verzeichnen. Es ist verständlich, dass sich die niedrige Wasserführung auch auf den Grundwasserstand auswirkt. Und es ist besonders in den Gebieten, die flachliegende Wasserfassungen haben, zu Schwierigkeiten kommt. Das betrifft insbesondere die Südbezirke, Gera, Suhl, Erfurt, Karl-Marx-Stadt, zum Teil auch Dresden und Cottbus. Die Bevölkerung hat eine große Initiative entwickelt, um den örtlich auftretenden Schwierigkeiten zu begegnen. Sehr begrüßenswert ist die Initiative der Werktätigen der wassernutzenden Industriebetriebe, die aus der Frostperiode des vergangenen Jahres Schlussfolgerungen gezogen haben und sich gründlich auf einen sinkenden Wasserstand vorbereitet haben. Allerdings kann ich nicht verschweigen, dass eines der wichtigsten Probleme der Wasserwirtschaft in der Deutschen Demokratischen Republik, nämlich das Abwasser, uns sehr ernste Sorgen bereitet. Durch die sinkende Wasserführung wächst die Konzentration der Abwässer.

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1: Die zentrale Wetterdienststelle der Deutschen Demokratischen Republik teilt mit, dass der gestrige Sonnabend mit Rekordtemperaturen bis zu 37 Grad der bisher heißeste Tag dieses Jahres war. Heute waren die Temperaturen infolge stärkerer Luftbewegung nicht mehr ganz so hoch wie gestern, überstiegen jedoch in vielen Orten immer noch über 30 Grad. Heute Abend um Mitternacht rechnen die Meteorologen mit dem Auftreten einzelner örtlicher Gewitter. Für morgen erwarten sie die zuvor kühlere Luft. Auch in Westdeutschland waren am Wochenende Hitzerekorde zu verzeichnen. Das gesamte Ruhrgebiet lag unter einer windstillen Dunstglocke. In Nordrhein-Westfalen wurde die Wasserzufuhr für die Industrie rationiert. Vor allem aus dem Raum Siegen wird eine große Wassernot gemeldet. Schwimmbäder dürfen nicht mehr nachgefüllt werden. Autowaschen wurde verboten.
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2: Je reviens.

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1: Wie das Amt für Wasserwirtschaft der Deutschen Demokratischen Republik mitteilt, sinkt der Wasserstand der Elbe im Raum Dresden infolge der nur unwesentlichen Niederschläge am Wochenende weiter ab. Die Wasserläufe in den drei Thüringer Bezirken haben wieder Niedrigwasser. Im Bezirk Erfurt wurden 38 neue Staue errichtet, sodass die Landwirtschaft zusätzlich Wasser zur Beregnung erhält.
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1: 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Ein Original-Jingle von Jugendradio DT64 war das. Ab 1990 gab es ein sensationelles Jingle-Paket.
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1: Wie das Amt für Wasserwirtschaft der Deutschen Demokratischen Republik mitteilt, sinkt der Wasserstand der Elbe im Raum Dresden infolge der nur unwesentlichen Niederschläge am Wochenende weiter ab. Die Wasserläufe in den drei Thüringer Bezirken haben wieder Niedrigwasser. Im Bezirk Erfurt wurden 38 neue Staue errichtet, sodass die Landwirtschaft zusätzlich Wasser zur Beregnung erhält.
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Die Mittagsmusik auf DDR1 zur Mittagspause darf bei uns gerockt werden. Patrick Barb und Harald Kujat im Gespräch. Paul Klemm nicht mehr erwünscht im Bundestag vom Kompaktmagazin und die schlechten Witze des Uwe Steimle heute in der kleinen Audiodatei. Bis dahin rocken wir die Mittagspause mit Chris Dirk, Ines Paulke, den Zöllnern. Wir haben Bayonne Police und Pantaree hier wie nebenan.

0: Jürgen Eger auf DDR 1. Wir sind gleich zurück.
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2: Danke. Demnächst auf Radio Marabu auch über Ihr Buch Die Nacht als Soldaten-Verkehrspolizisten wurden, gibt es noch eine deutsche Frage, erschienen im Westend Verlag. 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

0: Heilungen auf ihrem DDR1 zur Mittagszeit darf gerockt werden. Aber die Informationen kommen auch nicht zu kurz bei uns. Hier das Neueste vom Tag. Mit den Worten, nur was richtig sauber ist, kann richtig glänzen, starten wir in ein zweiteiliges Dossier.
1: Mir ist sehr unwohl zumute.
0: Aber dafür sind wir ja da, hier in der kleinen Audiodatei. Das Dossier, Harald Kujat bei Patrick Barb.
2: Hallo, hier ist Patrick Barb und ich grüße die Hörer von Radio Maraboo.
3: Und nun, das Dossier.
2: Herr General, wenn Sie Sätze hören wie von Ihrem bekannten General Neumann, wir sind bereit, heute Nacht zu kämpfen. Was sagt Ihnen das? Ist das der Ton, der jetzt angeschlagen werden sollte?
4: Naja, ich kommentiere normalerweise nicht das, was aktive Generäle oder aktive Verteidigungspolitiker sagen. Ich kann da nur allgemein Stellung nehmen. Wir sind im Augenblick in einer schwierigen und auch in einer gefährlichen Situation. Schwierig ist die Situation deshalb, weil die westlichen Ziele für ein Ende des Ukraine-Krieges sich nicht realisieren lassen. Wir haben ja gesehen, in den letzten 4,5 Jahren ist von den europäischen Mitgliedstaaten der NATO, von Europa insgesamt, keine Initiative ausgegangen zu einem Verhandlungsfrieden. Nun haben aber insbesondere Frankreich, Großbritannien und Deutschland sich sozusagen die Spitze der Bewegung gesetzt und sie haben auch ein Positionspapier entwickelt für die künftigen Verhandlungen. An der Seite, allerdings an der Seite der Ukraine. Das ist eine äußerst schwierige Lage. Ich komme da vielleicht noch darauf zu sprechen. Gefährlich ist die Situation deshalb, weil die Ukraine, wie Sie es eben geschildert haben, vermehrt strategische Ziele in Russland, in der Tiefe des russischen Raumes angreift. Und das hat auch Wirkung. Das darf man nicht außer Acht lassen. Nicht die Wirkung, die die Ukraine damit beabsichtigt, nämlich, dass sich die strategische Initiative sozusagen auf die Ukraine geht, der strategische Vorteil auf die Ukraine übergeht, oder wie es im Westen immer mehr behauptet wird, dass eine Wende in diesem Krieg zugunsten der Ukraine eintritt, sondern eine Wirkung, die innenpolitisch Druck erzeugt, Druck auf Putin, nun eine andere Gangart in diesem Krieg einzuschlagen. Das geht vom Militär aus. Die sagen, wir sind in der Lage, diesen Krieg sehr schnell militärisch zu beenden. Wir haben die Möglichkeiten dazu, wir haben die militärischen Fähigkeiten dazu und die Lage auf dem Schlachtfeld erlaubt uns auch diese militärischen Fähigkeiten so einzusetzen, dass der Krieg militärisch sehr schnell beendet werden kann. Das ist die eine Sicht der Dinge. Die andere ist aber auch die, dass die Bevölkerung immer mehr die Auswirkungen dieser Angriffe auf die Energieversorgung, die Bereitstellung von Benzin und Ähnlichem spürt. Und die Ungeduld auch in der Bevölkerung wächst, diesem Krieg endlich ein Ende zu setzen.
0: Kujat verweist darauf, dass die von Geheimdiensten zusammengerührte Bedrohungsanalyse der USA nicht von einem Angriff Russlands auf NATO-Territorium ausgeht.
4: Und in diesem Jahr die Bedrohungsanalyse geht auf diesen Aspekt gar nicht mehr ein, sondern spricht nur von den Interessenkonflikten zwischen den Vereinigten Staaten und Russland in relativ allgemeiner Form. Das heißt also, diese Bedrohungsanalyse wird anders als auch in deutschen Medien teilweise berichtet wird, nicht von den Vereinigten Staaten geteilt, wird auch nicht von der NATO geteilt. Denn die NATO verfügt nicht über ausreichende eigene Erkenntnismöglichkeiten, sondern sie stützt sich ab auf die Einschätzungen der Mitgliedstaaten. Und da hat natürlich der amerikanische Beitrag eine größere Wirkung als im Grunde alle anderen zusammen, weil die Vereinigten Staaten über enorme Aufklärungsmöglichkeiten verfügen. Die Bedrohungsanalyse wird von 7 amerikanischen Nachrichtendiensten erstellt. Das heißt also, weder die amerikanische Bedrohungsanalyse noch die Bedrohungsanalyse der NATO stimmen mit dem überein, was wir heute hören von Politikern und was in den Medien geschrieben wird. Das heißt aber nicht, dass ein Konflikt zwischen Russland und der NATO ausgeschlossen wäre. Nein, sondern die Situation verschärft sich, sie eskaliert durch das, was Sie eben geschildert haben,

0: einmal vereinfachen, erfolgreich durchgeführt werden kann, entweder wenn die notwendigen Waffensysteme und vor allen Dingen der zielgenaue Angriff nur so möglich ist, dann ist das zwar völkerrechtlich eine Grauzone, politisch ist es aber eindeutig aus der Sicht des angegriffenen Staates, wer immer das sein mag, in diesem Fall ist es Russland, eine Beteiligung an diesem Krieg. Und das führt dann natürlich zu einer Reaktion der anderen Seite.
1: Tja, nicht weniger als tja.
0: Ich habe den Eindruck, dass bisher die russische Führung sehr zurückhaltend reagiert. Krieg, auch ein konventioneller Krieg zwischen der NATO und Russland entstehen könnte. Und das Risiko ist dann, wenn dieser Fall eintritt, auch nicht mehr beherrschbar.
2: Sind wir bereits Kriegspartei?
0: Naja, das ist, wie ich es eben schon sagte, es ist völkerrechtlich nach meiner Auffassung eine Grauzone. Also wenn Sie die Aggressionsdefinition der Vereinten Nationen nehmen, dann ist das tatsächlich eine Grauzone. Aber das ist nicht entscheidend. Entscheidend ist die politische Wertung dieser Unterstützung. Und ich kann nur noch wiederholen, was meine Auffassung ist. Wenn diese Unterstützung erforderlich ist, um einen erfolgreichen Angriff durchführen zu können, dann ist die Schwelle überschritten.
1: Also wenn wir davon ausgehen, war sie das eigentlich von Tag 1 im Jahr 2022?
2: Bedeutet dies, wir legen die Verfügung über die Eskalationsdominanz in die Hände einer fremden Macht.
0: Russland hat ohnehin die Eskalationsdominanz, aber wir legen sozusagen die Entscheidung, wann die nächste Eskalationsstufe erreicht wird, in die Hand der russischen Führung.
1: Militärisch sieht Kujat eine russische Überlegenheit.
0: Das bedeutet, dass wir uns immer weiter einem Zustand nähern, in dem die Ukraine nicht in der Lage ist, einen Durchbruch auf dem Gefechtsfeld zu verhindern. Und das bedeutet eine militärische Niederlage der Ukraine. Diese militärische Niederlage ist überhaupt nur zu verhindern, wenn es zuvor zu Verhandlungen kommt.
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0: Bisher vermag ich nicht zu erkennen, dass das von westlicher Seite, insbesondere von den Europäern, von den Amerikanern war das ja der Fall, auch bei den Europäern der Fall ist. Wenn also beispielsweise in der Vereinbarung zwischen Deutschland und der Ukraine vom 14. April, der strategischen Partnerschaft, es heißt, dass Deutschland sich darum bemühen wird, einen Konsens zum Beitritt der Ukraine zur NATO herbeizuführen, dann ist das aus meiner Sicht ein Punkt, der Verhandlungen verhindert. Denn diese Forderung Russlands, dass die Ukraine nicht Mitglied der NATO wird, besteht seit vielen Jahren und wird von Russland mit Sicherheit nicht aufgegeben werden. Wenn gleichzeitig auch gefordert wird, dass nach einem Friedensschluss eine Sicherungs- und Mission in der Ukraine durch westliches Militär, europäische Streitkräfte, dann ist das ebenfalls ein Punkt, der Verhandlungen verhindert. Das wird es nicht geben. Also ich erwarte etwas mehr Realismus.
1: Na, Realismus haben wir. Und Völkerrecht.
4: Vom Hause her kommt er Hühner, Schweine, weiß nicht, was hast du, Kühe melken. Ich komme eher aus dem Völkerrecht. Ja,
1: Kujat verweist auf die ukrainische Verfassung, die Blockfreiheit vorsah, 1990, 2019 zugunsten der NATO geändert wurde.
0: Der Schutz der Minderheiten in der Ukraine ist überhaupt nicht gewährleistet. Hinzu kommt die grassierende Korruption bis in die höchsten politischen Spitzen des Staates. Das sind zwei nur von vielen Ausschlussgründen für eine Mitgliedschaft.
2: Hat sich im Rahmen der russischen Kriegsziele etwas verändert? Putin hat den Einmarsch 2022 im Februar damit begründet, Der neutrale Status der Ukraine müsse gewährleistet sein. Die Bevölkerung im Donbass müsse geschützt werden. Der Beschuss der Bevölkerung durch

0: die Milizen, aber auch durch die ukrainische Armee müsse beendet werden und die Ukraine müsse entnazifiziert werden. Jetzt spricht er von Novorossija. Und wenn man die alten katharinischen Gebiete Novorossija ansieht, dann betrifft das auch Kharkiv und es betrifft vor allem Odessa. Bedeutet dies eine Ausweitung der russischen Kriegsziele?
1: Ja, lassen Sie mich zunächst noch zu den Eingangsbemerkungen sagen. Er bezog sich bei der Begründung auf das, was ich eben ausgeführt habe, nämlich, dass die Ukraine nach ihrer Verfassung ein neutraler, ungebundener Staat, ein Staat ständiger Neutralität, ungebunden und ist und keinem Militärblock angehört. Das ist das eine. Das zweite ist, er bezieht sich auf den Bürgerkrieg, der nach dem Putsch 2014 entstanden ist. Und es ist ja sogar so, dass Russland dann vor dem Krieg noch versucht hat, am 17. Dezember 2021 durch Vertragsvorschläge an die USA und an die NATO eine Stabilisierung der Situation zu erreichen. Diese Vertragsentwürfe waren sehr fordernd, mit erheblichen Maximalforderungen sogar versehen und auch in sehr scharf vorgetragen, aber sie sind nicht aufgenommen worden. Man hat diese Chance, diesen Krieg noch durch Verhandlungen zu verhindern, verpasst.
2: An Kujat, verpasst, verpasst, verpasst. An Bab, Kharkiv, Kharkiv, Kharkiv. Also ich bin ja ostdeutsch und kenne diese Stadt in meinen 55 Lebensjahren nur als Kharkov. Da ostdeutsch aber nur Untermensch, darauf lege ich Wert. Dann soll es Kharkiv sein.
1: Jetzt zu der Frage, hat sich die russische Zielsetzung verändert? Eigentlich ist am Anfang dieses Krieges bereits diskutiert worden, ob Russland auch die Absicht hat, Odessa und Kharkiv, das sind zwei typisch russische Städte, einzunehmen. Bei Odessa spielt das eine besondere Rolle, strategisch, weil die Einnahme von Odessa verhindern würde, dass die Ukraine weiter Zugang zum Schwarzen Meer hat. Zweitens würde man sozusagen den Schulterschluss mit Transnistrien herstellen, wo ja russische Soldaten stationiert sind. Aber es spielt natürlich auch dieses Ereignis eine Rolle, das im russischen Bewusstsein nach wie vor sehr stark verankert ist, nämlich dass dort russischsprachige Ukrainer in das Gewerkschaftshaus in Odessa getrieben wurden. Das wurde angezündet und die wurden bei lebendigem Leibe verbrannt. Das spielt natürlich eine Rolle. Aber zum Schluss natürlich, und das gilt eben auch für Kharkiv, Odessa ist wie Kharkiv eine typisch russische Stadt. Bei Odessa kommt noch hinzu, sie ist ja von Katharina der Großen gegründet worden. Das alles spielt natürlich in Staaten wie Russland, die sehr historisch auch denken, immer eine Rolle.
2: Gut, die Russen denken historisch, wir bleiben hysterisch. Bleibt es denn noch unsere Katharina?
0: Wir haben ja den Putsch gehabt auf dem Maidan, der vom Westen doch in Teilen unterstützt worden ist. Wir haben das Scheitern der Verträge Minsk II. Ja. Deutschland und Frankreich haben nicht sichergestellt, dass auch die ukrainische Seite sich an das Abkommen hält. Richtig. Wir haben die Verträge, die Sie erwähnt haben, vom 17. Dezember 2021, ein Verhandlungsangebot, das der Westen nicht aufgegriffen hat. Wir haben das Scheitern der Gespräche in Istanbul nach westlicher Einflussnahme durch Boris Johnson, durch das Vereinigte Königreich und die Vereinigten Staaten. Wir haben nun aus russischer Sicht das Scheitern des Geistes von Anchorage. Ist die russische Reaktion, jetzt greifen wir weiter aus auf Odessa, auf Kharkiv, um den Westen stärker unter Druck zu bringen?
1: Das ist eine Spekulation, aber sie ist nicht abwegig, das muss ich dazu sagen.
2: Wir spekulieren den Don.
0: Wäre denn eine Ukraine ohne Zugang zum Schwarzen Meer als selbstständiger Staat überhaupt noch lebensfähig? Oder würde dies ja bedeuten, dass dieses Land zwischen Ost und West zerrieben
2: wird? Über diese kluge Frage von Patrick Barb wollen wir alle gemeinsam nachdenken. Bis zum kommenden Donnerstag, da gibt es Teil 2 des Barb-Kruja-Dossiers. Und wer jetzt schon das gesamte Gespräch hören will, der schaut auf dem Kanal von Patrick Barb.
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2: So, ihr Lieben, nun bin ich da auch raus, kann mich voll dem Wichtigen widmen.
3: Good morning.
2: Faschistische Ablenkungen versagen. Und die Briten haben ja auch wichtigere Probleme. Westminster, das Gebäude muss renoviert werden. Mauern bröckeln, ab und an brennt es. Steine stürzen von der Fassade herab. Und man hat Mäuse. Eine Renovierung könnte Jahrzehnte dauern. Mein Ratschlag, nehmt chinesische Firmen. Wenn ihr deutsche nehmt, geht es nicht so schnell.
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2: Über Journalismus bekamen wir gelehrt von Uli Gellermann.
4: Wer hat etwas getan? Was hat er getan? Wo hat er es getan? Wann hat er es getan? Wie hat er es getan? Woher ist die Information? Und vor allen Dingen, warum hat er es getan?
2: Die 7 Ws des Journalismus in nachdemokratischen Gesellschaften, auch wichtig, wer wird ausgeschlossen?
5: Das ist einmalig in der BRD-Geschichte, liebe Zuschauer. Ich habe als Journalist Hausverbot im Deutschen Bundestag bekommen.
2: Paul Klemm vom Kompaktmagazin.
6: Ich habe immer gesagt, meine Zielgruppe ist die Friseuse.
2: Und so wird in diesem politischen Lager ein weiterer Märtyrer geboren.
5: Also der Grund dafür, an ihrer Zuverlässigkeit bestehen begründete Zweifel. Und auf diesen 11 Seiten wird es dann noch näher ausgeführt. Es wird auf meine Vergangenheit hingewiesen. Sie sind im Jahr 2019 bei Kompakt TV als Mitglied der Identitären Bewegung bezeichnet worden. Da war ich 19 Jahre alt zu dem Zeitpunkt.
2: Wer war nicht schon mal 19? Wie auch der gleichnamige Konrad-Wolf-Film belegt, die Identitäre Bewegung, der einst das Versprechen alter Wikipedia-Seiten zum Azov-Regiment der Ukraine, eben dieses Azov-Regiment aktiv unterstützte, welches um 2016 nach Intervention jüdischer Kreise in den USA in die reguläre ukrainische Armee eingegliedert wurde, dort aber immer noch als Azov, als Spezialeinheit formiert. Also wer heute im Jahr 2026 die ukrainische Armee und das ihr eingegliederte Azov-Regiment unterstützt, darf in den Bundestag. Wer das vor fast 10 Jahren tat und heute für den Frieden eintritt, nun nicht mehr, nicht mal mehr als Journalist. Der Wahnsinn dieser Willkür ist die Entdemokratisierung. Und dann sind es Rechte, die uns Tucholsky geben.
7: Wer auf den Schmutz hinweist, gilt für viel gefährlicher als der, der den Schmutz macht. Also von Kurt Tucholsky.
2: Dr. Stefanie Elsässer, Historikerin und Sängerin im Hause Kompakt.
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2: Und auch ins rechte Lager abgewandert.
9: Ich finde eigentlich die DDR-Hymne schöner. Auferstanden aus Ruinen.
2: Ich brauche eine Trinkpause.
10: Ich schlage vor, das Glas zu erheben und zu trinken.
2: Gesungen auf einer AfD-Veranstaltung in Dessau. Diese, so Tagesschau, hat Irritation und scharfe Kritik ausgelöst. Die Staatsanwaltschaft ermittelt nun gegen den Kabarettisten Uwe Steimle. Dieser stimmte die Hymne der DDR an und teilte aus, wieder Friedrich Merz. Zitat: Mittlerweile muss ich sagen, wenn ich Friedrich Merz sehe, frage ich mich manchmal, wo ist eigentlich Stauffenberg, wenn man ihn mal wirklich braucht? Nun prüft der Staatsanwalt, ob der Kabarettist den öffentlichen Frieden gestört hat. Nun ja, auch in der Tagesschau lese ich, von Stauffenberg ist vor allem für das gescheiterte Attentat bekannt. Auf den Mann mit dem kleinen Bart. Da bräuchte Merz, der ja Dinge wie diese sagt.
11: Freiheit ist für uns wichtiger als Frieden.
2: Und diese eindeutige Aussage für einen Krieg wird in jedem Fall mehr Tote nach sich ziehen als ein Attentat, vor allem ein gescheitertes.
12: Ein neuer Tag, ein neuer Grund für Kritik an Friedrich Merz.
2: Aber wie schon gesagt, die vollendete Willkür ist es. Ich mag den Humor von Uwe Steimle übrigens nicht. Mir fehlt das Dadaistische. Und außerdem mache ich ja hier die Witze. Schnelltod Ukraine. Die EU will den Schutz für wehrfähige Ukraine einschränken. Wie lange nochmal überlebt man an der Front? Dort waren es 10, waren es 20 Minuten. Naja, das Vergasen damals hat auch ein paar Minuten gedauert. Die Rechtsextremistin Mala Svenja Liebig wird nun von Tschechien nach Deutschland in ein Frauengefängnis in Chemnitz gebracht. Ich finde sie sehr hübsch auf dem Bild der Tagesschau mit ihrem Bart. Sie erinnert mich an Toni Kral, jetzt Sängerin der Gruppe Silly. Und der ORF berichtet, Ex-US-Präsident Joe Biden kündigt ein Buch über seine Amtszeit an. Oh, das war der Falsche. Die Willkür des falschen Knopfes herausgearbeitet an diesem 16. Juli 2026, einem Donnerstag in der kleinen Audiodatei.
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2: Bernd Brecht auf Radio Marabu. Lieber Kollege Bernd Brecht, aber aufpassen, immer gut lüften bei dir.
14: Freundschaft!
2: Neue US-Angriffe auf den Iran, auch Tanker wurden beschossen. Die USA erklären Gespräche zwischen Israel und Libanon, wären produktiv und positiv, Bericht ORF. Trump fordert Netanyahu zum Truppenabzug aus Syrien und Libanon auf. Israels Parlament entmachte die Generalstaatsanwältin. Knesset billigte gestern das Gesetz.
14: How dare you?
2: Revolutionsgarde des Iran droht mit Energieexportblockade.
15: Der Waffenstillstand bleibt immer noch sehr fragil.
2: Danke, liebe Svetlana, für deine ausgewogenen Worte. Lula da Silva zu Donald Trumps Plänen für die Straße von Hormuz. Zitat, früher nannte man dies Piraterie, oder? In Israel verabschiedet ein Gesetz, welches Ultraorthodoxe faktisch von der Wehrpflicht befreit. Dieses nun vom dortigen obersten Gerichtshof gestoppt. Ja, auch Israel entfernt sich von Israel, dass Ultraorthodoxe dort ihren Klimbim durchziehen können. Ist ja ein Kern des Staates.
16: Give us a credit.
2: Dick unterstützt zieht Wladimir Zelensky seinen Klimbim durch. Beim Atomkraftwerk Saporosche wurde der Chefingenieur nach einem ukrainischen Angriff getötet. Und eine interessante Meldung der Tagesschau, die etwas berichtet, was ich seit Jahren all denjenigen entgegenrufe, die von Putins Schwächung sprechen, weil Finnland nun in der NATO wäre. Nee, die Tagesschau fragt, was macht Putins Militär im Grenzgebiet zu Finnland? Offenbart ihre Verblödung, Militär der Russischen Föderation wäre auf eine Figur, auf eine Person ausgerichtet. Finnland, ein lustiges Land mit weniger Einwohnern als der Großraum St. Petersburg, einer riesigen Grenze zu Russland, dort vor allem Elche und Bären. Als NATO müssten wir raufschicken, um das zu schützen. Wäre ich Berater der Russischen Föderation, würde ich in Sichtweite zur NATO-Grenze alle 3 Tage ein Manöver durchziehen. Aber vielleicht fangen Sie damit ja jetzt an. Ich freue mich schon auf die Kommentare unserer Berater. Herr Masala, übernehmen Sie. Deutschland, Dresden, Sachsen. Ein Türke schießt vor einem Supermarkt auf Polizisten.
14: Zu Netto!
2: In Hessen wird eine Frau von ihrem Ehemann auf offener Straße mit einer Stichwaffe getötet. Anwesende überwältigen den Täter. Der Generalanzeiger berichtet, dieser wurde einem Haftrichter vorgeführt. Über die Herkunft des Täters lese ich nichts, da leite ich mal daraus ab. Ein Deutscher wird es wohl nicht gewesen sein.
17: Also was Sie jetzt gerade sagen ist im Grunde, wir müssen das regulieren, wir müssen es notfalls zensieren und im Extremfall sogar verbieten.
2: Ja. Schleswig-Holstein, Daniel Günther, der bei Markus Lanz die News-Brüderschaft verbieten wollte, verliert bei aktueller Befragung massiv an Zustimmung bei den Bürgern. 12 Prozentpunkte im Vergleich zur letzten. Quelle Institut Insa für die Bild-Zeitung, Springer Verlag. Markus Söder, der bayerische Regent, erklärt, Minijobs sollen bleiben. Und die Pointe des Tages, Friedrich Merz.
18: Wir stehen an der Seite des ukrainischen Volkes, ohne Wenn und Aber.
2: Auf Ankündigung des US-Finanzministeriums, politische Parteien in Europa finanziell zu unterstützen, warnt Friedrich Merz die USA vor Einmischung in deutsche Wahlen. Ich sag mal, scheiß auf Uwe Steimle, scheiß auf mich, diese Poentendichte. Friedrich Merz, was auch immer passiert, meine Stimme gehört Ihnen. Tagehumoristen müssen zusammenhalten.
19: Mir ist sehr unwohl zumute.
2: Macht nichts, Herr Kujas.
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2: Im Norden Regen, von Südwesten bis in die Mitte Schauer und Gewitter. Die nächsten Tage auch immer wieder Gewitter, schwül, ab Sonnabend kühler. Tendenz durchwachsen, im Norden kühler als im Süden.
21: Marcello, einen schönen guten Morgen gewünscht. Danke für deine zauberhaften Nachrichten. Sie werden meinen Tag verschönern.
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2: Zurück in der Mittagspause. Hi Nun auf DDR1. Schreiben Sie uns ddr1@web.de. Besuchen Sie uns auf Facebook oder auf unsere eigene Webseite www.ddr1.de. 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Gleich bei uns die Rubrik und nicht nur Rock. Für uns gibt es alle Engel. Gabi Rückert mit aktueller Musik aus dem vergangenen Jahr nach Angel von Aerosmith.

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Unterhaltung in den kommenden Stunden mit unserer bunten Musikmischung, die bis in das Jahr 1990 reicht. Dazu ausgewählte Mitschnitte aus dem Rundfunkarchiv, Originalmitschnitte des Rundfunks und des Fernsehens der DDR.

0: Sonnabend 10 bis 12 auf ihrem DDR1 die Luftfracht. 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Im Interview 1976 Kenny aus Großbritannien.
1: Geht ihr noch zur Schule oder habt ihr die schon beendet?
2: Wir haben alle die Schule beendet und Musik haben wir eigentlich nur nebenbei gemacht als Autodidakten. Nur Chris, der an der Orgel sitzt, war auf einer Musikschule. Ja, und Rick, unser Sänger, hat früher in einem sehr bekannten Kirchenchor gesungen.
1: Was waren eure größten Erfolge bis jetzt?
2: Zurzeit haben wir einen Titel auf Platz 7 in Australien, zwei Titel haben wir gegenwärtig unter den Top 20 und in nächster Zeit werden wir eine neue Platte herausbringen.
1: An welches Publikum wendet ihr euch mit eurer Musik?
2: Ich glaube, hauptsächlich erreichen wir Mädchen so um 16, 17 oder 19
3: Jahre. Hier ist Radio DDR mit der Sendung Musikalische Luftfracht, Tanzmusikneuheiten des Auslands.

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1: Erinnerungen der früheren Bauprojektantin Hanna und der Prager Lehrerin Dana an die ersten Schritte auf glattem internationalen Parkett.
2: Naja, wir waren wirklich bei uns, oder wir sind noch sehr bekannt zu Hause. Aber natürlich, jede Künstler, ich glaube, wenn zu Hause Erfolg hat, ist irgendwie neugierig, irgendwo anders so zeigen, was er macht. Und wir waren auch neugierig und wir haben das mit der probiert. Und vielleicht hat das geklappt.

0: Der DDR-Unterhaltungsszene fühlen sie sich besonders verbunden. Hier hatten sie ja auch ihr Auslandsdebüt.
1: Bei uns ist sehr bekannt dieses Programm, Fernsehprogramm An Kesselbuntes. Und wir haben natürlich auch viel Maß geguckt. Und wenn wir haben bei uns gearbeitet, wir haben gesagt, vielleicht können wir auch in Kesselbuntes probieren zu starten. Und das hat geklappt. Wir haben unsere Lieder da vorgestellt. Und
2: von meiner Seite, warum gerade der DDR? Weil wir haben eine Chance schon gehabt, hier bei euch zu arbeiten. Damals waren wir noch nicht Hanna und Dana, aber jeder getrennt. Und hat uns sehr gut gefallen.

0: Erinnerungen an den Rundfunk der DDR sind auch Erinnerungen an Murmel, Arnold Fritsch, der viel für den Rundfunk arbeitete, unter anderem, wenn es um Jingles ging.
1: Na, ich bin mit Leib und Seele ein Popmusiker. Und Pop ist die Musik für junge Leute, in erster Linie für junge Leute. Und ich stehe auf dem Standpunkt, das muss auch von jungen Leuten gesungen werden.
2: Sag mal, wie heißt denn eigentlich deine neueste Produktion?
1: Meine neueste Produktion heißt Digitalypso, ist eine Tanzplatte, die sich wieder speziell an das tanzende Bein im Volk wendet. Und wir hören es schon im Hintergrund.
2: Wollen wir mal ein bisschen raufschauen?

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5: Hier werden wir also fündig. Die Akademikser auf Messewelle Leipzig, beliebt bei Gästen und Gastgebern, vor allem mit ihrer Sechs-Schnitt-Parade. Ja, einen
6: wunderschönen dritten Messenachmittag, liebe Hörerinnen.
7: Und liebe Hörer.
6: Wünschen wir Ihnen. Und bevor wir so richtig einsteigen in unsere Amessements, machen wir jetzt erst einmal Musik.
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0: Anfang der 80er Jahre, Karl Eduard von Schnitzler drehte eine Heimatdokumentation in Hildburghausen im Thüringer Wald. Vorgestellt Bauarbeiter der Stadt.
1: Hildburghausen ist eine Stadt mit einem Alter von über 650 Jahren. Wir haben im Zentrum unserer Kreisstadt im Wesentlichen eine Bausubstanz mit alten Fachwerkhäusern, die ein Alter von etwa 100 bis 200 Jahren haben. Wir sind zurzeit dabei, diese Substanz im Zentrum zu rekonstruieren durch Modernisierungsmaßnahmen, durch Werterhaltungsmaßnahmen. Dabei unterstützt uns im Wesentlichen auch der Kreisbaubetrieb unserer Stadt.
2: Ja, eigentlich sind wir der erste Baubetrieb, der VW Bau Hildburghausen, der in diesem Umfang in die innerstädtische Rekonstruktion eingestiegen ist. Wir vollziehen das seit 1975. Wir begannen mit diesem Kaufhaus und haben dann Stück für Stück die Nordseite des Marktes von Grund auf rekonstruiert. Das Besondere dabei ist, dass wir nicht nur die Fassaden angestrichen haben, sondern die Gebäude vom Keller bis zum Dachgeschoss teilweise auch neu errichtet. Das Komplizierte an dieser Aufgabe ist, dass wir hier über keine gleichmäßigen Grundrisse verfügen, sondern dass entsprechend dieser altfränkischen Bauweise die Grundrisse verschieden sind. Die Bauarbeiter unseres Betriebes mussten sich also in die alten Grundrisse, in die alten Konstruktionen neu einfügen. Sie mussten sie neu erlernen. Was dabei herausgekommen ist, das sieht man heute. Unser Betrieb konnte auch in diesem, damit eine wesentliche Verpflichtung erfüllen. Zum Ende des Monates Juli die Garküche und die Sonne komplett übergeben.
0: Karl Eduard von Schnitzler mit Bauarbeitern in Hildburghausen.
2: Ich glaube, dass wenn wir durch unseren Stadtkern gehen, doch mit Recht sagen können, dass wir einiges erreicht haben. Und ich bin davon überzeugt, dass wir in diesem Tempo auch in den nächsten Jahren unsere Aufgaben hier in Hildburghausen als Baubetrieb weitererfüllen werden.
0: Erfüllen wir alle unsere Aufgaben, auch hier auf DDR 1, Ihr Erinnerungsort, Mediengeschichte, DDR 1.

0: 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Ein Ausschnitt aus der aktuellen Kamera.
1: Wie das Amt für Wasserwirtschaft der Deutschen Demokratischen Republik mitteilt, sinkt der Wasserstand der Elbe im Raum Dresden infolge der nur unwesentlichen Niederschläge am Wochenende weiter ab. Die Wasserläufe in den drei Thüringer Bezirken haben wieder Niedrigwasser. Im Bezirk Erfurt wurden 38 neue Staue errichtet, sodass die Landwirtschaft zusätzlich Wasser zur Beregnung erhält.
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Der erste Gruß gilt heute unseren Stammhörern und vor allem jenen, die bereits uns regelmäßig hören. Recht herzlichen Dank dafür. Walter Kubitschek, herzlich willkommen bei uns in der Schlagerrübe.

0: 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Es geht in unser liebstes Urlaubsgebiet an die Ostsee.
1: Ja, wir reiten auf der Welle, die Ferienwelle heißt. Unser Surfbrett heißt Gitarre, spielt mal laut und auch mal leise.
2: Sigrid Koschelnik von der Ferienwelle.
3: Ja, also ich würde erstmal sagen, dass für uns Mitarbeiter über die ganzen Ferienwelle Höhepunkt ist. Ja, die ganze Ferienwelle ein Höhepunkt ist. Denn 8 Stunden täglich im Winter, jetzt wieder 15 Stunden täglich, darauf haben wir uns gut vorbereitet. Und wir wollen versuchen, nach Möglichkeit für viele unterschiedliche Leute auch unterschiedliche Programme zu machen. Jeder weiß vielleicht schon, dass wir immer dabei sind, wenn die Sommerfesttage in Rostock sind. Da sind alle Reporter unterwegs. Ja. Zum Pressefest der Ostsee-Zeitung sind wir selbstverständlich dabei. Wir sind dabei, wenn das große Farbenseglertreffen in Barth ist. Und natürlich haben wir auch unser Finale. Dann zum Schluss, am 2. Oktober, wenn die Ferienwelle ausklingt, dann ist das große Finale in der Sport- und Kongresshalle. Also wir versuchen eigentlich sehr viel Service zu bieten für die Hörer. Das geht vom Wettergespräch, wie Sie schon sagten. Wir haben in diesem Sommer ein Wettergespräch mehr als sonst. 12:45 mittags. Ja, der 1. Mai war schön, deswegen glauben wir, dass die ganze Saison schön wird, ja, vom Wetter her. Ja, außerdem bringen wir vieles Maritimes, Heimatliches für die Urlauber, damit sie mal den Bezirk kennenlernen, ne, wenn sie hier oben sind, damit sie auch wissen, was sie so alles hier sich ansehen können. Und wir haben auch neue Sendereien aufgenommen in unser Programm. Zum Beispiel eine Sendereihe, die nennt sich Unter Segeln durch die Welt. Das ist eine Kreuz- und Querfahrt durch die Geschichte der Windjammer. Und wir haben eine Reihe, die Komiker sind da. Da wollen wir Porträts machen von Komikern, also nicht nur die Komiker selbst zu Wort kommen lassen, sondern auch über ihr Leben berichten und das manchmal gar nicht so komisch war, wie das dann auf der Bühne aussieht. Also sicher auch interessant. Und wir bringen natürlich von morgens bis abends stündlich, halbstündlich regionale und zentrale Nachrichten, damit man auch weiß, was in der Welt und im Bezirk passiert.

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0: 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Erinnerung an einen ganz besonderen Moderator, ein Oberstleutnant der Volkspolizei, Rolf-Dieter Saturnus.
1: Herzlichen Glückwunsch allen Gewinnern, die wie immer unter Ausschluss des Rechtsweges ermittelt wurden. Die Geldpreise stellten auch wie immer die Hauptabteilung Verkehrspolizeiministerium des Innern und die staatliche Versicherung der DDR bereit. Ja, und auch wie immer um diese Zeit sind wir am Ende unserer heutigen Sendung angelangt. Das nächste Verkehrsmagazin dann am 3. Juli um 19 Uhr im ersten Programm. Und bis dahin sage ich Ihnen auf Wiedersehen.

0: Heute Falkenberg in den 80er Jahren IC. 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
1: Das hängt das einfach davon ab, dass man mit zunehmendem Erfolg einfach auch kritischer zu sich selbst werden muss, weil es an irgendeiner Stelle sonst nicht weitergeht. Also, es gibt viele Leute, glaube ich, die haben den Fehler gemacht, die haben Erfolg gehabt, mehr oder weniger, und haben gedacht, naja, das ist es jetzt und ich bin jetzt auf dem richtigen Weg. Dass natürlich Erfolg auch viel mit Glück zu tun hat, haben sie dabei nicht berücksichtigt. Ja, es ist auf jeden Fall so, dass natürlich ein Künstler, der an anderer Stelle ein ehrliches Produkt abliefern will, sein Publikum gegenüber natürlich seine Eindrücke, die er durch die Umwelt bekommt und durch sein bisheriges Leben. Ich meine, es ist bei mir noch nicht so lang, aber ich glaube doch schon sehr bewegt gewesen, dass er die natürlich verarbeitet und an irgendeiner Stelle versucht, den Leuten etwas zu bieten, was sie auch verstehen, also was sie nachvollziehen können. Und ich glaube eigentlich, dass mir das bisher, ob jetzt bei meiner Arbeit bei Sternmeisen oder als IC oder auch für andere Leute, das eigentlich ganz gut gelungen ist. Also auf jeden Fall die Resonanzen des Publikums sind dementsprechend. Also schreiben mir eben viele Leute, du hast mir eben mit dem und dem Lied eine große Freude gemacht, weil ich kann das nachvollziehen, das ist irgendwie ein Stück aus meinem Leben.

0: Jürgen Walter in den 80er Jahren im ausverkauften Palast der Republik. Seine Show Ich Bin.
1: Wissen Sie, wie eine Show gemacht wird? Man braucht dazu die Idee. Musik, Texte, also Lieder, Ballett. Aber sagen muss man auch was. Aber was? Herr Walter, wo lassen Sie denn denken, fragte einer, als ich den Einfall hatte. Ich bin. Kaum gesagt, wurde mir schlecht. Was soll denn das heißen, sagte der. Natürlich bist du. Du bist du, wer denn sonst? Das ist dein Einfall. Natürlich. Es ist keine Kunst zu sagen, ich bin. Man muss sein. Leicht ist es nicht. Schon in der 5. Klasse stand auf meinem Zeugnis, er ist fleißig, aufmerksam, hilfsbereit. Aber er fügt sich nicht ins Kollektiv. Immer hat er eine eigene Meinung. So bin ich geblieben. Also, ich stehe hier vor Ihnen. Sie sind hier. Stellen Sie sich vor, ich wäre nicht gekommen. Noch peinlicher, Sie wären nicht gekommen. Ich bin, heißt auch für Sie da. Und je mehr Sie hier sind, umso mehr bin ich für Sie da. Und mehr lässt sich eigentlich dazu auch überhaupt nicht sagen. Wozu auch? Ich bin.
0: Jürgen Walter, live im Palast der Republik, zu unser Glück, auch im Fernsehen ausgestrahlt. Im Fernsehen der DDR, Mediengeschichte, DDR 1.

0: Wichtiger Mann bei Amiga, dem staatlichen Schallplattenlabel der DDR, Dr. René Büttner. Neuveröffentlichung stellte er vor im Jugendclub des Fernsehens der DDR 1981.
1: Das ist alles in Tüten. Das ist eine LP, die heißt 100.000 Urgewalten. Und neben diesen Gewalten und dem Bermuda-Dreieck und anderen auch Glaube an dich.
2: Glaube!
1: An die Musik unserer Gruppen glauben neuerdings nicht nur sie selbst, sondern auch die Fans. Ich möchte euch noch drei weitere Tipps geben. Zum einen auf die vierte LP von Karat hinweisen, die vor etwa einem Monat erschienen ist und sich einen ungeheuer großen Publikumskreis inzwischen erkämpft hat. Kann ich euch sehr empfehlen. Weiter auch ist interessant, neu und lohnt zum Zuhören. Reinhard Lacourmier auf einer ganz anderen Strecke, auf dem Gebiet der elektronischen Musik. Die Platte heißt Das geheime Leben. Dann so vorsichtshalber, damit man auch weiß, was gemeint ist, noch dahinter gesetzt Electronics. Und als drittes, wir haben vorhin auch über das Pioniertreffen gesprochen. Es gibt einen Liedermacher unseres Landes, der sehr viel für Kinder und Pioniere natürlich macht, Gerhard Schöne. Ein Titel, Jule wächt sich nie, die erschreckliche Moralität eines Pioniers, der sich nicht wächt. Es geht aber alles gut aus. Und das die kleinen Tipps für das, was man sich bei uns erwerben kann. Es gibt eine interessante musikalische Rubrik, die wir haben, und zwar, wo wir auf internationale musikalische Tendenzen aufmerksam machen. Wir haben heute wieder was dabei aus Schweden von der Gruppe Secret Service mit dem Titel Oh Susie.

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1: August, ja, ich bin schon lange da. Gib mir mal deine Hand, Kurve aus dem Sachsenland.
0: Ja, ja, ja, die ist schon lange da.
1: Das soll Schicksal.
0: Ja, ja, ja.
1: Lass den

0: 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Abends wurden Berliner Rundfunk und Stimme der DDR jugendlich.
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3: Hallo Disco-Fans, Schlag 16.05 Uhr sind wir wie jeden Donnerstag an der Rolle. Diesmal können wir rein bier- und schnapsmäßig gesehen einen zünden, haken uns nach altem Brauch ein, schunkeln, singen schmutzige Lieder, freuen uns auf die 20. Folge.
4: Frank Schöbel im Radio.
3: Das waren die Brudis und nun hören wir die Pudis, so könnte man das folgende Interview ankündigen. Auf jeden Fall bin ich mit meinem Wandermöller, Denkmoped und Tonband am Montag früh wieder fröhlich auf der Pfalz gewesen.
5: Praktisch um die Ecke wohnt mein alter Freund Dieter oder Dieter Hertrampft, einst Gitarrist der Uwe Schikora-Kombo und nun bei den Pudis. Zufällig ist auch noch der zweite Gitarrist da und Sänger der Truppe Dieter Birr. Wir hören hier ein bisschen Musik und ich möchte euch so ganz nebenbei fragen, wie ist der Name Pudis oder die Pudis entstanden?
6: 1965 wurde die Truppe gegründet und wir hatten wie alle Truppen Schwierigkeiten, Namen zu finden. Nach langen Überlegen sind wir zu dem Entschluss gekommen, aus den Anfangsbuchstaben der Vornamen irgendwie einen Namen zusammenzusetzen und da ist dann zum Schluss Pudis entstanden.
5: Und so steht P für Peter?
6: P für Peter, Udo, der ist jetzt nicht mehr bei, der ist jetzt bei Pandare, für U. H für Harry und Dieter D.
5: D, ja. Ich buchstabiere nochmal für alle Fans, die dann eventuell schreiben wollen. P-U-H-D-Y-S. Die Pudis. So, vielleicht sagt ihr mir bitte noch die Besetzung. Also ich weiß ja zwei Gitarren, Bass, Schlagzeug, also Drums und Orgel, aber noch die Namen und vielleicht sogar die Berufe noch.
7: Ja, als erstes der musikalische Leiter Peter Meyer. Er spielt Orgel, Piano, Flöte, Saxophon, Klarinette und neuerdings auch Dudelsack, den unser Bassist jetzt aus Bulgarien mitgebracht hat. Außerdem singt er Background und von Beruf ist er Lehrer oder war Lehrer.
6: Am Bass ist der Harry Jeske, organisatorischer Leiter. Unsere Maus.
5: Spitzmaus, ja?
6: Unsere Maus, ja.
5: Habt ihr alle Tiernamen, ja?
6: Ja, wir sind alle verschiedene Tiere. Ja, wir fühlen uns wohl als Tiere,
5: warum
6: ja.
5: Warum Spitzmaus? Weil er so
6: der spricht besonders hoch, ja? Singt besonders hoch und piepsig und hat einen ganz kleinen Mund.
7: Am Drums ist Gunter Vosilus, ehemals Bäcker. Und als Zweitinstrument spielt er noch etwas Klavier.
5: Vielleicht, Dieter, stellst du mal den anderen Dieter vor?
6: Ja, ist der Dieter Birr. Und er schreibt zum großen Teil unsere Kompositionen. Und macht die Melodie.
7: Der andere Dieter ist der Dieter Hertrampf, genannt Quaster, spielt Gitarre und singt und hat einen Bart.
5: Anlass des Zusammenschlusses, was wäre da zu sagen?
6: Tja, da wäre zu sagen, dass wir endlich mal eine Truppe gründen wollten, die etwas länger zusammenbleibt, ohne die Leute zu wechseln.
5: Bis wann?
6: Tja, da bis zum 13.09.87.
5: Und wisst ihr auch schon, wann ihr eure ersten Funkaufnahmen macht? Sind da konkrete Verhandlungen da?
7: Ja, die nächsten Funkaufnahmen machen wir im Oktober. Da sollen nochmal 4 Titel in Stereo aufgenommen werden.
5: Unter anderem auch der Titel, den wir jetzt gleich hören werden.
7: Türen öffnen sich zur Stadt.
5: Ich wünsche euch für eure Funkaufnahmen, für eure Auftritte draußen bei den Fans alles Gute. Achso, du wolltest noch...
6: Ja, die Fans wollten mal grüßen.
3: Halt, Mensch, das klingt ja wie Musik. Das ist ja richtig ein neuer Hit. Können wir das Band nochmal zurücklaufen lassen? Oh ja, danke und ab.
6: Ja, die Fans wollten
3: ja,
6: mal grüßen.
3: Ja, nochmal zurück und wieder ab. Ja, sowas muss viel laufen, damit es eingeht wie
6: ja,
3: Öl.
6: Ja, die Fans wollten mal grüßen.
3: Herrlich, ja, die Fans werden sich freuen. Ja, die Fans werden sich freuen.
6: Ja, die Fans
3: herrlich, denn nun hören Sie das schöne Lied. Türen öffnen sich. So schnell.

0: Jürgen Walter in den 80er Jahren im ausverkauften Palast der Republik. Seine Show Ich Bin.
1: Wissen Sie, wie eine Show gemacht wird? Man braucht dazu die Idee. Musik, Texte, also Lieder, Ballett. Aber sagen muss man auch was. Aber was? Herr Walter, wo lassen Sie denn denken, fragte einer, als ich den Einfall hatte. Ich bin. Kaum gesagt, wurde mir schlecht. Was soll denn das heißen, sagte der. Natürlich bist du. Du bist du, wer denn sonst? Das ist dein Einfall. Natürlich. Es ist keine Kunst zu sagen, ich bin. Man muss sein. Leicht ist es nicht. Schon in der 5. Klasse stand auf meinem Zeugnis, er ist fleißig, aufmerksam, hilfsbereit. Aber er fügt sich nicht ins Kollektiv. Immer hat er eine eigene Meinung. So bin ich geblieben. Also, ich stehe hier vor Ihnen. Sie sind hier. Stellen Sie sich vor, ich wäre nicht gekommen. Noch peinlicher, Sie wären nicht gekommen. Ich bin, heißt auch für Sie da. Und je mehr Sie hier sind, umso mehr bin ich für Sie da. Und mehr lässt sich eigentlich dazu auch überhaupt nicht sagen. Wozu auch? Ich bin.
0: Jürgen Walter, live im Palast der Republik, zu unser Glück, auch im Fernsehen ausgestrahlt. 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

0: 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Zur Eröffnung des Palast Republik hielt die Rede Hans-Peter Minetti.
1: So sind wir heute hier, ein Fest zu feiern. Ein Fest des Volkes unserer Republik. Denn dieses Haus, Palast der Republik, von den Erbauern für sich selbst und ihresgleichen, errichtet mit dem Marmor des Erkämpften, dem Stahl der Konzentration in seinen Sälen, wird es Gedanken fördern wie ein Bergwerk Kohle zum Nutzen unseres Staats, der Menschen in ihm. Die Transparenz im Glas der Foyers, sie schenkt dem Blick die Weite auf das Land und lädt ihn ein, von außen auch zu sehen, wie innen Menschen wandeln.
0: Aufgetreten zur Eröffnungsveranstaltung des Palast der Republik 1976 unter anderem Tony Christie und Hauff und Henkler.

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0: Hitze, das gab es auch in der DDR. Ein Ausschnitt aus der aktuellen Kamera.
1: Das Elbe-Kraftwerk Fockerode bei Dessau. Wichtiger Energielieferant für ein großes Industriegebiet. Nur eine gleichbleibende Kühlwasserversorgung aus der Elbe garantiert die Energieerzeugung. Wegen des sehr niedrigen Wasserstandes haben die Kraftwerke geeignete Vorkehrungen getroffen. Ein Schwimmbacker bewahrt das Einlaufbecken vor dem Versanden. Dadurch kann das Elbwasser ungehindert zulaufen. Trotz der Trockenheit können so die Kraftwerke in Fockerode die volle Strommenge in das Netz.
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0: Auf DDR1 hören wir Helga Labs, Vorsitzende der Pionierorganisation.
1: Heute war in Dresden die eigentlich traditionelle Pionierleiterkonferenz in allen Bezirken unserer Republik, finden immer Ende Juni Pionierleiterberatungen statt, wo eingeschätzt wird, was haben wir im Schuljahr erreicht, was noch nicht, welche Probleme gibt es. Und in Dresden kam heute dazu, dass man natürlich sagte, wie nutzen wir die verbleibenden Tage, um das Pioniertreffen gut vorzubereiten. Die Konferenz begann auch mit einem Film, mit Filmausschnitten vom ersten Pioniertreffen von 1952. Ich glaube, das ist immer sehr gut, wenn man sich das wieder vergegenwärtigt, welche Stimmung, welche Begeisterung damals war. Und so wie die Dresdner das in der Hand haben, wird das dieses Jahr unbedingt auch so. Um mal einige Fakten zu nennen, 25.000 Privatquartiere wurden schon gewonnen für die Pioniere aus der Republik. Also schon jetzt ist klar, dass jeder gut schlafen wird.
2: Aber da schicken wir gleich mal einen kleinen Gruß nach Dresden.
0: Gab es zur Geschichte der Pioniertreffen?
1: Pioniertreffen oder Jugendtreffen gab es eigentlich schon in den 20er Jahren. Sie sind eine Tradition der revolutionären deutschen Kinder- und Jugendbewegung. Und als unsere FDJ gegründet wurde und auch die Pionierorganisation, wurde diese schöne Tradition wieder aufgegriffen. Unser erstes Pioniertreffen fand ja bekanntlich im Jahre 1952 statt. Damals war Dresden noch sehr zerstört und damals trafen sich bereits tausende Kinder aus dem ganzen Land. Bekanntlich hatte 1952 unsere Partei beschlossen, in der DDR den Sozialismus aufzubauen. Und das erste Pioniertreffen war regelrecht eine Antwort der Kinder unseres Landes auf diesen Beschluss und die Bereitschaft der Kinder mitzuhelfen, unser Land aufzubauen.
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2: Sonne spielt mit bunten Strahlen auf den Dächern unserer Stadt.
3: 1981 ein Bericht des Fernsehens der DDR über Greifswald.
4: Unsere Stadt ist eine sehr alte, junge, ständig wachsende Stadt mit einer interessanten Gegenwart und einer bemerkenswerten Vergangenheit. 1981 hatte sie bereits ihre 725-Jahr-Feier.
5: Seit 1456 gehört ihre Universität zu den bemerkenswertesten Lehrstätten unseres Landes. Sie trägt den bedeutsamen Namen Ernst Moritz Arndt.
4: Viele hervorragende Persönlichkeiten haben mit ihrem Wirken und ihrem Namen dieser Stadt viel Ehre und Ansehen gebracht. Unter ihnen auch Oberst Peter Sagen, der 1945 maßgeblich an der kampflosen Befreiung der Stadt beteiligt war und sie so vor der Zerstörung bewahrte.
5: Und weil die Geschichte unserer Stadt so interessant ist, weil man in unserer Gegenwart schon an ihrer Zukunft baut, gehöre ich zu der Arbeitsgemeinschaft Junge Historiker unseres Hauses der jungen Pioniere Martin Andersen-Nexö. Unser Haus besteht seit 30 Jahren und hat schon unzähligen jungen Pionieren interessante, abwechslungsreiche und lehrreiche Stunden gegeben.
4: Manch einer, so wie wir, ist auch noch geblieben, als das Pionierhalstuch schon längst mit dem blauen Deft dort vertauscht hatte.
6: Die Häuser der jungen Pioniere gehören zu den über 400 außerschulischen Einrichtungen, deren Auftrag es ist, den jungen Pionieren und FDJlern der Oberschulen auf allen Gebieten des gesellschaftlichen Lebens eine vielseitige und inhaltsreiche Freizeitbeschäftigung zu ermöglichen. Die Pionierhäuser unterstützen mit all ihren Einrichtungen das Verbandsleben und sind selber Zentren vorbildlicher Pionier- und FDJ-Arbeit. Sie sind auf systematische Förderung von Begabung und Talent bedacht und sammeln die gesellschaftlichen Kräfte, die mit ihrem Wissen, Können und ihren Erfahrungen den jungen Leuten nur das Beste vom Besten demonstrieren und vermitteln. Eine Arbeitsgemeinschaft, die aufs Wasser geht. Die Vielseitigkeit dieses Hauses der jungen Pioniere ist bemerkenswert. Man weiß die Möglichkeiten, die die Stadt und ihre Universität bieten, zu nutzen. Überhaupt schaut man auf gute Traditionen, bindet seine aktiven Pioniere und Arbeitsgemeinschaftsleiter über Jahre hin fest ans Haus.
7: Ja, also ich bin jetzt 6 Jahre bei der Arbeitsgemeinschaft Junge Historiker im Pionierhaus. Und ich habe in der Zeit viele Höhepunkte miterlebt in der Arbeitsgemeinschaft. Und ich glaube, es wird nicht ganz einfach sein, also ganz wegzubleiben vom Haus. Und sofern es die Zeit erlaubt, werde ich im Haus auch treu bleiben. Und so wie es die ehemaligen Historiker versucht haben, ihr Wissen weiterzuvermitteln, möchte ich es auch gerne tun. Zum Beispiel zu unserem Geburtstag der Arbeitsgemeinschaft haben wir sie eingeladen. Da haben sie von ihren Höhepunkten erzählt, was sie so miterlebt haben in der Arbeitsgemeinschaft. Na, die Arbeit der jungen Historiker ist Forscherarbeit und das kann man im Voraus nicht. Ich musste es auch erst lernen, so genauso müssen die Kleinen das auch. Wir sind damals ins Archiv gegangen, so könnte man das dann auch tun. Und zu Nachmittagen vielleicht herkommen, erzählt, wie wir damals begonnen haben, wie wir gelernt haben. Wie man forscht.
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0: Radio DDR 1 hieß ab 1990 Radio Aktuell.
1: Nachrichten. Dem Bundesamt für Verfassungsschutz sollen die Namen sämtlicher 103.000 ehemaligen hauptamtlichen Stasi-Mitarbeiter bekannt sein. Sie hörten Nachrichten, Redaktion Uwe Winkler. 4.57 Uhr, noch 3 Minuten bis 5. 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Fünf Uhr.
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0: einem weiteren Pudis-Klassiker mehr aus der Geschichte des Rundfunks der DDR.
1: Ingo Friedrich, Autor der zweiten Auflage, die Pudis kommen, auf DDR 1.
2: Ja, was soll ich sagen, die Pudis sind eigentlich mein Leben. Also ich bin jetzt 53 und habe davon knappe 40 Jahre, bin ich jetzt Pudis-Fan. Also in meiner Freizeit gab es nicht viel anderes. Also die Pudis sehe ich auch alle mögliche Musik von A bis Z, aber Pudis waren eben so mein Leben. Und die haben mir so viele Lieder gemacht, wirklich zu jedem Thema, was man sich denken kann, und die haben mir in jeder Situation irgendwie weitergeholfen. Egal, was es war, irgendein Lied hat immer gefallen.

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1: 1993. Die hannoverische Band Fury and the Slaughterhouse nahm Anfang 1993 mit ihrem Song Radio Orchid vom Album Mono Bezug auf die Verbannung auf eine Mittelwellenfrequenz und die geplante Ausstrahlung über Satellit. Während der 1993er Tour wurden an den Merchandising-Ständen T-Shirts mit der Aufschrift Radio Orchid 1044 kHz verkauft.
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1984 im Rundfunk der DDR. 15. Februar 1984, Stimme der DDR, 16.10 Uhr, auf den Flügeln bunter Noten, unter anderem mit Karussell. Wer die Rose ehrt, Kings Don't Forget to Dance, Beatles Got to Get You Into My Life und Pink Floyd The Great Gig in the Sky. Viel Spaß damit!

1. September 1989, Flying Pickets, Only You, in Auf den Flügeln bunter Noten, 16 Uhr, Stimme der DDR.

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0: Die Rolling Stones mit Jealous Lover.
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0: 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Ich heiße Sie willkommen. 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Täglich veröffentlichen wir dort ein Bild. 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In dieser Sendung noch ein Rezept mit Anne Chilling, natürlich ein DDR-Rezept. Nach den Nachrichten um 16.30 Uhr dann Jürgen Eger, eine Kolumne. Aber lassen Sie sich jetzt treiben mit der für Sie ausgewählten Musik unserer Redaktion. 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Bis zur Audiodatei um Krieg, Eddie Grant, War Party, Rainer Schöner und auf die Kriege hören ihn nicht von selber auf. Fred Froberg werden den Gerd Michaelis Chor, Sound Gerd Michaelis GM und jetzt Engelbert, neue Musik von ihm, Drive.

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0: Aber ja, wir befinden uns auf dem Alexanderplatz, Treffpunkt Alexanderplatz, auf Ihrem DDR1. Für Sie das Neueste vom Tag. Mit den Worten, nur was richtig sauber ist, kann richtig glänzen, starten wir in ein zweiteiliges Dossier.
1: Mir ist sehr unwohl zumute.
0: Aber dafür sind wir ja da, hier in der kleinen Audiodatei. Das Dossier, Harald Kujat bei Patrick Barb.
2: Hallo, hier ist Patrick Barb und ich grüße die Hörer von Radio Maribor.
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2: Herr General, wenn Sie Sätze hören wie von Ihrem bekannten General Neumann, wir sind bereit, heute Nacht zu kämpfen. Was sagt Ihnen das? Ist das der Ton, der jetzt angeschlagen werden sollte?
4: Naja, ich kommentiere normalerweise nicht das, was aktive Generäle oder aktive Verteidigungspolitiker sagen. Ich kann da nur allgemein Stellung nehmen. Wir sind im Augenblick in einer schwierigen und auch in einer gefährlichen Situation. Schwierig ist die Situation deshalb, weil die westlichen Ziele für ein Ende des Ukraine-Krieges sich nicht realisieren lassen. Wir haben ja gesehen, in den letzten 4,5 Jahren ist von den europäischen Mitgliedstaaten der NATO, von Europa insgesamt, keine Initiative ausgegangen zu einem Verhandlungsfrieden. Nun haben aber insbesondere Frankreich, Großbritannien und Deutschland sich sozusagen die Spitze der Bewegung gesetzt und sie haben auch ein Positionspapier entwickelt für die künftigen Verhandlungen. An der Seite, allerdings an der Seite der Ukraine. Das ist eine äußerst schwierige Lage. Ich komme da vielleicht noch darauf zu sprechen. Gefährlich ist die Situation deshalb, weil die Ukraine, wie Sie es eben geschildert haben, vermehrt strategische Ziele in Russland, in der Tiefe des russischen Raumes angreift. Und das hat auch Wirkung. Das darf man nicht außer Acht lassen. Nicht die Wirkung, die die Ukraine damit beabsichtigt, nämlich, dass sich die strategische Initiative sozusagen auf die Ukraine geht, der strategische Vorteil auf die Ukraine übergeht, oder wie es im Westen immer mehr behauptet wird, dass eine Wende in diesem Krieg zugunsten der Ukraine eintritt, sondern eine Wirkung, die innenpolitisch Druck erzeugt, Druck auf Putin, nun eine andere Gangart in diesem Krieg einzuschlagen. Das geht vom Militär aus. Die sagen, wir sind in der Lage, diesen Krieg sehr schnell militärisch zu beenden. Wir haben die Möglichkeiten dazu, wir haben die militärischen Fähigkeiten dazu und die Lage auf dem Schlachtfeld erlaubt uns auch diese militärischen Fähigkeiten so einzusetzen, dass der Krieg militärisch sehr schnell beendet werden kann. Das ist die eine Sicht der Dinge. Die andere ist aber auch die, dass die Bevölkerung immer mehr die Auswirkungen dieser Angriffe auf die Energieversorgung, die Bereitstellung von Benzin und Ähnlichem spürt. Und die Ungeduld auch in der Bevölkerung wächst, diesem Krieg endlich ein Ende zu setzen.
0: Kujat verweist darauf, dass die von Geheimdiensten zusammengerührte Bedrohungsanalyse der USA nicht von einem Angriff Russlands auf NATO-Territorium ausgeht.
4: Und in diesem Jahr die Bedrohungsanalyse geht auf diesen Aspekt gar nicht mehr ein, sondern spricht nur von den Interessenkonflikten zwischen den Vereinigten Staaten und Russland in relativ allgemeiner Form. Das heißt also, diese Bedrohungsanalyse wird anders als auch in deutschen Medien teilweise berichtet wird, nicht von den Vereinigten Staaten geteilt, wird auch nicht von der NATO geteilt. Denn die NATO verfügt nicht über ausreichende eigene Erkenntnismöglichkeiten, sondern sie stützt sich ab auf die Einschätzungen der Mitgliedstaaten. Und da hat natürlich der amerikanische Beitrag eine größere Wirkung als im Grunde alle anderen zusammen, weil die Vereinigten Staaten über enorme Aufklärungsmöglichkeiten verfügen. Die Bedrohungsanalyse wird von 7 amerikanischen Nachrichtendiensten erstellt. Das heißt also, weder die amerikanische Bedrohungsanalyse noch die Bedrohungsanalyse der NATO stimmen mit dem überein, was wir heute hören von Politikern und was in den Medien geschrieben wird. Das heißt aber nicht, dass ein Konflikt zwischen Russland und der NATO ausgeschlossen wäre. Nein, sondern die Situation verschärft sich, sie eskaliert durch das, was Sie eben geschildert haben, durch die Verlagerung der Kampfhandlungen vom Gefechtsfeld auf das strategische Hinterland Russlands.
0: Bujat beschreibt russische Fortschritte.
4: Das ist auch der entscheidende Grund dafür, weshalb die Ukraine ihre Aktivitäten auf das russische Hinterland, auf die Versorgung mit Benzin, durch Angriffe auf Raffinerien und Verladestationen verlagert. Nur damit wird keine Entscheidung auf dem Gefechtsfeld herbeigeführt, sondern das ist im Grunde eine seitliche Arabeske, die aber von westlichen Staaten massiv unterstützt wird. Einmal durch die Bereitstellung von Komponenten für weitreichende Drohnensysteme, also Hardware, aber auch durch Software, die eine zielgenaue Bekämpfung ermöglicht, beispielsweise durch das amerikanische System Palantir.
0: System würde ich es nicht nennen. Es ist ein kommerzielles Unternehmen, das Peter Thiel, der in seiner Freizeit auch Mammuts basteln will. Ja, wahrhaftig, in normalen Zeiten wäre das vielleicht lustig, ist es aber eben nicht. Irre über
4: das
0: uns.
4: Das führt uns zu der Frage: Was bedeutet eigentlich diese Unterstützung durch NATO-Mitgliedstaaten, durch Europäer für diese Angriffe? Meine Interpretation ist wie folgt. Wenn ein Angriff nur durch westliche durch die Unterstützung eines Staates, lassen Sie mich das einmal vereinfachen, erfolgreich durchgeführt werden kann, entweder wenn die notwendigen Waffensysteme und vor allen Dingen der zielgenaue Angriff nur so möglich ist, dann ist das zwar völkerrechtlich eine Grauzone, politisch ist es aber eindeutig aus der Sicht des angegriffenen Staates, wer immer das sein mag, in diesem Fall ist es Russland, eine Beteiligung an diesem Krieg. Und das führt dann natürlich zu einer Reaktion der anderen Seite.
0: Tja, nicht weniger als tja.
4: Ich habe den Eindruck, dass bisher die russische Führung sehr zurückhaltend reagiert. Krieg, auch ein konventioneller

0: Ende einer fremden Macht.
1: Russland hat ohnehin die Eskalationsdominanz, aber wir legen sozusagen die Entscheidung, wann die nächste Eskalationsstufe erreicht wird, in die Hand der russischen Führung.
2: Militärisch sieht Kujat eine russische Überlegenheit.
1: Das bedeutet, dass wir uns immer weiter einem Zustand nähern, in dem die Ukraine nicht in der Lage ist, einen Durchbruch auf dem Gefechtsfeld zu verhindern. Und das bedeutet eine militärische Niederlage der Ukraine. Diese militärische Niederlage ist überhaupt nur zu verhindern, wenn es zuvor zu Verhandlungen kommt.
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1: Bisher vermag ich nicht zu erkennen, dass das von westlicher Seite, insbesondere von den Europäern, von den Amerikanern war das ja der Fall, auch bei den Europäern der Fall ist. Wenn also beispielsweise in der Vereinbarung zwischen Deutschland und der Ukraine vom 14. April, der strategischen Partnerschaft, es heißt, dass Deutschland sich darum bemühen wird, einen Konsens zum Beitritt der Ukraine zur NATO herbeizuführen, dann ist das aus meiner Sicht ein Punkt, der Verhandlungen verhindert. Denn diese Forderung Russlands, dass die Ukraine nicht Mitglied der NATO wird, besteht seit vielen Jahren und wird von Russland mit Sicherheit nicht aufgegeben werden. Wenn gleichzeitig auch gefordert wird, dass nach einem Friedensschluss eine Sicherungs- und Mission in der Ukraine durch westliches Militär, europäische Streitkräfte, dann ist das ebenfalls ein Punkt, der Verhandlungen verhindert. Das wird es nicht geben. Also, ich erwarte etwas mehr Realismus.
2: Na, Realismus haben wir. Und Völkerrecht.
4: Vom Hause her kommt er Hühner, Schweine, weiß nicht, was hast du, Kühe melken. Ich komme eher aus dem Völkerrecht. Ja,
2: Kujat verweist auf die ukrainische Verfassung, die Blockfreiheit vorsah, 1990, 2019 zugunsten der NATO geändert wurde.
1: Der Schutz der Minderheiten in der Ukraine ist überhaupt nicht gewährleistet. Hinzu kommt die grassierende Korruption bis in die höchsten politischen Spitzen des Staates. Das sind zwei nur von vielen Ausschlussgründen für eine Mitgliedschaft.
0: Hat sich im Rahmen der russischen Kriegsziele etwas verändert? Putin hat den Einmarsch 2022 im Februar damit begründet, der neutrale Status der Ukraine müsse gewährleistet sein. Die Bevölkerung im Donbass müsse geschützt werden. Der Beschuss der Bevölkerung durch die Milizen, aber auch durch die ukrainische Armee müsse beendet werden. Und die Ukraine müsse entnazifiziert werden. Jetzt spricht er von Novorossija. Und wenn man die alten katharinischen Gebiete Novorossija ansieht, dann betrifft das auch Kharkiv und es betrifft vor allem Odessa. Bedeutet dies eine Ausweitung der russischen Kriegsziele?
1: Ja, lassen Sie mich zunächst noch zu den Eingangsbemerkungen sagen. Er bezog sich bei der Begründung auf das, was ich eben ausgeführt habe, nämlich, dass die Ukraine nach ihrer Verfassung ein neutraler, ungebundener Staat, ein Staat ständiger Neutralität, ungebunden und ist und keinem Militärblock angehört. Das ist das eine. Das zweite ist, er bezieht sich auf den Bürgerkrieg, der nach dem Putsch 2014 entstanden ist. Und es ist ja sogar so, dass Russland dann vor dem Krieg noch versucht hat, am 17. Dezember 2021 durch Vertragsvorschläge an die USA und an die NATO eine Stabilisierung der Situation zu erreichen. Diese Vertragsentwürfe waren sehr fordernd, mit erheblichen Maximalforderungen sogar versehen und auch in sehr scharf vorgetragen, aber sie sind nicht aufgenommen worden. Man hat diese Chance, diesen Krieg noch durch Verhandlungen zu verhindern, verpasst.
2: An Kujat, verpasst, verpasst, verpasst. An Bab, Kharkiv, Kharkiv, Kharkiv. Also ich bin ja Ostdeutsch und kenne diese Stadt in meinen 55 Lebensjahren nur als Charkow. Da Ostdeutsch aber nur Untermensch, darauf lege ich Wert. Dann soll es Charkiw sein.
1: Jetzt zu der Frage, hat sich die russische Zielsetzung verändert? Eigentlich ist am Anfang dieses Krieges bereits diskutiert worden, ob Russland auch die Absicht hat, Odessa und Charkiw, das sind zwei typisch russische Städte, einzunehmen. Bei Odessa spielt das eine besondere Rolle, strategisch, weil die Einnahme von Odessa verhindern würde, dass die Ukraine weiter Zugang zum Schwarzen Meer hat. Zweitens würde man sozusagen den Schulterschluss mit Transnistrien herstellen, wo ja russische Soldaten stationiert sind. Aber es spielt natürlich auch dieses Ereignis eine Rolle, das im russischen Bewusstsein nach wie vor sehr stark verankert ist, nämlich dass dort russischsprachige Ukrainer in das Gewerkschaftshaus in Odessa getrieben wurden. Das wurde angezündet und die wurden bei lebendigem Leibe verbrannt. Das spielt natürlich eine Rolle. Aber zum Schluss natürlich, und das gilt eben auch für Charkiw, Odessa ist wie Charkiw eine typisch russische Stadt. Bei Odessa kommt noch hinzu, sie ist ja von Katharina der Großen gegründet worden. Das alles spielt natürlich in Staaten wie Russland, die sehr historisch auch denken, immer eine Rolle.
2: Gut, die Russen denken historisch, wir bleiben hysterisch. Bleibt es denn noch unsere Katharina?
0: Wir haben ja den Putsch gehabt auf dem Maidan, der vom Westen doch in Teilen unterstützt worden ist. Wir haben das Scheitern der Verträge Minsk II. Ja. Deutschland und Frankreich haben nicht sichergestellt, dass auch die ukrainische Seite sich an das Abkommen hält. Richtig. Wir haben die Verträge, die Sie erwähnt haben, vom 17. Dezember 2021. Ja. Ein Verhandlungsangebot, das der Westen nicht aufgegriffen hat. Wir haben das Scheitern der Gespräche in Istanbul nach westlicher Einflussnahme durch Boris Johnson, durch das Vereinigte Königreich und die Vereinigten Staaten. Wir haben nun aus russischer Sicht das Scheitern des Geistes von Anchorage. Ist die russische Reaktion, jetzt greifen wir weiter aus auf Odessa, auf Charkiw, um den Westen stärker unter Druck zu bringen?
1: Das ist eine Spekulation, aber sie ist nicht abwegig, das muss ich dazu sagen.
2: Wir spekulieren den Don.
0: Wäre denn eine Ukraine ohne Zugang zum Schwarzen Meer als selbstständiger Staat überhaupt noch lebensfähig? Oder würde dies ja bedeuten, dass dieses Land zwischen Ost und West zerrieben
2: wird? Über diese kluge Frage von Patrick Barb wollen wir alle gemeinsam nachdenken. Bis zum kommenden Donnerstag, da gibt es Teil 2 des Barb-Kruja-Dossiers. Und wer jetzt schon das gesamte Gespräch hören will, der schaut auf dem Kanal von Patrick Barb.
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2: So, ihr Lieben, nun bin ich da auch raus, kann mich voll dem Wichtigen widmen.
5: Good morning.
2: Faschistische Ablenkungen versagen und die Briten haben ja auch wichtigere Probleme. Westminster, das Gebäude muss renoviert werden, Mauern bröckeln, ab und an brennt es, Steine stürzen von der Fassade herab und man hat Mäuse. Eine Renovierung könnte Jahrzehnte dauern. Mein Ratschlag, nehmt chinesische Firmen. Wenn ihr deutsche nehmt, geht es nicht so schnell.
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2: Über Journalismus bekamen wir gelehrt von Uli Gellermann.
6: Wer hat etwas getan? Was hat er getan? Wo hat er es getan? Wann hat er es getan? Wie hat er es getan? Woher ist die Information? Und vor allen Dingen, warum hat er es getan?
2: Die 7 Ws des Journalismus in nachdemokratischen Gesellschaften, auch wichtig, wer wird ausgeschlossen?
7: Das ist einmalig in der BRD-Geschichte, liebe Zuschauer. Ich habe als Journalist Hausverbot im Deutschen Bundestag bekommen.
2: Paul Klemm vom Kompaktmagazin.
8: Ich habe immer gesagt, meine Zielgruppe ist die Friseuse.
2: Und so wird in diesem politischen Lager ein weiterer Märtyrer geboren.
7: Also der Grund dafür, an ihrer Zuverlässigkeit bestehen begründete Zweifel. Und auf diesen 11 Seiten wird es dann noch näher ausgeführt. Es wird auf meine Vergangenheit hingewiesen. Sie sind im Jahr 2019 bei Kompakt TV als Mitglied der Identitären Bewegung bezeichnet worden. Da war ich 19 Jahre alt zu dem Zeitpunkt.
2: Er war nicht schon mal 19, wie auch der gleichnamige Konrad-Wolf-Film belegt. Die Identitäre Bewegung, der einst das Versprechen alter Wikipedia-Seiten zum Azov-Regiment der Ukraine. Eben dieses Azov-Regiment aktiv unterstützte, welches um 2016 nach Intervention jüdischer Kreise in den USA in die reguläre ukrainische Armee eingegliedert wurde, dort aber immer noch als Azov, als Spezialeinheit formiert. Also wer heute im Jahr 2026 die ukrainische Armee und das ihr eingegliederte Azov-Regiment unterstützt, darf in den Bundestag. Wer das vor fast 10 Jahren tat und heute für den Frieden eintritt, nun nicht mehr, nicht mal mehr als Journalist. Der Wahnsinn dieser Willkür ist die Entdemokratisierung. Und dann sind es Rechte, die uns Tucholsky geben.
9: Wer auf den Schmutz hinweist, gilt für viel gefährlicher als der, der den Schmutz macht. Also von Kurt Tucholsky.
2: Dr. Stefanie Elsässer, Historikerin und Sängerin im Hause Kompakt.
10: You're my heart, you're my soul.
2: Und auch ins rechte Lager abgewandert.
11: Ich finde eigentlich die DDR-Hymne schöner. Auferstanden aus Ruinen.
2: Ich brauche eine Trinkpause.
12: Ich schlage vor, das Glas zu erheben und zu trinken.
2: Gesungen auf einer AfD-Veranstaltung in Dessau. Diese, so Tagesschau, hat Irritation und scharfe Kritik ausgelöst. Die Staatsanwaltschaft ermittelt nun gegen den Kabarettisten Uwe Steimle. Dieser stimmte die Hymne der DDR an und teilte aus, wie der Friedrich Merz. Zitat: Mittlerweile muss ich sagen, wenn ich Friedrich Merz sehe, frage ich mich manchmal, wo ist eigentlich Stauffenberg, wenn man ihn mal wirklich braucht? Und prüft der Staatsanwalt, ob der Kabarettist den öffentlichen Frieden gestört hat? Nun ja, auch in der Tagesschau lese ich, von Stauffenberg ist vor allem für das gescheiterte Attentat bekannt. Auf den Mann mit dem kleinen Bart. Da bräuchte Merz, der ja Dinge wie diese sagt.
13: Freiheit ist für uns wichtiger als Frieden.
2: Und diese eindeutige Aussage für einen Krieg wird in jedem Fall mehr Tote nach sich ziehen als ein Attentat, vor allem ein gescheitertes.
14: Ein neuer Tag, ein neuer Grund für Kritik an Friedrich Merz.
2: Aber wie schon gesagt, die vollendete Willkür ist es. Ich mag den Humor von Uwe Steimle übrigens nicht. Mir fehlt das Dadaistische. Und außerdem mache ich ja hier die Witze. Schnelltod Ukraine. Die EU will den Schutz für wehrfähige Ukraine einschränken. Wie lange nochmal überlebt man an der Front? Dort waren es 10, waren es 20 Minuten. Naja, das Vergasen damals hat auch ein paar Minuten gedauert. Die Rechtsextremistin Mala Svenja Liebig wird nun von Tschechien nach Deutschland in ein Frauengefängnis in Chemnitz gebracht. Ich finde sie sehr hübsch auf dem Bild der Tagesschau mit ihrem Bart. Sie erinnert mich an Toni Kral, jetzt Sängerin der Gruppe Silly. Und der ORF berichtet, Ex-US-Präsident Joe Biden kündigt ein Buch über seine Amtszeit an. Oh, das war der Falsche. Die Willkür des falschen Knopfes herausgearbeitet an diesem 16. Juli 2026, einem Donnerstag in der kleinen Audiodatei.
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2: Bernd Brecht auf Radio Marabu. Lieber Kollege Bernd Brecht, aber aufpassen, immer gut lüften bei dir.
16: Freundschaft!
2: Neue US-Angriffe auf den Iran, auch Tanker wurden beschossen. Die USA erklären Gespräche zwischen Israel und Libanon, während produktiv und positiv, Bericht ORF. Trump fordert Netanyahu zum Truppenabzug aus Syrien und Libanon auf. Israels Parlament entmachte die Generalstaatsanwältin. Knesset billigte gestern das Gesetz.
16: How dare you!
2: Revolutionsgarde des Iran droht mit Energieexportblockade.
14: Der Waffenstillstand bleibt immer noch sehr fragil.
2: Danke, liebe Svetlana, für deine ausgewogenen Worte. Lula da Silva zu Donald Trumps Plänen für die Straße von Hormuz, Zitat, früher nannte man dies Piraterie, oder? In Israel verabschiedet ein Gesetz, welches Ultraorthodoxe faktisch von der Wehrpflicht befreit. Dieses nun vom dortigen obersten Gerichtshof gestoppt. Ja, auch Israel entfernt sich von Israel. Dass Ultraorthodoxe dort ihren Klimbim durchziehen können, ist ja ein Kern des Staates.
17: Give us a credit!
2: Ich unterstütze, zieht Wladimir Zelensky seinen Klimbim durch. Beim Atomkraftwerk Saporosche wurde der Chefingenieur nach einem ukrainischen Angriff getötet. Und eine interessante Meldung der Tagesschau, die etwas berichtet, was ich seit Jahren all denjenigen entgegenrufe, die von Putins Schwächung sprechen, weil Finnland nun in der NATO wäre. Nee. Die Tagesschau fragt, was macht Putins Militär im Grenzgebiet zu Finnland? Offenbart ihre Verblödung. Militär der Russischen Föderation wäre auf eine Figur, auf eine Person ausgerichtet. Finnland, ein lustiges Land mit weniger Einwohnern als der Großraum St. Petersburg, einer riesigen Grenze zu Russland, dort vor allem Elche und Bären. Als NATO müssten wir raufschicken, um das zu schützen. Wäre ich Berater der Russischen Föderation, würde ich in Sichtweite zur NATO-Grenze alle 3 Tage ein Manöver durchziehen. Aber vielleicht fangen Sie damit ja jetzt an. Ich freue mich schon auf die Kommentare unserer Berater. Herr Masala, übernehmen Sie. Deutschland, Dresden, Sachsen. Ein Türke schießt vor einem Supermarkt auf Polizisten. In Hessen wird eine Frau von ihrem Ehemann auf offener Straße mit einer Stichwaffe getötet. Anwesende überwältigen den Täter. Der Generalanzeiger berichtet, dieser wurde einem Haftrichter vorgeführt. Über die Herkunft des Täters lese ich nichts, da leite ich mal daraus ab. Ein Deutscher wird es wohl nicht gewesen sein.
16: Also was Sie jetzt gerade sagen ist im Grunde, wir müssen das regulieren, wir müssen es notfalls zensieren und im Extremfall sogar verbieten.
2: Ja. Schleswig-Holstein, Daniel Günther, der bei Markus Lanz die News-Brüderschaft verbieten wollte, verliert bei aktueller Befragung massiv an Zustimmung bei den Bürgern. 12 Prozentpunkte im Vergleich zur letzten. Quelle Institut INSA für die Bild-Zeitung, Springer Verlag. Markus Söder, der bayerische Regent, erklärt, Minijobs sollen bleiben. Und die Pointe des Tages, Friedrich Merz.
17: Wir stehen an der Seite des ukrainischen Volkes, ohne Wenn und Aber.
2: Auf Ankündigung des US-Finanzministeriums, politische Parteien in Europa finanziell zu unterstützen, warnt Friedrich Merz die USA vor Einmischung in deutsche Wahlen. Ich sag mal, scheiß auf Uwe Steimle, scheiß auf mich, diese Poentendichte. Friedrich Merz, was auch immer passiert, meine Stimme gehört Ihnen. Wahre Humoristen müssen zusammenhalten.
18: Mir ist sehr unwohl zumute.
2: Macht nichts, Herr Kujas.
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2: Im Norden Regen, von Südwesten bis in die Mitte Schauer und Gewitter. Die nächsten Tage auch immer wieder Gewitter, schwül, ab Sonnabend kühler. Tendenz durchwachsen, im Norden kühler als im Süden.
20: Marcello, einen schönen guten Morgen gewünscht. Danke für deine zauberhaften Nachrichten. Sie werden meinen Tag verschönern.
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2: Das Neueste vom Tag aus unserer Nachrichtenredaktion. Eine weitere Kolumne von unserem Kollegen Jürgen Eger. Gleich. 17 Uhr Original Berlin. 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
1: Auch heute, wie seit Tagen, Tagesschau 24 Jubel über die derzeitigen Erfolge der UKUS, brennende Treibstoffanlagen in Russland. Der Sinn der Siegberichte der UKUS wird hier deutlichst als Begründung des Weitermachens. Sie, also angeblich wir, könnten es doch noch schaffen, den russischen Bären zu erlegen, dessen Fell wir ja eigentlich schon aufgeteilt haben.
2: Willkommen zur Tagesschau in einfacher Sprache.
1: Die GEZler berichten genüsslich den erfolgreichen Angriff der UKUS auf Moskau, insbesondere in einfacher Sprache.
2: Viele Menschen wollen zur großen Feier nach Paris kommen. Aber jetzt gibt es in ganz Frankreich Probleme mit den Zügen.
3: Aus Berlin, der Dichtersänger Jürgen Egger auf Radio Marabu.
4: Russland ist ein großes Land auf den Kontinenten Europa und Asien. Und Russland ist gerade im Krieg. Russland hat nämlich das Land Ukraine angegriffen. Deshalb wollen viele andere Länder erstmal nichts mit Russland zu tun haben. Zum Beispiel Deutschland.
1: Im Marabu spricht wieder Rainer Braun. Ich sehe den ja kritisch. Er erzählt dieses Mal interessant, dass und wie mit der derzeitigen antirussischen Propaganda die Stimmung um Kaiserslautern, Rammstein, mehrheitlich pro Amis geworden sei. Braun macht Reklame für eine Veranstaltung mit Krone Schmalz. Typisch, Westler sprechen mit Westlern und machen Reklame für Westler. Mit DDR-Bürgern spricht auch der Braun normalerweise nicht. Wir DDR-Bürger sehen eben nur aus wie Menschen, wie die feministinelnden Annalenas es über die Russen erzählen.
5: We are fighting a war against Russia and not against each other. Thank you.
1: Der Marabu lügt, er billigt dem Söder einen beträchtlichen Stimmumfang zu. Nee, also, das bestimmt nicht. Das ist alles Software.
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1: Good morning. Eine jungsche, hübsche Engländerine darf gegen den Brexit plappern. Die weibische Off-Tönerin darf sie empathisch interviewen und einordnen. Natürlich positiv, sympathisch. Männliches Pendant ist ein sehr dunkelhäutiger Jungscher. Die Zielgruppe der Woken-Blödweiber wird offensichtlich maximal bedient. Die GEZler erzählen uns, was die Brits zu tun hätten. Die Kommentartusse huldigt dem Chef der Grünen Partei in Britland. Eine Hauptfigur ist eine Sängerin in einer Britband. Die sieht grün Vogue aus und redet auch so, liederlich, tätowiert. Die fährt von England mit der Fähre nach Europa. Blödsinn. Oder ist England nun ein Teil der Arktis? Oder wie?
7: Tor! Tor! Tor!
2: Die deutschen Fußballer haben gegen das Team von dem Land Schweiz gespielt. Die Fußballer von der Schweiz haben ein Tor geschossen. Und auch die deutschen Fußballer haben ein Tor geschossen. Das Spiel war dann mit 1:1 zu Ende. Das nennt man unentschieden. Das heißt, kein Team hat gewonnen. Willkommen zur Tagesschau in einfacher Sprache. Der Spieler Rüdiger hat auch beim Training mitgemacht. Deshalb sagen Fachleute, Rüdiger wird bei dem Spiel gegen Dänemark dabei sein. Das ist noch nicht klar. Rüdiger hatte nämlich Schmerzen im Bein.
1: Meine Antwort an einen Diskutanten, der Fußball kritisiert und Popkonzerte als positive Alternative sieht. Ich denke, sowohl Pop-Rock als auch Fußball-Pop, beide sind falsche Alternativen zu Vernünftigem. Zu beiden Gelegenheiten wird gleichgeschaltet Massenhüpfen praktiziert und werden einfachste Massenchöre aufgeführt. Wer gemeinsam hüpft, kann weder gemeinsam noch individuell denken. Wer simpelst Chöre, Zeilen mitbrüllt, kann zur selben Zeit nichts Vernünftiges denken. Und das jahrzehntelange Praktizieren dieser Chöre lässt das Denken degenerieren. Bei beiden werden Millionen von Menschen Einkommen abgeschöpft. Das wird ja immer teurer und spaltet und hierarchisiert immer mehr das Volk. Die einen können es sich leisten, die anderen nicht und so weiter. Und das Prinzip, die einen gegen die anderen, wird eingeübt. Vor 95 bis 100 Jahren sind Millionen Menschen Arbeiter bewegt gewesen für den gesellschaftlichen Fortschritt. Heute dirigiert das System die Massen zu staatlichen, systemisch angesetzten Kommerz-Events.
7: Das Bundesland Thüringen ist im Osten von Deutschland. Auch in Thüringen waren viele Straßen unter Wasser und die Feuerwehr hat viel gearbeitet. In Thüringen sind auch viele Eisklumpen vom Himmel gekommen. Das nennt man Hagel.

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0: 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Anna Chilling jetzt mit einem DDR-Rezept für Sie.
1: Strindbergsteak. Sie benötigen 2 Rumpsteaks, 2 Esslöffel Senf, eine Zwiebel, 2 Esslöffel Mehl, 2 Eier, Salz und Pfeffer und Margarine oder Öl zum Braten. Und so wird's gemacht. Die Steaks leicht plattieren, beidseitig mit Salz und Pfeffer würzen. Anschließend von beiden Seiten mit Senf bestreichen und die gewürfelten Zwiebeln von beiden Seiten andrücken. Die Steaks in Mehl wälzen, durch das geschlagene Ei ziehen und im heißen Fett von beiden Seiten je nach Garstufe braten. Vor dem Servieren unter Folie etwas ruhen lassen. Guten Appetit!
0: 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Nahtlos weiter geht es auf Ihrem DDR 1 mit Original-Mitschnitten. Und da geht es heute um Nordkorea, eine Sendung von DT64, Blickpunkt Nordkorea aus den späten 80er Jahren. Zuvor aber ein wunderschönes Lied. Feiern wir den Tag des Sieges. Das ist der 27. Juli.

0: Es ist in Südkorea eine sehr breite Volksfrontbewegung, die sich gegen die, nicht gegen die amerikanische Besetzung, aber gegen die Machenschaften der Amerikaner wandte. Und es kam dann im Jahr 46, 47 zum großen Volksaufstand im Süden Koreas. Denn im Norden hatten in der Zwischenzeit dann einige demokratische Reformen begonnen, zum Beispiel die Nationalisierung von Betrieben, von Banken, von Eisenbahnen. Es gab eine Bodenreform, die war schon 1946 dann abgeschlossen, wo also die Bauern dann erstmalig eigenes Land bekommen hatten. Und das alles gab es im Süden nicht. Und so hatte sich also die südkoreanische Bevölkerung dann dagegen gewandt, dass all diese Reformen bei ihnen nicht stattfanden, dass bei ihnen im Prinzip nach dem alten Unterdrückungsprinzip, so wie sie es unter den Japanern gewohnt waren, weiter regiert wurde.
1: Kann man damit sagen, dass die Teilung Koreas in zwei Teile, also in Nord- und Südkorea, in die heutige KDVR und die Republik Südkorea, wie sie sich ja selbst nennen, oder Republik Korea, damals schon festgeschrieben wurde?
0: Nee, sie wurde festgeschrieben eigentlich dann 1948. Da hatte zunächst im nördlichen Teil gab es den Vorschlag, gesamtkoreanische Wahlen durchzuführen. Die wurden auch durchgeführt, obwohl das im Süden verboten war. Und trotzdem hatten sich über 70% der südkoreanischen Bevölkerung an diesen Wahlen beteiligt. Aber noch im August 1948, am 15. August, haben dann die Amerikaner einseitig eine südkoreanische Regierung gebildet. Sie haben die Republik Korea, wie du sagtest, ausgerufen und haben dann ihre Marionette Lee Seung-man, der bis dahin in den USA gelebt hatte, auf den Präsidentensessel geschoben. Und damit
1: war das
0: hatten
1: ein
0: sie
1: Exilkoreaner, ja?
0: Ja, ja, ja. Und damit hatten sie die Teilung Koreas besiegelt. Denn erst drei Wochen später, am 9. September 1948, wurde dann in Pyongyang die KDVR ausgerufen. Die Delegierten in der obersten Volksversammlung, das waren die Abgeordneten, die bei den gesamtkoreanischen Wahlen gewählt worden waren. Und übrigens ließ man damals noch eine ganze Reihe von Plätzen frei für südkoreanische Abgeordnete, die niemals dann die Gelegenheit hatten, diese Plätze einzunehmen. Aber wie du schon sagtest, die Teilung wurde von den Amerikanern und Südkoreanern vorgenommen, indem sie am 15. August 1948 die Republik Korea im Süden ausgerufen hatten.
1: Man hat also von nördlicher Seite immer wieder Möglichkeiten offen gehalten, damit es ein geeintes, einheitliches Korea geben könnte, wie du gerade sagtest, also auch in dem neu geschaffenen Parlament, wo Sitze freigehalten wurden. Es gab ja auch immer wieder Vorschläge von Seiten der KDVR, wie man unter einen Hut kommen könnte. Nun gab es aber in der Geschichte Koreas einen weiteren größeren Einschnitt. Das ist der sogenannte Koreakrieg in die Geschichte eingegangen zwischen 1950 und 1953. Wie kam es dazu?
0: Ja, ich möchte noch mal kurz einen Blick zurückwerfen. Bereits bei dieser ersten Tagung der Volkskammer, der obersten Volksversammlung, wurde an Südkorea appelliert, doch alles zu unternehmen, um so schnell wie möglich die Vereinigung des Landes wiederherzustellen. Und es wurde auch an die Amerikaner und an die Sowjetunion appelliert, die Truppen, die ja beide noch, also sowohl sowjetische als auch amerikanische, die auf der Halbinsel standen, zurückzuziehen. Die Sowjetunion kam der Bitte der Regierung der KDVR sofort nach und hatte bis Dezember 1948 alle Truppen abgezogen. Die Amerikaner taten das nicht. Es gab dann in der Zeit von 1948 bis 1950 eine ganze Reihe von Provokationen an dieser Demarkationslinie zwischen Nord und Süd, Provokationen, die vom Süden aus gingen. Der Norden war darauf vorbereitet, dass der Süden hier einiges im Schilde führt. Und es ist ja auch historisch belegt. Damals kam der spätere USA-Außenminister Dulles nach Südkorea, er kam an die Demarkationslinie und sagte also, wenn wir den Krieg nicht, den Sieg nicht im Kalten Krieg erringen, dann werden wir das im Heißen Krieg tun müssen. Und Lee Seung-man, der damalige südkoreanische Präsident, erklärte also, wir sind in der Lage, Pyongyang innerhalb von 3 Tagen einzunehmen und wenn sich das also nicht anders machen lässt, dann werden wir das auch tun. Am 25. Juni 1950 kam es an der Demarkationslinie am 38. Breitengrad in der Höhe des heutigen Ortes Panmunjom zu dieser entscheidenden bewaffneten Auseinandersetzungen, die dann letztendlich

0: zum Krieg zwischen Nord und Süd führte. Die südkoreanischen Truppen waren an diesem Tag über die Demarkationslinie nach Norden vorgedrungen. Die nordkoreanische Armee, die Volksarmee, schlug zurück und überrannte diese Grenze, hatte in relativ kurzer Zeit dann auch Seoul erreicht. Da die südkoreanische Armee aber auf eine solche Auseinandersetzung offensichtlich militärisch nicht eingestellt war, konnte die Armee der KDVR relativ schnell nach Süden vordringen, hatte auch die Unterstützung großer Teile der südkoreanischen Bevölkerung, die ja eben bei ihrem Volksaufstand so brutal unterdrückt worden war von den Amerikanern. Die Amerikaner jedoch haben nach 3 Tagen bereits mit der Bombardierung des Landes begonnen. Sie holten ihre Truppen auch von Japan noch heran, haben also koreanische Städte bombardiert und haben dann auch Schiffe an die koreanischen Küsten geschickt und haben mit diesen Marinetruppen das Hinterland der nordkoreanischen Truppen abgeschnitten.
1: Man spricht ja da von der Salamitaktik.
0: Von dieser sogenannten Salamitaktik, dass man also scheibenweise dann das Land, das Hinterland abschnitt, in das Land eindrang und so den Truppen der KDVR den Rückzug erschweren wollte, aber natürlich auch keinen Vormarsch mehr ermöglichte. Die KDVR-Truppen zogen sich dann zurück bis an die Grenze nach zur Volksrepublik China. Die Amerikaner haben in diesen ersten Kriegsmonaten im Prinzip den gesamten Norden furchtbar bombardiert. Es blieb praktisch nichts mehr stehen. Pyongyang, die Hauptstadt, hatte zu Beginn des Krieges noch 400.000 Einwohner. Nach 3 Jahren Krieg lebten dort noch 80.000. Auf die Hauptstadt waren 428.000 Bomben geworfen worden. Ich habe Bilder gesehen von Pyongyang, die sind im Sommer 1953 aufgenommen worden. Da war praktisch nichts mehr übrig geblieben. Ein einziges Haus, das war ein ehemaliges Warenhaus, war noch als solches erkennbar. Ansonsten nur Schutt und Asche. Es war nichts mehr stehen geblieben.
1: So viel vielleicht als ein erster Exkurs in die Geschichte der KDVR und Koreas überhaupt. Ihr könnt uns anrufen in Berlin, einmal die 5, dreimal die 7, eure Fragen stellen zur Geschichte, zur Tradition, zur Lebensweise. Wir hören uns erstmal ein Stück Musik an und machen dann noch ein bisschen an dieser Stelle weiter.

0: Der Koreakrieg 1950 bis 1953 wurde ja von Seiten der USA auch unter UNO-Flagge geführt. Wie kam es überhaupt dazu?
1: Ja, man muss dabei sehen, dass das Kräfteverhältnis damals in der Welt natürlich noch sehr zugunsten der imperialistischen Mächte war. Und den Amerikanern war es tatsächlich gelungen, in der UNO eine Mehrheit zu finden, die die KDVR als Aggressor verurteilte. Und deshalb beteiligten sich dann auf amerikanischer, südkoreanischer Seite noch weitere 15 UNO-Staaten an diesem Krieg gegen die KDVR, wobei ich sagen muss, dass diese anderen 15 Länder sehr, sehr geringe Truppenkontingente im Einsatz hatten. Die meisten Truppen waren amerikanische in diesem Krieg. Aber man muss natürlich dann auf der anderen Seite auch sehen, dass es in dieser Zeit eine ungeheuer große Solidaritätsbewegung in der ganzen Welt gab. Das waren also zunächst natürlich eine sehr große Unterstützung, materielle Unterstützung seitens der sozialistischen Länder für die KDVR. Aber es war auch die große Hilfe, die die Volksrepublik China der KDVR leistete. Rund 2 Millionen chinesische Volksfreiwillige meldeten sich an die koreanische Front. Sie lagen mit den koreanischen Soldaten in einem Schützengraben. Und diese Soldaten haben natürlich auch einen großen Anteil daran, dass die koreanische Volksarmee letztendlich diesen übermächtigen Aggressor zurückdrängen konnte, dass die Amerikaner ihr Ziel absolut nicht erreicht hatten, nämlich ganz Korea unter ihre Herrschaft zu bringen, dass die ursprüngliche Demarkationslinie am 38. Breitengrad geblieben war. Und das also dann im Sommer...
0: Und dort wurde dann das Waffenstillstandsabkommen unterzeichnet.
1: Ja, genau. Im Juli, am 27. Juli 1953 wurde dann in dem kleinen Ort Panmunjom das Waffenstillstandsabkommen unterzeichnet. Der amerikanische General Clark, der das unterzeichnete, sagte damals, ich bin der erste General einer US-Armee, der einen Waffenstillstand ohne Sieg unterzeichnet. Es war also tatsächlich so, zum ersten Mal in ihrer Geschichte hatten die Amerikaner keinen militärischen Sieg erringen können. Aber sie hatten natürlich das ganze Land fürchterlich verwüstet. In Panmunjom, in diesem Gebiet, also in diesem kleinen Ort, wo damals dieses Abkommen unterzeichnet wurde, da finden übrigens heute auch erstmal die Sitzung der Waffenstillstandskommission, die es ja nach wie vor gibt, denn es gibt ja noch keinen Friedensvertrag in Korea, die finden statt. Aber dort treffen sich auch, sofern sie sich treffen, Vertreter von Nord und Süd, um bestimmte Gespräche miteinander zu führen.
0: Und diese Baracken, wo verhandelt wird, wenn gesprochen wird, die stehen direkt auf der Demarkationslinie.
1: Ja, die stehen direkt auf der Demarkationslinie. Die sind etwa so 10, 12 Meter lang und in der Mitte, also bei 6 Meter ungefähr, geht die Demarkationslinie durch und man kann da rein. Ich war also da auch schon drin. Und da steht dann auch ein Tisch und durch die Mitte des Tisches geht diese Demarkationslinie, also der Tisch ist natürlich ganz, aber in der Mitte ist entweder eine Linie gezogen oder da liegen irgendwelche Kabel, die zu bestimmten Zwecken sind und das ist dann die Demarkationslinie. Auf der einen Seite sitzen dann die Vertreter der KDVR, auf der anderen die Südkoreas.
0: 1953 übrigens, also noch während des Koreakrieges, und das las ich eigentlich mit großer Hochachtung, muss ich dazu sagen, wurden in der KDVR schon alle Leistungen des Gesundheitswesens unentgeltlich geboten der Bevölkerung.
1: Das
0: finde ich eine ganz enorme Sache, wenn man sich das vorstellt, ein Land, wo in zwei Wellen der Krieg drüber gezogen ist, einmal nach dem Norden und dann vom Norden wieder nach dem Süden, und dann wird gesagt, wir geben trotzdem unentgeltlich alles, was unser Gesundheitswesen überhaupt noch imstande ist zu bieten. Ich meine, es war nicht sonderlich viel, muss man dazu sagen, in dieser Zeit.
1: Ja.
0: Ging ja gar nicht anders.
1: Ja, natürlich.
0: Ne?
1: Ja, das sehe ich eigentlich auch so. Eben noch während des Krieges beschloss man, dass es sämtliche Leistungen des Gesundheitswesens für alle kostenlos sind. Und man hat ja schon eigentlich mit nach der Befreiung und dann mit der Gründung der Volksrepublik sehr stark das soziale Moment in den Vordergrund gestellt. Also die Sorge um den Menschen, und dazu gehörte eben auch die Entwicklung des Gesundheitswesens. Und auf dem Gebiet ist man ja heute doch ein ganzes Stück vorangekommen. Ich weiß nicht, ob ich da jetzt vielleicht schon was dazu sagen kann. Man hat in der KDVR in allen Städten natürlich sowieso, aber auch auf den Dörfern, kleine medizinische Ambulatorien, Polikliniken eingerichtet, in denen zwei Arten der medizinischen Behandlung stattfinden. Das ist die bei uns bekannte, die in Korea die westliche Medizin heißt, und dann die traditionelle koreanische, die sogenannte östliche Medizin. Und diese östliche Medizin ist konzentriert auf Akupunktur, also die Nadelbehandlung, und dann vor allen Dingen auf Medikamente, die aus Tee hergestellt werden.
0: Also so Naturheilkunde.
1: Wenn man so will, Naturheilkunde, ja. Und es gehört zum Beispiel zu jeder kleinen Poliklinik, aber selbst auch in Städten, in Polikliniken habe ich das gesehen, gibt es einen Heilkräutergarten, der von den Ärzten, Schwestern und dem medizinischen Personal da angelegt, gepflegt wird, wo man sich dann die Medikamente auch selbst herstellt.
0: Ist das in der KDVR auch eine Frage der Tradition? Ich meine, wir haben bei der Geschichte angefangen und Geschichte und Tradition benutzt man fast in einem Atemzuge.
1: Ja, ja, das ist ganz, ganz stark. Ich habe jetzt gerade gelesen, es gibt also da medizinische Lehrbücher aus dem 15., 16. Jahrhundert, die sich schon mit diesen Fragen, also der Nutzung von verschiedenen Wurzeln, Teesorten und so weiter befassen und natürlich Akupunktur. Und diese Lehrbücher sind jetzt neu überarbeitet, in die moderne Sprache gebracht worden und dienen als Lehrmittel als Lehrbücher für die Medizinstudenten. Nicht? Also man entwickelt das ganz gezielt weiter und man hat jetzt auch aufgerufen, die älteren Leute in den kleinen Dörfern, Bergdörfern vor allen Dingen, dass sie Tee sammeln sollen, bestimmte Pflanzen sammeln sollen und dazu schreiben sollen, was damit behandelt werden kann, wie sie das anwenden, weil das ja oftmals Medikamente sind, die zwar in der Hausapotheke bekannt sind, also bei den alten Leuten auf dem Dorf, aber in der Stadt kennt das keiner mehr. Und die Ärzte,
0: werden die heute... also die Kräuterhexen.
1: Ja, ja, ja, genau. Und es gibt in Pyongyang ein spezielles Institut für ostasiatische Medizin. Und dieses, also ein Forschungsinstitut, und das sammelt all diese alten Medikamente und diese alten Beschreibungen, um das auch für die Nachwelt zu erhalten, um das auch heute verstärkt wieder anzuwenden.
0: Na, vielleicht gibt es das in Zukunft auch mal bei uns, dass wir zwei verschiedene Apotheken haben.
1: Naja, teilweise gibt es das ja schon.
0: Aber trotzdem noch einmal darauf zurückzukommen, Tradition hatten wir angesprochen. In dieser Frage die Gesundheitspolitik bzw. das Arzneimittelwesen oder die Heilkunde. Welche Traditionen sind noch typisch für Korea? Ich meine, man hört in diesem Zusammenhang auch von Konfuzius, vom Konfuzianismus. Ist die KDVR ein konfuzianisches Land?
1: Naja, so kann man das natürlich nicht sagen. Die KDVR ist natürlich kein konfuzianisches Land, denn dazu fehlt jede gesellschaftliche Basis. Aber Korea war in seiner Geschichte sehr stark vom Konfuzianismus beeinflusst. Konfuzius, der chinesische Gelehrte, lebte ja vor rund 2.500 Jahren. Und er hat ein System entwickelt, das damals, also vor 1000, 1500 Jahren, doch in Ostasien weit verbreitet war und in der Gesellschaft großen Einfluss hatte. Und das Grundprinzip des Konfuzianismus ist eine gewisse Unterordnung des Menschen in der Gesellschaft oder zunächst mal eine gewisse Einordnung. Und er entwickelte fünf Beziehungen, die der Mensch in der Gesellschaft eingeht. Und diese Beziehungen sind: der Beamte ist dem Herrscher untergeordnet, also jetzt von der Feudalgesellschaft ausgehen. Der Sohn dem Vater, die Ehefrau dem Ehemann, der Jüngere dem Älteren, also generell. Und die einzige gleichberechtigte Beziehung, das war die unter Freunden. Und diese Beziehungen, die hatten also in den vergangenen Jahrhunderten fest auch in Korea Fuß gefasst, so fest, dass sich das heute sogar in der Sprache widerspiegelt, nämlich in der Grammatik. Da gibt es am Verb im Koreanischen immer bestimmte Endungen und es gibt fünf sogenannte Höflichkeitsstufen. Und je nachdem, mit wem man redet, muss man also die entsprechende Höflichkeitsstufe
0: anwenden. Das kann man aber nicht übersetzen, ja?
1: Das kann man nicht übersetzen. Das ist also dann nur, man merkt, aha, also der spricht mich höflich an. Oder hier Kinder untereinander, die haben also die unterste Höflichkeitsstufe. Das ist heute auch nicht mehr ganz so stark, aber es ist nach wie vor vorhanden. Es verwischt sich immer noch ein bisschen. Aber ich habe auch schon festgestellt, wenn also manchmal ein Mann mit einer Frau spricht, dass er eine niedrigere Höflichkeitsstufe anwendet. Das ist also durchaus möglich.
0: Und in welchem Korea ist es stärker? Was weißt du darüber?
1: Der Konfuzianismus als solcher ist in Südkorea ganz stark ausgeprägt. Man spricht ja dort direkt auch vom Neokonfuzianismus. Dort, wenn ich also jetzt mal vielleicht auf das Verhältnis von Mann-Frau eingehen kann, ist also generell so, dass im Süden eine Frau nur 60% des Lohnes ihres männlichen Kollegen erhält. Auch eine Hochschulabsolventin, die hat sich also damit abgefunden, wenn sie nach dem Studium irgendwo arbeitet, dann bekommt sie immer nur 60% dessen, was der Mann bekommt.
0: Und im Norden ist es gleich?
1: Das ist in der KDVR, ist in der Hinsicht die absolute Gleichberechtigung. Diese Gleichberechtigung wurde bereits in der ersten Verfassung 1948 festgeschrieben. Aber dass das natürlich ein großes Problem in den ersten Jahren war, das deutet bereits eine Geschichte von 1946 hin. Damals gab es Wahlen zu provisorischen Volksausschüssen in den Orden. Und da waren auch Frauen mit auf die Liste gesetzt worden. Und damals hielt Kim Il-sung, heute der Präsident des Landes, eine Rede in Vorbereitung auf die Wahlen, und er sagte also, bitte wählt auch die Frauen. Denkt dran, was die Frauen hier im Partisanenkampf, als es um die Befreiung vom japanischen Kolonialismus ging, was da unsere Frauen geleistet haben. Also wählt diese Frauen, denn die Frauen sind absolut gleichberechtigt. Sie leisten genauso viel wie die Männer. Also nicht bloß, weil sie eine Frau sind, deshalb wählen wir sie nicht, sondern bezwingt euch und denkt daran, dass wir das alles verändern müssen.
0: Trotzdem sollte die Frau besser kochen, ja?
1: Also ich muss sagen, die Gleichberechtigung in der Gesellschaft, die ist in der KDVR absolut garantiert, also im Betrieb. Aber in den Familien sieht es da doch etwas anders aus. Da wurde sich also ein Mann nie in die Küche begeben und er würde auch nicht einkaufen gehen. Also ein Mann mit einer Einkaufstasche in Korea, das ist eine absolute Sensation. Also ich kann mich nicht erinnern, dass ich das jemals gesehen hätte. Aber es ist natürlich auch so, dass da die Frauen, gerade die älteren Frauen, natürlich auch diesem alten Denken ein bisschen verhaftet sind. Denn ich erlebte mal eine Bekannte von mir, eine junge Koreanerin, so um die 30, die sagte mir, also mein Mann, der würde mir auch mal helfen in der Küche, der kommt auch mal. Aber wenn meine Mutter da ist, dann macht er das überhaupt nicht. Das will er nicht. Und meine Mutter lässt ihn auch nicht in die Küche, denn Mann hat in der Küche nichts zu suchen.
0: Alles klar. Ein Stichwort hast du vorhin genannt. Kim Il-sung, das soll uns ein bisschen beschäftigen nach der nächsten Musik. Ihr könnt aber weiterhin anrufen. Berlin, einmal die 5, dreimal die 7.

0: Wenn man mal Veröffentlichungen aus der KDVR in die Hand bekommt, ist immer wieder zu lesen vom großen und geliebten Führer von Kim Il-sung. Es mutet an wie eine stark auf eine Person fixierte Gesellschaft. Welche Rolle spielt Kim Il-sung bei der Entwicklung des Landes?
1: Ja, also da muss man natürlich wieder mal kurz in die Geschichte gehen. Kim Il-sung war der Partisanenführer, der also dann 1945, als die Sowjetarmee in das Land reinkam, gemeinsam mit dieser Armee seine Partisanen dazu brachte, dass also die Japaner kapitulierten, dass sie das Land verließen. Mit seinem Namen ist dann eigentlich der gesamte Aufbau des unabhängigen Korea verbunden. Man bis 45 das Land kolonial unterdrückt, das Volk absolut mundtot gemacht. Sie durften ja während der Zeit der Japaner nicht mal die eigene Muttersprache in den wenigen Schulen sprechen. Damals war ja Japanisch Sprache. Mhm. Also alles eigenständige Koreanische war in dieser Zeit tot gemacht, war total unterdrückt. Und Kim Il-sung war die Person, die dann an die Spitze des zunächst unabhängigen Korea, als also der Staat noch nicht gegründet war, trat und dazu aufrief, jetzt doch bewusst das unabhängige Land aufzubauen. All das, was zerstört worden war, was die Japaner, als sie abgezogen waren, kaputt gemacht hatten, nun wieder aufzubauen, um endlich die Wirtschaft wieder in Gang zu bringen, um zum Beispiel auch das Bildungswesen aufzubauen, dass die Kinder wieder eine Schule besuchen konnten. All das war mit diesem Namen verbunden. Er wurde dann 1948 erster Ministerpräsident. Und als 1950 der Krieg ausbrach, war Kim Il-sung Oberbefehlshaber.
0: Mit 36 Jahren, ne?
1: 1912 geboren, ja.
0: 36 Jahre Ministerpräsident.
1: Ja. Und ja, 1950 war er dann also Oberbefehlshaber der Armee. Und mit seinem Namen ist dadurch natürlich auch der Sieg über die Amerikaner verbunden. Und als dann 1953 das Land vollkommen da niederlag und man mühselig an den Aufbau ging, natürlich auch unterstützt von vielen anderen Ländern, vor allen Dingen den sozialistischen Ländern, da stand auch Kim Il-sung wieder an der Spitze dieses Landes. Und man kann wirklich sagen, dass Stück für Stück das Leben der Menschen in Korea sich verbessert hat. Nicht, wenn man bloß vom Lebensstandard ausgeht, wie sie heute wohnen, sie haben alle eine ordentliche Wohnung. Die Kinder gehen heute alle 10 Jahre zur Schule. Bis 1945 gab es 80% Analphabeten im Land.
0: Was heißt zum Beispiel eine ordentliche Wohnung? Ich meine, so was ich gelesen habe, leben ja zum Beispiel verschiedene Generationen in einer Wohnung.
1: Sie haben heute in Pyongyang, das ist nur allerdings auch Spitze im Land, pro Person eine Quadratmeterfläche von 12, also 12 Quadratmeter pro Person. Das ist im Lande noch nicht so. Ich war vor einiger Zeit in einem Dorf im hohen Norden. Dort hatte man 3 Zimmer zu jeweils 14, 15 Quadratmetern und da lebten 8 Leute drin. Nicht, wobei die Wohnungen in Korea ja ein bisschen anders eingerichtet sind. Es gibt keine Betten, sondern man schläft ja auf dem warmen Fußboden. Die Matten werden am Tage eingerollt, sodass man ein bisschen mehr Platz hat. Nicht, aber das ist für asiatische Verhältnisse ist das sehr viel. Nicht, wenn man das zum Beispiel mit China vergleicht oder
0: selbst
1: auch mit
0: Japan. Ist
1: ja,
0: das nicht
1: ja,
0: China,
1: es ist wesentlich mehr als in Japan. Mhm. Also all das, was nun wirklich das Leben ausmacht, das hat sich immer mehr verbessert. Es muss heute keiner mehr seine Kinder verkaufen, weil er sie nicht ernähren kann, so wie das bis 45 üblich war. Mhm. Nicht? Oder auch die Frage der Gleichberechtigung der Frau, die gleiche Bezahlung für gleiche Arbeit. Das sind natürlich alles Errungenschaften. Oder was du vorhin sagtest, Gesundheitswesen. Das sind ja durchaus eine ganze Reihe positiver Elemente und das wird in der Bevölkerung sehr hoch anerkannt. Und das alles ist natürlich eine Errungenschaft des Volkes, aber es ist auch mit diesem Namen verbunden. Und nun kommt natürlich in Asien oder jetzt in Korea noch eins hinzu, dass der Ältere oder das Alter ohnehin immer sehr
0: viel Konfuzianismus.
1: Das kommt daher. Mhm. Eine ungeheure Verehrung des Alters, eine Verehrung des Älteren, das fängt schon in der Familie
0: an. Gibt es aber bestimmt ältere Leute noch als Kim Il-sung.
1: Ja, natürlich. Ich meine, dieses Ältere im Konfuzianismus ist nicht nur mit dem biologischen Alter gemeint, sondern auch mit dem Höherstehenden.
0: Der gesellschaftlichen Stellung.
1: Mit der gesellschaftlichen Stellung, ja. Nicht? Das kann da auch mit reinspielen, nicht, dass das auch deshalb also eine besondere Verehrung ist, eine Verehrung, die wir hier in unseren Breiten eben überhaupt nicht nachvollziehen können, die aber für die Koreaner, ich habe mich wirklich viel mit ihnen auch darüber unterhalten, ganz selbstverständlich ist. Die sagen also, das ist unser Präsident und er hat so vieles für unser Land geleistet und deshalb kommt ihnen diese Verehrung zu.
0: Diese überaus starke Form der Verehrung und Hinwendung auf Kim Il-sung ist im Übrigen auch so ein Punkt gewesen, wo bei der Vorbereitung der jetzt bald stattfindenden Weltfestspiele gerade aus Reihen verschiedener westeuropäischer Jugendorganisationen Vorbehalte kamen über den Austragungsort, weil das natürlich schwer zu begreifen ist mit unseren mitteleuropäischen Maßstäben. Also diese überaus starke, personengebundene Hinwendung auf Kim Il-sung.
1: Ja, also ich bin da der Meinung, das soll das jeweilige Volk entscheiden, wie sie das am besten machen. Und wenn ihnen das zusagt und wenn sie der Meinung sind, das sind Leistungen, die dieser Mann vollbracht hat für unser Volk, für uns, dann wollen wir das in der Form anerkennen. Das ist unsere Art und Weise, wie wir das anerkennen. Und das sollte dann kein anderer irgendwie beurteilen.
0: In dem Zusammenhang eine Frage von Peter Horn aus Halle. Was steckt hinter dem Begriff Chuche? Ist das eine Idee, eine Ideologie?
1: Ja, die Koreaner bezeichnen das heute als Ideologie. Zunächst mal, das Wort Chuche allein heißt Subjekt. Darunter kann sich sicherlich noch keiner was vorstellen. Es geht davon aus, dass der Koreaner bis 1945 nicht Subjekt der Geschichte, sondern Objekt war, wie ich vorhin schon sagte, in der Kolonialzeit. Und dass es nun nach 45 darum ging, dass er wirklich aktiv in das Leben eingreifen sollte, dass er mobilisiert werden sollte, dass das sein Selbstgefühl erhöht werden sollte, dass er also sein, dass das Subjekt eine besondere Stellung bekommen sollte. Und Kim Il-sung hat mal gesagt, als er gefragt wurde, was man denn unter Chuche zu verstehen hat, hat er gesagt, also kurz und knapp, Selbstständigkeit in Wirtschaft, in Politik und Verteidigung. Und das heißt also für ein ehemals kolonial unterdrücktes Land, dass es sich selbstständig entwickeln soll, dass es all seine eigenen Kräfte mobilisieren soll, um aus diesem Land was zu machen. Und diese Chuche-Ideologie, wie man heute in Korea sagt, wird jetzt als die Ideologie der Partei der Arbeit Koreas bezeichnet und heißt also im Prinzip Orientierung auf die Unabhängigkeit des Landes in den wichtigsten Zweigen.
0: Heißt das vielleicht ein bisschen überspitzt ausgedrückt auch, was man in Veröffentlichungen zum Teil lesen kann, die KDVR als eine geschlossene Gesellschaft?
1: Ich weiß jetzt nicht, was du geschlossene Gesellschaft...
0: Meine weniger außenwirtschaftliche Beziehungen?
1: Nein, das heißt es nicht, denn sie haben ja doch einen sehr umfangreichen Außenhandel. Also das heißt nicht, wir wollen jetzt alles alleine machen, sondern wir wollen natürlich Handel und Wandel mit anderen treiben, aber wir bestehen auf unserer absoluten Unabhängigkeit und in der Zusammenarbeit mit anderen Ländern auf absoluter gleichberechtigter Basis.
0: Eine Frage von Andreas aus Potsdam. Inwieweit ist die friedliche Wiedervereinigung real, also die Wiedervereinigung zwischen Nord- und Südkorea?
1: Ja, die KDVR, du sagtest ja zu Anfang schon mal, hat also da mehrfach Vorschläge unterbreitet.
0: Also ich las so eine Größenordnung von über 200 Vorschlägen.
1: Ja, es gab im Prinzip, seit 1948 gab es rund 200 Vorschläge, die von Seiten der KDVR immer unterbreitet worden sind, die auch bis zum vorigen Jahr vom Süden regelmäßig abgelehnt oder gar nicht beantwortet wurden. Der umfangreichste Vorschlag, was die Wiedervereinigung betrifft, war der 1980 von der Partei der Arbeit unterbreitete zur Bildung einer Konföderation Koryo. Koryo, das ist der Begriff oder die Bezeichnung eines ehemaligen Königreiches, das von 918 bis 1392 existierte. Damals war also Korea ein einheitlicher
0: Daher
1: Staat.
0: Daher kommt auch der Name.
1: Daher kommt auch der Name Korea, denn damals im Mittelalter wurde die Halbinsel in Europa bekannt als Koryo und daher Korea. Denn in Korea selbst spricht man heute, wenn man von dem Land spricht, von Joseon. Ja, also die Konföderation Koryo und im Prinzip soll das so aussehen, dass in dieser Konföderation also Nord und Süd vereinigt sind, dass es ein Gremium gibt, das die Außenpolitik und die Verteidigung für beide regelt, übernimmt, dass aber alle anderen Gebiete, also das gesamte Wirtschaftssystem im Norden und im Süden so bestehen bleiben soll für eine längere Periode, wie sie jetzt sind. Das ist also der Vorschlag. Darauf gibt es aus dem Süden keine Antwort bislang. Und es gibt auch keine weiteren Ausführungen, wie das also jetzt konkret irgendwie ablaufen sollte. Und ich glaube, das wäre jetzt auch müßig, das jetzt auseinanderzuflammen.
0: Also insofern kann man auch noch nicht von der Realität sprechen, das, solange es keine Reaktion aus dem Süden gibt.
1: Genau. Mhm. Und ich meine, wichtig wäre, dass es zunächst mal überhaupt irgendwelche Beziehungen zwischen Nord und Süd gäbe. Denn bisher gibt es seit 1953 überhaupt keine Kontakte zwischen Nord und Süd. Weder Handel noch Kultur noch Sport, ja nicht mal Post oder Eisenbahn. Es ist also absolut eine Demarkationslinie, die nicht überschritten wird.
0: Und ich verspreche euch jetzt zu Hause an den Hörern am Radio, dass wir nach der nächsten Musik noch ein bisschen knapper auf eure gestellten Fragen eingehen werden. Wir haben gemerkt, dass wir ziemlich lang geworden sind jetzt bei dieser Gesprächsrunde.

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1: Ganz besonders unsere jüngsten Hörer. Ihr wartet ja sicherlich schon auf euer Morgenlied. Heute geht es um einen kleinen Rechenkünstler. Und wenn ihr wollt, dann macht doch jetzt einfach mal mit.
2: Ich bin 7 Jahre alt, ins zweite Schuljahr komm ich bald.
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1: Der Koreakrieg 1950 bis 1953 wurde ja von Seiten der USA auch unter UNO-Flagge geführt. Wie kam es überhaupt dazu?
2: Ja, man muss dabei sehen, dass das Kräfteverhältnis damals in der Welt natürlich noch sehr zugunsten der imperialistischen Mächte war. Und den Amerikanern war es tatsächlich gelungen, in der UNO eine Mehrheit zu finden, die die KDVR als Aggressor verurteilte. Und deshalb beteiligten sich dann auf amerikanischer, südkoreanischer Seite noch weitere 15 UNO-Staaten an diesem Krieg gegen die KDVR, wobei ich sagen muss, dass diese anderen 15 Länder sehr, sehr geringe Truppenkontingente im Einsatz hatten. Die meisten Truppen waren amerikanische in diesem Krieg. Aber man muss natürlich dann auf der anderen Seite auch sehen, dass es in dieser Zeit eine ungeheuer große Solidaritätsbewegung in der ganzen Welt gab.
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1: Das Elbe-Kraftwerk Fockerode bei Dessau. Wichtiger Energielieferant für ein großes Industriegebiet. Nur eine gleichbleibende Kühlwasserversorgung aus der Elbe garantiert die Energieerzeugung. Wegen des sehr niedrigen Wasserstandes haben die Kraftwerke geeignete Vorkehrungen getroffen. Ein Schwimmbacker bewahrt das Einlaufbecken vor dem Versanden. Dadurch kann das Elbwasser ungehindert zulaufen. Trotz der Trockenheit können so die Kraftwerke in Fockerode die volle Strommenge in das Netz.
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1: Begrüßenswert für die sicher zahlreichen Mitschnittfreunde ist, dass ihr die Musiktitel sauber ausspielt. Was aber für mich am deutlichsten zur Qualitätssteigerung der Sendung beitrug, das ist die Wiedereinführung der Oldie-Wahlen, die ihr ja schon Anfang der 80er Jahre mal im Programm hattet. Stimmt, genau.

0: Dann tschüss, Bruder Ludwig. Bis zum Juli. Nur knapp eine Nasenlänge hinter dem Spitzenreiter hat sich eine Interpretin platzieren können, die schon im vorigen Jahr zu den prägnanten Stimmen in der Disco-Szene zu rechnen war. Ihr Name? Sandra mit ihrem kleinen Mädchen. Hey Little Girl an Radio DDR in die Naleperstraße, Berlin, Postleitzahl 1160. So, nun habe ich es gleich postalisch neu formuliert. Bis zum 22. April verabschieden sich mit herzlichen Grüßen Jutta Scholz von der Studiotechnik, Musikredakteur Karl Lorenz und Peter Nitzela. Tschüss allerseits.
1: Und das ist eine Ansage, die ich scheinbar 40 Jahre zu spät mache. Hier ist Tino Eisbrenner für DDR 1.

0: Er schrieb die Moorsoldaten, war Intendant des Deutschen Theater Berlin. DDR 1 erinnert an Wolfgang Langhoff. Die Eröffnungsrede der Mahn- und Gedenkstätte Buchenwald.
1: Wir, die wir heute erneut unsere unverbrüchliche Einheit und solidarische Verbundenheit bekräftigen, rufen Europa und der ganzen Welt zu. Wenn wir uns gemeinsam schützend vor das Leben stellen, wird Frieden sein in der Welt.
2: Als ich dort oben stand auf dem Ettersberg, hinter mir das herrliche Denkmal Fritz Krämers, das die Leiden, den Kampf und den Siegeswillen der Konzentrationslagerhäftlinge zum Ausdruck brachte, als ich über das schöne deutsche Land blickte bis hinunter nach Weimar, wo unsere großen deutschen Geister lebten und wirkten, Goethe und Schiller, da erinnerte ich mich an meine eigene Konzentrationslagerhaft, die ich in dem Teil Deutschlands verbrachte, in dem heute wieder alle diese Kräfte zum Zuge kommen wollen, die uns in jenes unsagbare Elend der Hitlerzeit und des Zweiten Weltkrieges geführt haben. Und deshalb steht heute vor jedem deutschen Künstler wieder die gleiche Frage, die auch damals vor mir stand. Mir ist die Entscheidung nicht schwer gefallen. Ich saß im Lager und in den Baracken neben mir, gequält, geschlagen, gefoltert und gepeinigt, saßen jene Arbeiter und Bauernfunktionäre, die heute meine Regierung sind, die heute mit mir gemeinsam die Geschicke unseres Volkes in die Hand genommen haben. Draußen aber, um den Stacheldraht herum, stand die SS und jene, die hinter der SS standen. Und diese Kräfte sind es wieder, die heute unter Berufung auf Goethe oder unter Berufung auf den Frieden das deutsche Volk in einen neuen dritten unheilvollen Krieg zerren wollen. Wem kann ich leichter glauben? Welches Wort Friede wiegt schwerer auf der Waage unserer Erfahrungen und unserer Erlebnisse? Nun, ich glaube, mir konnte die Wahl damals und auch heute nicht schwer fallen. Aber alle deutschen Künstler sind heute aufgerufen, sich sehr wohl zu überlegen, den Unterschied zwischen Worten und Handlungen. Es soll nicht wieder so kommen, dass sie eines Tages mit Matthias Claudius sagen müssen, es ist Krieg. Es ist leider Krieg und ich begehre nicht Schuld daran zu sein.

0: In der Jugendclub Singe hören wir heute Mitglieder des Singeclubs des Pionierpalastes Ernst Thälmann mit Liedern aus ihrem neuen Programm Alles ist Sache der Kinder.
1: In der Singebewegung vorne Jörn Fechner. Er spricht hier mit einem jungen Mädchen. Nicht ganz sicher bin ich mir, aber es könnte sein, dass es sich dabei um Petra Pau handelt.
0: Und woher nehmt ihr die Lieder? Ja, du vielleicht?
2: Na, wir haben in Dieter Brunner einen prima Leiter. Und der schreibt auch selbst Lieder und dann hat er uns in Verbindung gebracht mit dem Texter Gerd Eggers und dem Liedermacher Wolfgang Brunner.
0: Protze, glaube ich,
2: Protze, ja. Und dann, die haben uns eben für uns Lieder geschrieben und dann haben wir darüber geredet und vielleicht noch eines verändert.
0: Und ihr selber habt ihnen gesagt, was ihr so drin haben wollt in den Liedern, ja?
2: Zum Teil, ja.
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0: Der Schweriner Stadtarchitekt 1979.
1: Zahlreiche Bauschaffende Schwerins verändern ständig das Antlitz dieser Stadt. Hier im neu gestalteten Boulevardbereich habe ich mich mit einem verabredet, der am Baugeschehen der Stadt einen wesentlichen Anteil hat, nämlich Chefarchitekt Rolf Andreas. Er wurde zum Tag des Bauarbeiters 79 mit dem Architekturpreis der DDR geehrt. Dazu, Rolf Andreas, noch unseren herzlichen Glückwunsch. Eine Frage: Was sind nun die Sorgen des Chefarchitekten mit seiner lieben ollen Stadt?
2: Die Sorgen eines Architekten, diese liebe alte Stadt schön zu erhalten bzw. noch schöner zu gestalten. Mhm. Dabei gibt es schon Probleme. Die alte Bausubstanz, die wachsenden Anforderungen an das Stadtzentrum stellen natürlich Aufgaben weit in die Zukunft. Wir versuchen über mehrere Wege dieses Problem zu lösen. Den ersten Weg der Boulevardgestaltung erleben wir ja hier. Wir versuchen nach und nach die Straßen des Stadtzentrums verkehrsarm zu gestalten, also den Fußgänger vorzubehalten. Der zweite Weg der Umgestaltung des Zentrums ist beispielsweise der der Rekonstruktion von kulturhistorisch wertvollen Plätzen oder Ensemble. Und der dritte Weg, auf Ersatzflächen Substanz auszusondern und neuen Wohnungsbau an dieser Stelle zu errichten.
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Berliner Rundfunk, Jürgen Karnay, 25. Januar 1987. So, und damit ist es wieder mal soweit. Hallo und herzlich willkommen. Hits vergangener Tage zum Mitschneiden. Und heute also auch wieder unter dem Motto, lieber alte Platten als alte Witze. Sie merken also schon, Jürgen Karnay sitzt am Mikrofon. 15 Stücke haben wir rausgesucht. Und es geht los mit John Fred and his Playboy Band. Heute sind sie vergessen, aber ihr einziger großer Hit aus der Mitte der 60er Jahre dürfte dem einen oder anderen noch ein Begriff sein. Judy in the Skies. Und nun Rock'n'Roll im Block. Drei Männer des Rock'n'Roll sind angesagt. Little Richard, Carl Perkins und Chuck Berry. So, das waren also drei Herren des Anfangs unserer heutigen Rock'n'Roll-Musik. Wir haben nun zwei Männer, die zunächst mal durch ihre eigenwillige Stimme auffielen. Reinhard Lacomi ist der eine und der andere Mann ist Adamo, Salvatore Adamo, der bei einem Talentewettbewerb in Belgien entdeckt wurde. Er galt lange Zeit als einer der erfolgreichsten französischen und belgischen Schallplattenkünstler und hat kurioserweise als geschätzter Chanson-Interpret auf der einen Seite Karriere gemacht mit für ihn untypischen Titeln. Und einen davon haben wir heute hier, nämlich Ein kleines Glück wird einmal groß. Und das Lied von Lucky heißt Autofahren. Also Reinhard Lacomi und Adamo.

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0: Radio DDR1 hieß ab 1990 Radio Aktuell. Radio
1: Aktuell. 4.19 Uhr ist es geworden. 4.19 Uhr. 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Es ist 4.27 Uhr, 3 Minuten vor halb 5.
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1: 4.30 Uhr, Radio Aktuell.
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1: Die Pudis spielen ja ihre Lieder im Konzert mitunter so heiß, dass es bei manchen Titeln richtig anfängt zu qualmen. Für jede Band, die etwas auf sich hält, gehört der Rauch eben zum guten Ton. Das Thema Rauchen dagegen ist in der Rockmusik noch zu wenig vertreten. So jedenfalls Grit Heilmann, die uns schrieb, auch sollten mehr Rockgruppen das Thema Rauchen aufgreifen. Vorschlag: Pudis. Auch Disco-Musik sollte mit Texten dieser Art ausgerüstet werden. Vielleicht hilft's. Zitat Ende. Wie sieht's denn nun mit den Pudis aus?
2: Obwohl wir alle, oder fast alle, muss ich sagen, unheimliche Rauchgegner sind, das nervt uns alle eigentlich ungeheuer. Aber wie vielleicht bekannt ist, Maschine raucht natürlich bei uns.
1: Schade, Peter Mayer von den Pudis war das. Nun kann man sich bestimmt darüber streiten, ob ein Rauchersong beim Abgewöhnen helfen kann. Aber bei dem großen Gefallen, das die Rockmusik findet, könnte dies zum Nachdenken anregen. Diese Gelegenheit nutzte die Gruppe Reform, die schon immer ein breites Themenspektrum in ihren Liedern zum Ausdruck brachte. Gehört doch Rauchen halt genauso zum Leben wie Essen und Liebe. Jörg sprach mit Stefan Trepte.
3: Ja, Stefan Trepte, von euch gibt es ein Lied, das nennt sich Der Tod und das Mädchen. Da wird auf ganz sarkastische Weise ein Problem beschrieben, das Thema Rauchen. Wie steht ihr nun selber im privaten Leben dazu? Seid ihr Raucher oder konsequente Nichtraucher?
4: Als das Lied entstanden ist, das ist schon 3 Jahre her, waren wir tatsächlich in der damaligen Besetzung eine ausschließliche Nichtraucher-Band, bis auf den Schlagzeuger.
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0: 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Ein Ausschnitt aus der aktuellen Kamera.
1: Wie das Amt für Wasserwirtschaft der Deutschen Demokratischen Republik mitteilt, sinkt der Wasserstand der Elbe im Raum Dresden infolge der nur unwesentlichen Niederschläge am Wochenende weiter ab. Die Wasserläufe in den drei Thüringer Bezirken haben wieder Niedrigwasser. Im Bezirk Erfurt wurden 38 neue Staue errichtet, sodass die Landwirtschaft zusätzlich Wasser zur Beregnung erhält.
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1: Das Elbe-Kraftwerk Fockerode bei Dessau. Wichtiger Energielieferant für ein großes Industriegebiet. Nur eine gleichbleibende Kühlwasserversorgung aus der Elbe garantiert die Energieerzeugung. Wegen des sehr niedrigen Wasserstandes haben die Kraftwerke geeignete Vorkehrungen getroffen. Ein Schwimmbacker bewahrt das Einlaufbecken vor dem Versanden. Dadurch kann das Elbwasser ungehindert zulaufen. Trotz der Trockenheit können so die Kraftwerke in Fockerode die volle Strommenge in das Netz.
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0: 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Ein Ausschnitt aus der aktuellen Kamera.
1: Wie das Amt für Wasserwirtschaft der Deutschen Demokratischen Republik mitteilt, sinkt der Wasserstand der Elbe im Raum Dresden infolge der nur unwesentlichen Niederschläge am Wochenende weiter ab. Die Wasserläufe in den drei Thüringer Bezirken haben wieder Niedrigwasser. Im Bezirk Erfurt wurden 38 neue Staue errichtet, sodass die Landwirtschaft zusätzlich Wasser zur Beregnung erhält.
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0: Jürgen Walter in den 80er Jahren im ausverkauften Palast der Republik. Seine Show Ich Bin.
1: Wissen Sie, wie eine Show gemacht wird? Man braucht dazu die Idee. Musik, Texte, also Lieder, Ballett. Aber sagen muss man auch was. Aber was? Herr Walter, wo lassen Sie denn denken, fragte einer, als ich den Einfall hatte. Ich bin. Kaum gesagt, wurde mir schlecht. Was soll denn das heißen, sagte der. Natürlich bist du. Du bist du, wer denn sonst? Das ist dein Einfall. Natürlich. Es ist keine Kunst zu sagen, ich bin. Man muss sein. Leicht ist es nicht. Schon in der 5. Klasse stand auf meinem Zeugnis, er ist fleißig, aufmerksam, hilfsbereit, aber er fügt sich nicht ins Kollektiv. Immer hat er eine eigene Meinung. So bin ich geblieben. Also, ich stehe hier vor Ihnen. Sie sind hier. Stellen Sie sich vor, ich wäre nicht gekommen. Noch peinlicher, Sie wären nicht gekommen. Ich bin, heißt auch für Sie da. Und je mehr Sie hier sind, umso mehr bin ich für Sie da. Und mehr lässt sich eigentlich dazu auch überhaupt nicht sagen. Wozu auch? Ich bin.
0: Jürgen Walter, live im Palast der Republik, zu unser Glück, auch im Fernsehen ausgestrahlt, im Fernsehen der DDR, Mediengeschichte, DDR 1.

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1: 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Ab 1990 gab es ein sensationelles Jingle-Paket.
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0: 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Zur Eröffnung des Palast Republik hielt die Rede Hans-Peter Minetti.
1: So sind wir heute hier, ein Fest zu feiern. Ein Fest des Volkes unserer Republik. Denn dieses Haus, Palast der Republik, von den Erbauern für sich selbst und ihresgleichen, errichtet mit dem Marmor des Erkämpften, dem Stahl der Konzentration in seinen Sälen, wird es Gedanken fördern wie ein Bergwerk Kohle zum Nutzen unseres Staats, der Menschen in ihm. Die Transparenz im Glas der Foyers, sie schenkt dem Blick die Weite auf das Land und lädt ihn ein, von außen auch zu sehen, wie innen Menschen wandeln.
0: Aufgetreten zur Eröffnungsveranstaltung des Palast der Republik 1976 unter anderem Tony Christie und Hauff und Henkler.

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0: Bei den Worten, nur was richtig sauber ist, kann richtig glänzen, starten wir in ein zweiteiliges Dossier.
1: Mir ist sehr unwohl zumute.
0: Aber dafür sind wir ja da, hier in der kleinen Audiodatei. Das Dossier, Harald Kujat bei Patrick Barb.
2: Hallo, hier ist Patrick Barb und ich grüße die Hörer von Radio Marabu.
3: Und nun, das Dossier.
2: Herr General, wenn Sie Sätze hören wie von Ihrem bekannten General Neumann, wir sind bereit, heute Nacht zu kämpfen. Was sagt Ihnen das? Ist das der Ton, der jetzt angeschlagen werden sollte?
4: Naja, ich kommentiere normalerweise nicht das, was aktive Generäle oder aktive Verteidigungspolitiker sagen. Ich kann da nur allgemein Stellung nehmen. Wir sind im Augenblick in einer schwierigen und auch in einer gefährlichen Situation. Schwierig ist die Situation deshalb, weil die westlichen Ziele für ein Ende des Ukraine-Krieges sich nicht realisieren lassen. Wir haben ja gesehen, in den letzten 4,5 Jahren ist von den europäischen Mitgliedstaaten der NATO, von Europa insgesamt, keine Initiative ausgegangen zu einem Verhandlungsfrieden. Nun haben aber insbesondere Frankreich, Großbritannien und Deutschland sich sozusagen die Spitze der Bewegung gesetzt und sie haben auch ein Positionspapier entwickelt für die künftigen Verhandlungen. An der Seite, allerdings an der Seite der Ukraine. Das ist eine äußerst schwierige Lage. Ich komme da vielleicht noch darauf zu sprechen. Gefährlich ist die Situation deshalb, weil die Ukraine, wie Sie es eben geschildert haben, vermehrt strategische Ziele in Russland, in der Tiefe des russischen Raumes angreift. Und das hat auch Wirkung. Das darf man nicht außer Acht lassen. Nicht die Wirkung, die die Ukraine damit beabsichtigt, nämlich, dass sich die strategische Initiative sozusagen auf die Ukraine geht, der strategische Vorteil auf die Ukraine übergeht, oder wie es im Westen immer mehr behauptet wird, dass eine Wende in diesem Krieg zugunsten der Ukraine eintritt, sondern eine Wirkung, die innenpolitisch Druck erzeugt, Druck auf Putin, nun eine andere Gangart in diesem Krieg einzuschlagen. Das geht vom Militär aus, die sagen, wir sind in der Lage, diesen Krieg sehr schnell militärisch zu beenden. Wir haben die Möglichkeiten dazu, wir haben die militärischen Fähigkeiten dazu und die Lage auf dem Schlachtfeld erlaubt uns auch diese militärischen Fähigkeiten so einzusetzen, dass der Krieg militärisch sehr schnell beendet werden kann. Das ist die eine Sicht der Dinge. Die andere ist aber auch die, dass die Bevölkerung immer mehr die Auswirkungen dieser Angriffe auf die Energieversorgung, die Bereitstellung von Benzin und Ähnlichem spürt. Und die Ungeduld auch in der Bevölkerung wächst, diesem Krieg endlich ein Ende zu setzen.
0: Kujat verweist darauf, dass die von Geheimdiensten zusammengerührte Bedrohungsanalyse der USA nicht von einem Angriff Russlands auf NATO-Territorium ausgeht.
4: Und in diesem Jahr die Bedrohungsanalyse geht auf diesen Aspekt gar nicht mehr ein, sondern spricht nur von den Interessenkonflikten zwischen den Vereinigten Staaten und Russland in relativ allgemeiner Form. Das heißt also, diese Bedrohungsanalyse wird anders als auch in deutschen Medien teilweise berichtet wird, nicht von den Vereinigten Staaten geteilt, wird auch nicht von der NATO geteilt. Denn die NATO verfügt nicht über ausreichende eigene Erkenntnismöglichkeiten, sondern sie stützt sich ab auf die Einschätzungen der Mitgliedstaaten. Und da hat natürlich der amerikanische Beitrag eine größere Wirkung als im Grunde alle anderen zusammen, weil die Vereinigten Staaten über enorme Aufklärungsmöglichkeiten verfügen. Die Bedrohungsanalyse wird von 7 amerikanischen Nachrichtendiensten erstellt. Das heißt also, weder die amerikanische Bedrohungsanalyse noch die Bedrohungsanalyse der NATO stimmen mit dem überein, was wir heute hören von Politikern und was in den Medien geschrieben wird. Das heißt aber nicht, dass ein Konflikt zwischen Russland und der NATO ausgeschlossen wäre. Nein, sondern die Situation verschärft sich, sie eskaliert durch das, was Sie eben geschildert haben, durch die Verlagerung der Kampfhandlungen vom Gefechtsfeld auf das strategische Hinterland Russlands.
0: Bujat beschreibt russische Fortschritte.
4: Das ist auch der entscheidende Grund dafür, weshalb die Ukraine ihre Aktivitäten auf das russische Hinterland, auf die Versorgung mit Benzin, durch Angriffe auf Raffinerien und Verladestationen verlagert. Nur damit wird keine Entscheidung auf dem Gefechtsfeld herbeigeführt, sondern das ist im Grunde eine seitliche Arabeske, die aber von westlichen Staaten massiv unterstützt wird. Einmal durch die Bereitstellung von Komponenten für weitreichende Drohnensysteme, also Hardware, aber auch durch Software, die eine zielgenaue Bekämpfung ermöglicht, beispielsweise durch das amerikanische System Palantir.
0: System würde ich es nicht nennen. Es ist ein kommerzielles Unternehmen, das Peter Thiel, der in seiner Freizeit auch Mammuts basteln will. Ja, wahrhaftig, in normalen Zeiten wäre das vielleicht lustig, ist es aber eben nicht irre über
4: das
0: uns.
4: Das führt uns zu der Frage: Was bedeutet eigentlich diese Unterstützung durch NATO-Mitgliedstaaten, durch Europäer für diese Angriffe? Meine Interpretation ist wie folgt. Wenn ein Angriff nur durch westliche Unterstützung eines Staates, lassen Sie mich das einmal vereinfachen, erfolgreich durchgeführt werden kann, entweder wenn die notwendigen Waffensysteme und vor allen Dingen der zielgenaue Angriff nur so möglich ist, dann ist das zwar völkerrechtlich eine Grauzone, politisch ist es aber eindeutig aus der Sicht des angegriffenen Staates, wer immer das sein mag, in diesem Fall ist es Russland, eine Beteiligung an diesem Krieg. Und das führt dann natürlich zu einer Reaktion der anderen Seite.
0: Tja, nicht weniger als tja.
4: Ich habe den Eindruck, dass bisher die russische Führung sehr zurückhaltend reagiert. Krieg, auch ein konventioneller Krieg zwischen der NATO und Russland entstehen könnte. Und das Risiko ist dann, wenn dieser Fall eintritt, auch nicht mehr beherrschbar.
2: Sind wir bereits Kriegspartei?
4: Naja, das ist, wie ich es eben schon sagte, es ist völkerrechtlich nach meiner Auffassung eine Grauzone. Also wenn Sie die Aggressionsdefinition der Vereinten Nationen nehmen, dann ist das tatsächlich eine Grauzone. Aber das ist nicht entscheidend. Entscheidend ist die politische Wertung dieser Unterstützung. Und ich kann nur noch wiederholen, was meine Auffassung ist. Wenn diese Unterstützung erforderlich ist, um einen erfolgreichen Angriff durchführen zu können, dann ist die Schwelle überschritten.
0: Also wenn wir davon ausgehen, war sie das eigentlich von Tag 1 im Jahr 2022?
2: Bedeutet dies, wir legen die Verfügung über die Eskalationsdominanz in die Hände einer fremden Macht.
4: Russland hat ohnehin die Eskalationsdominanz, aber wir legen sozusagen die Entscheidung, wann die nächste Eskalationsstufe erreicht wird, in die Hand der russischen Führung.
0: Militärisch sieht Kujat eine russische Überlegenheit.
4: Das bedeutet, dass wir uns immer weiter einem Zustand nähern, in dem die Ukraine nicht in der Lage ist, einen Durchbruch auf dem Gefechtsfeld zu verhindern. Und das bedeutet eine militärische Niederlage der Ukraine. Diese militärische Niederlage ist überhaupt nur zu verhindern, wenn es zuvor zu Verhandlungen kommt.
3: Das Dossier.
4: Bisher vermag ich nicht zu erkennen, dass das von westlicher Seite, insbesondere von den Europäern, von den Amerikanern war das ja der Fall, auch bei den Europäern der Fall ist. Wenn also beispielsweise in der Vereinbarung zwischen Deutschland und der Ukraine vom 14. April, der strategischen Partnerschaft, es heißt, dass Deutschland sich darum bemühen wird, einen Konsens zum Beitritt der Ukraine zur NATO herbeizuführen, dann ist das aus meiner Sicht ein Punkt, der Verhandlungen verhindert. Denn diese Forderung Russlands, dass die Ukraine nicht Mitglied der NATO wird, besteht seit vielen Jahren und wird von Russland mit Sicherheit nicht aufgegeben werden. Wenn gleichzeitig auch gefordert wird, dass nach einem Friedensschluss eine Sicherungs- und Mission in der Ukraine durch westliches Militär, europäische Streitkräfte, dann ist das ebenfalls ein Punkt, der Verhandlungen verhindert. Das wird es nicht geben. Also ich erwarte etwas mehr Realismus.
0: Na, Realismus haben wir und Völkerrecht.
5: 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Ich komme eher aus dem Völkerrecht. Ja,
0: Kujat verweist auf die ukrainische Verfassung, die Blockfreiheit vorsah, 1990, 2019 zugunsten der NATO geändert wurde.
4: Der Schutz der Minderheiten in der Ukraine ist überhaupt nicht gewährleistet. Hinzu kommt die grassierende Korruption bis in die höchsten politischen Spitzen des Staates. Das sind zwei nur von vielen Ausschlussgründen für eine Mitgliedschaft.
2: Hat sich im Rahmen der russischen Kriegsziele etwas verändert? Putin hat den Einmarsch 2022 im Februar damit begründet, der neutrale Status der Ukraine müsse gewährleistet sein. Die Bevölkerung im Donbass müsse geschützt werden. Der Beschuss der Bevölkerung durch die Milizen, aber auch durch die ukrainische Armee, müsse beendet werden. Und die Ukraine müsse entnazifiziert werden. Jetzt spricht er von Novorossija. Und wenn man die alten katharinischen Gebiete Novorossija ansieht, ja, dann betrifft das auch Kharkiv und es betrifft vor allem Odessa. Bedeutet dies eine Ausweitung der russischen Kriegsziele?
4: Ja, lassen Sie mich zunächst noch zu den Eingangsbemerkungen sagen. Er bezog sich bei der Begründung auf das, was ich eben ausgeführt habe, nämlich, dass die Ukraine nach ihrer Verfassung ein neutraler, ungebundener Staat, ein Staat ständiger Neutralität, ungebunden und ist und keinem Militärblock angehört. Das ist das eine. Das zweite ist, er bezieht sich auf den Bürgerkrieg, der nach dem Putsch 2014 entstanden ist. Und es ist ja sogar so, dass Russland dann vor dem Krieg noch versucht hat, am 17. Dezember 2021 durch Vertragsvorschläge an die USA und an die NATO eine Stabilisierung der Situation zu erreichen. Diese Vertragsentwürfe waren sehr fordernd, mit erheblichen Maximalforderungen sogar versehen und auch in sehr scharf vorgetragen, aber sie sind nicht aufgenommen worden. Man hat diese Chance, diesen Krieg noch durch Verhandlungen zu verhindern, verpasst.
0: An Kujat, verpasst, verpasst, verpasst. An Bab, Kharkiv, Kharkiv, Kharkiv. Also ich bin ja Ostdeutsch und kenne diese Stadt in meinen 55 Lebensjahren nur als Kharkov. Der Ostdeutsch, aber nur Untermensch, darauf lege ich Wert. Dann soll es Kharkiv sein.
4: Jetzt zu der Frage, hat sich die russische Zielsetzung verändert? Eigentlich ist am Anfang dieses Krieges bereits diskutiert worden, ob Russland auch die Absicht hat, Odessa und Kharkiv, das sind zwei typisch russische Städte, einzunehmen. Bei Odessa spielt das eine besondere Rolle, strategisch, weil die Einnahme von Odessa verhindern würde, dass die Ukraine weiter Zugang zum Schwarzen Meer hat. Zweitens würde man sozusagen den Schulterschluss mit Transnistrien herstellen, wo ja russische Soldaten stationiert sind. Aber es spielt natürlich auch dieses Ereignis eine Rolle, das im russischen Bewusstsein nach wie vor sehr stark verankert ist, nämlich dass dort russischsprachige Ukrainer in das Gewerkschaftshaus in Odessa getrieben wurden. Das wurde angezündet und die wurden bei lebendigem Leibe verbrannt. Das spielt natürlich eine Rolle. Aber zum Schluss natürlich, das gilt eben auch für Kharkiv, Odessa ist wie Kharkiv eine typisch russische Stadt. Bei Odessa kommt noch hinzu, sie ist ja von Katharina der Großen gegründet worden. Das alles spielt natürlich in Staaten wie Russland, die die sehr historisch auch denken, immer eine Rolle.
0: Gut, die Russen denken historisch, wir bleiben hysterisch. Bleibt es denn noch unsere Katharina?
2: Wir haben ja den Putsch gehabt auf dem Maidan, der vom Westen doch in Teilen unterstützt worden ist. Wir haben das Scheitern der Verträge Minsk II. Ja. Deutschland und Frankreich haben nicht sichergestellt, dass auch die ukrainische Seite sich an das Abkommen hält. Richtig. Wir haben die Verträge, die Sie erwähnt haben, vom 17. Dezember 2021. Ja. Ein Verhandlungsangebot, das der Westen nicht aufgegriffen hat. Wir haben das Scheitern der Gespräche in Istanbul nach westlicher Einflussnahme durch Boris Johnson, durch das Vereinigte Königreich und die Vereinigten Staaten. Wir haben nun aus russischer Sicht das Scheitern des Geistes von Anchorage. Ist die russische Reaktion, jetzt greifen wir weiter aus auf Odessa, auf Kharkiv, um den Westen stärker unter Druck zu bringen?
4: Das ist eine Spekulation, aber sie ist nicht abwegig, das muss ich dazu sagen.
0: Wir spekulieren den Donner.
2: Wäre denn eine Ukraine ohne Zugang zum Schwarzen Meer als selbstständiger Staat überhaupt noch lebensfähig? Oder würde dies ja bedeuten, dass dieses Land zwischen Ost und West zerrieben
0: wird? Über diese kluge Frage von Patrick Barb wollen wir alle gemeinsam nachdenken. Bis zum kommenden Donnerstag, da gibt es Teil 2 des Barb-Kruja-Dossiers. Und wer jetzt schon das gesamte Gespräch hören will, der schaut auf dem Kanal von Patrick Barb.
3: Das Dossier.
0: So, ihr Lieben, nun bin ich da auch raus, kann mich voll dem Wichtigen widmen.
3: Good morning.
0: Faschistische Ablenkungen versagen und die Briten haben ja auch wichtigere Probleme. Westminster, das Gebäude muss renoviert werden, Mauern bröckeln, ab und an brennt es, Steine stürzen von der Fassade herab und man hat Mäuse. Eine Renovierung könnte Jahrzehnte dauern. Mein Ratschlag, nehmt chinesische Firmen. Wenn ihr deutsche nehmt, geht es nicht so schnell.
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0: Über Journalismus bekamen wir gelehrt von Uli Gellermann.
6: Wer hat etwas getan? Was hat er getan? Wo hat er es getan? Wann hat er es getan? Wie hat er es getan? Woher ist die Information? Und vor allen Dingen, warum hat er es getan?
0: Die 7 Ws des Journalismus in nachdemokratischen Gesellschaften, auch wichtig, wer wird ausgeschlossen?
7: Das ist einmalig in der BRD-Geschichte, liebe Zuschauer. Ich habe als Journalist Hausverbot im Deutschen Bundestag bekommen.
0: Paul Klemm vom Kompaktmagazin.
8: Ich habe immer gesagt, meine Zielgruppe ist die Friseuse.
0: Und so wird in diesem politischen Lager ein weiterer Märtyrer geboren.
7: Also der Grund dafür, an ihrer Zuverlässigkeit bestehen begründete Zweifel. Und auf diesen 11 Seiten wird es dann noch näher ausgeführt. Es wird auf meine Vergangenheit hingewiesen. Sie sind im Jahr 2019 bei Kompakt TV als Mitglied der Identitären Bewegung bezeichnet worden. Da war ich 19 Jahre alt zu dem Zeitpunkt.
0: Wer war nicht schon mal 19? Wie auch der gleichnamige Konrad-Wolf-Film belegt, die Identitäre Bewegung, der einst das Versprechen alter Wikipedia-Seiten zum Azov-Regiment der Ukraine, eben dieses Azov-Regiment aktiv unterstützte, welches um 2016 nach Intervention jüdischer Kreise in den USA in die reguläre ukrainische Armee eingegliedert wurde, dort aber immer noch als Azov, als Spezialeinheit formiert. Also wer heute im Jahr 2026 die ukrainische Armee und das ihr eingegliederte Azov-Regiment unterstützt, darf in den Bundestag. Wer das vor fast 10 Jahren tat und heute für den Frieden eintritt, nun nicht mehr, nicht mal mehr als Journalist. Der Wahnsinn dieser Willkür ist die Entdemokratisierung. Und dann sind es Rechte, die uns Tucholsky geben.
9: Wer auf den Schmutz hinweist, gilt für viel gefährlicher als der, der den Schmutz macht. Also von Kurt Tucholsky.
0: Dr. Stefanie Elsässer, Historikerin und Sängerin im Hause Kompakt.
10: You're my heart, you're my soul.
0: Und auch ins rechte Lager abgewandert.
11: Ich finde eigentlich die DDR-Hymne schöner. Auferstanden aus Ruinen.
0: Ich brauche eine Trinkpause.
12: Ich schlage vor, das Glas zu erheben und zu trinken.
0: Gesungen auf einer AfD-Veranstaltung in Dessau. Diese, so Tagesschau, hat Irritation und scharfe Kritik ausgelöst. Die Staatsanwaltschaft ermittelt nun gegen den Kabarettisten Uwe Steimle. Dieser stimmte die Hymne der DDR an und teilte aus, wie der Friedrich Merz. Zitat: Mittlerweile muss ich sagen, wenn ich Friedrich Merz sehe, frage ich mich manchmal, wo ist eigentlich Stauffenberg, wenn man ihn mal wirklich braucht? Nun prüft der Staatsanwalt, ob der Kabarettist den öffentlichen Frieden gestört hat. Nun ja, auch in der Tagesschau lese ich, von Stauffenberg ist vor allem für das gescheiterte Attentat bekannt. Auf den Mann mit dem kleinen Bart. Da bräuchte Merz, der ja Dinge wie diese sagt.
13: Freiheit ist für uns wichtiger als Frieden.
0: Und diese eindeutige Aussage für einen Krieg wird in jedem Fall mehr Tote nach sich ziehen als ein Attentat, vor allem ein gescheitertes.
14: Ein neuer Tag, ein neuer Grund für Kritik an Friedrich Merz.
0: Aber wie schon gesagt, die vollendete Willkür ist es. Ich mag den Humor von Uwe Steimle übrigens nicht. Mir fehlt das Dadaistische. Und außerdem mache ich ja hier die Witze. Schnelltod Ukraine. Die EU will den Schutz für wehrfähige Ukraine einschränken. Wie lange nochmal überlebt man an der Front? Dort waren es 10, waren es 20 Minuten. Naja, das Vergasen damals hat auch ein paar Minuten gedauert. Die Rechtsextremistin Mala Svenja Liebig wird nun von Tschechien nach Deutschland in ein Frauengefängnis in Chemnitz gebracht. Ich finde sie sehr hübsch auf dem Bild der Tagesschau mit ihrem Bart. Sie erinnert mich an Toni Kral, jetzt Sängerin der Gruppe Silly. Und der ORF berichtet, Ex-US-Präsident Joe Biden kündigt ein Buch über seine Amtszeit an. Oh, das war der Falsche. Die Willkür des falschen Knopfes herausgearbeitet an diesem 16. Juli 2026, einem Donnerstag in der kleinen Audiodatei.
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0: Bernd Brecht auf Radio Marabu. Lieber Kollege Bernd Brecht, aber aufpassen, immer gut lüften bei dir.
17: Freundschaft!
0: Neue US-Angriffe auf den Iran, auch Tanker wurden beschossen. Die USA erklären Gespräche zwischen Israel und Libanon, wären produktiv und positiv, Bericht ORF. Trump fordert Netanyahu zum Truppenabzug aus Syrien und Libanon auf. Israels Parlament entmachte die Generalstaatsanwältin. Knesset billigte gestern das Gesetz.
18: How dare you?
0: Revolutionsgarde des Iran droht mit Energieexportblockade.
14: Der Waffenstillstand bleibt immer noch sehr fragil.
0: Danke, liebe Svetlana, für deine ausgewogenen Worte. Lula da Silva zu Donald Trumps Plänen für die Straße von Hormuz, Zitat, früher nannte man dies Piraterie, oder? In Israel verabschiedet ein Gesetz, welches Ultraorthodoxe faktisch von der Wehrpflicht befreit. Dies ist nun vom dortigen obersten Gerichtshof gestoppt. Ja, auch Israel entfernt sich von Israel, dass Ultraorthodoxe dort ihren Klimbim durchziehen können. Ist ja ein Kern des Staates.
19: Give us a credit.
0: Ich unterstütze, zieht Wladimir Zelensky seinen Klimbim durch. Beim Atomkraftwerk Saporosche wurde der Chefingenieur nach einem ukrainischen Angriff getötet. Und eine interessante Meldung der Tagesschau, die etwas berichtet, was ich seit Jahren all denjenigen entgegenrufe, die von Putins Schwächung sprechen, weil Finnland nun in der NATO wäre. Nee, die Tagesschau fragt, was macht Putins Militär im Grenzgebiet zu Finnland? Offenbart ihre Verblödung. Militär der Russischen Föderation wäre auf eine Figur, auf eine Person ausgerichtet. Finnland, ein lustiges Land mit weniger Einwohnern als der Großraum St. Petersburg, einer riesigen Grenze zu Russland, dort vor allem Elche und Bären. Als NATO müssten wir raufschicken, um das zu schützen. Wäre ich Berater der Russischen Föderation, würde ich in Sichtweite zur NATO-Grenze alle 3 Tage ein Manöver durchziehen. Aber vielleicht fangen Sie damit ja jetzt an. Ich freue mich schon auf die Kommentare unserer Berater. Herr Masala, übernehmen Sie. Deutschland, Dresden, Sachsen. Ein Türke schießt vor einem Supermarkt auf Polizisten.
20: Geh doch zu Netto!
0: In Hessen wird eine Frau von ihrem Ehemann auf offener Straße mit einer Stichwaffe getötet. Anwesende überwältigen den Täter. Der Generalanzeiger berichtet, dieser wurde einem Haftrichter vorgeführt. Über die Herkunft des Täters lese ich nichts, da leite ich mal daraus ab. Ein Deutscher wird es wohl nicht gewesen sein.
21: Also was Sie jetzt gerade sagen ist im Grunde, wir müssen das regulieren, wir müssen es notfalls zensieren und im Extremfall sogar verbieten.
0: Ja. Schleswig-Holstein, Daniel Günther, der bei Markus Lanz die News-Brüderschaft verbieten wollte, verliert bei aktueller Befragung massiv an Zustimmung bei den Bürgern. 12 Prozentpunkte im Vergleich zur letzten. Quelle Institut Insa für die Bild-Zeitung, Springer Verlag. Markus Söder, der bayerische Regent, erklärt, Minijobs sollen bleiben. Und die Pointe des Tages, Friedrich Merz.
22: Wir stehen an der Seite des ukrainischen Volkes, ohne Wenn und Aber.
0: Auf Ankündigung des US-Finanzministeriums, politische Parteien in Europa finanziell zu unterstützen, warnt Friedrich Merz die USA vor Einmischung in deutsche Wahlen. Ich sag mal, scheiß auf Uwe Steimle, scheiß auf mich, diese Poentendichte. Friedrich Merz, was auch immer passiert, meine Stimme gehört Ihnen.
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0: Tagehumoristen müssen zusammenhalten.
1: Mir ist sehr unwohl zumute.
0: Macht nichts, Herr Kujas.
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0: Im Norden Regen, von Südwesten bis in die Mitte Schauer und Gewitter. Die nächsten Tage auch immer wieder Gewitter, schwül, ab Sonnabend kühler. Tendenz durchwachsen, im Norden kühler als im Süden.
17: Marcello, einen schönen guten Morgen gewünscht. Danke für deine zauberhaften Nachrichten. Sie werden meinen Tag verschönern.
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0: den Worten, nur was richtig sauber ist, kann richtig glänzen, starten wir in ein zweiteiliges Dossier.
1: Mir ist sehr unwohl zumute.
0: Aber dafür sind wir ja da, hier in der kleinen Audiodatei, das Dossier. Harald Kujat bei Patrick Barb.
2: Hallo, hier ist Patrick Barb und ich grüße die Hörer von Radio Marabout.
3: Und nun, das Dossier.
2: Herr General, wenn Sie Sätze hören wie von Ihrem bekannten General Neumann, wir sind bereit, heute Nacht zu kämpfen. Was sagt Ihnen das? Ist das der Ton, der jetzt angeschlagen werden sollte?
4: Naja, ich kommentiere normalerweise nicht das, was aktive Generäle oder aktive Verteidigungspolitiker sagen. Ich kann da nur allgemein Zustellung nehmen. Wir sind im Augenblick in einer schwierigen und auch in einer gefährlichen Situation. Schwierig ist die Situation deshalb, weil die westlichen Ziele für ein Ende des Ukraine-Krieges sich nicht realisieren lassen. Wir haben ja gesehen, in den letzten 4,5 Jahren ist von den europäischen Mitgliedstaaten der NATO, von Europa insgesamt, keine Initiative ausgegangen zu einem Verhandlungsfrieden. Nun haben aber insbesondere Frankreich, Großbritannien und Deutschland sich sozusagen an die Spitze der Bewegung gesetzt und sie haben auch ein Positionspapier entwickelt für die künftigen Verhandlungen. An der Seite, allerdings an der Seite der Ukraine. Das ist eine äußerst schwierige Lage. Ich komme da vielleicht noch darauf zu sprechen. Gefährlich ist die Situation deshalb, weil die Ukraine, wie Sie es eben geschildert haben, vermehrt strategische Ziele in Russland, in der Tiefe des russischen Raumes angreift. Und das hat auch Wirkung. Das darf man nicht außer Acht lassen. Nicht die Wirkung, die die Ukraine damit beabsichtigt, nämlich, dass sich die strategische Initiative sozusagen auf die Ukraine geht, der strategische Vorteil auf die Ukraine übergeht, oder wie es im Westen immer mehr behauptet wird, dass eine Wende in diesem Krieg zugunsten der Ukraine eintritt, sondern eine Wirkung, die innenpolitisch Druck erzeugt, Druck auf Putin, nun eine andere Gangart in diesem Krieg einzuschlagen. Das geht vom Militär aus. Die sagen, wir sind in der Lage, diesen Krieg sehr schnell militärisch zu beenden. Wir haben die Möglichkeiten dazu, wir haben die militärischen Fähigkeiten dazu und die Lage auf dem Schlachtfeld erlaubt uns auch diese militärischen Fähigkeiten so einzusetzen, dass der Krieg militärisch sehr schnell beendet werden kann. Das ist die eine Sicht der Dinge. Die andere ist aber auch die, dass die Bevölkerung immer mehr die Auswirkungen dieser Angriffe auf die Energieversorgung, die Bereitstellung von Benzin und Ähnlichem spürt. Und die Ungeduld auch in der Bevölkerung wächst, diesem Krieg endlich ein Ende zu setzen.
0: Kujat verweist darauf, dass die von Geheimdiensten zusammengerührte Bedrohungsanalyse der USA nicht von einem Angriff Russlands auf NATO-Territorium ausgeht.
4: Und in diesem Jahr die Bedrohungsanalyse geht auf diesen Aspekt gar nicht mehr ein, sondern spricht nur von den Interessenkonflikten zwischen den Vereinigten Staaten und Russland in relativ allgemeiner Form. Das heißt also, diese Bedrohungsanalyse wird anders als auch in deutschen Medien teilweise berichtet wird, nicht von den Vereinigten Staaten geteilt, wird auch nicht von der NATO geteilt. Denn die NATO verfügt nicht über ausreichende eigene Erkenntnismöglichkeiten, sondern sie stützt sich ab auf die Einschätzungen der Mitgliedstaaten. Und da hat natürlich der amerikanische Beitrag eine größere Wirkung als im Grunde alle anderen zusammen, weil die Vereinigten Staaten über enorme Aufklärungsmöglichkeiten verfügen. Die Bedrohungsanalyse wird von 7 amerikanischen Nachrichtendiensten erstellt. Das heißt also, weder die amerikanische Bedrohungsanalyse noch die Bedrohungsanalyse der NATO stimmen mit dem überein, was wir heute hören von Politikern und was in den Medien geschrieben wird. Das heißt aber nicht, dass ein Konflikt zwischen Russland und der NATO ausgeschlossen wäre. Nein, sondern die Situation verschärft sich, sie eskaliert durch das, was Sie eben geschildert haben, durch die Verlagerung der Kampfhandlungen vom Gefechtsfeld auf das strategische Hinterland Russlands.
0: Bujat beschreibt russische Fortschritte.
4: Das ist auch der entscheidende Grund dafür, weshalb die Ukraine ihre Aktivitäten auf das russische Hinterland, auf die Versorgung mit Benzin, durch Angriffe auf Raffinerien und Verladestationen verlagert. Nur damit wird keine Entscheidung auf dem Gefechtsfeld herbeigeführt, sondern das ist im Grunde eine seitliche Arabeske, die aber von westlichen Staaten massiv unterstützt wird. Einmal durch die Bereitstellung von Komponenten für weitreichende Drohnensysteme, also Hardware, aber auch durch Software, die eine zielgenaue Bekämpfung ermöglicht, beispielsweise durch das amerikanische System Palantir.
0: System würde ich es nicht nennen. Es ist ein kommerzielles Unternehmen, das Peter Thiel, der in seiner Freizeit auch Mammuts basteln will. Ja, wahrhaftig, in normalen Zeiten wäre das vielleicht lustig, ist es aber eben nicht. Irre über
4: das
0: uns.
4: Das führt uns zu der Frage: Was bedeutet eigentlich diese Unterstützung durch NATO-Mitgliedstaaten, durch Europäer für diese Angriffe? Meine Interpretation ist wie folgt. Wenn ein Angriff nur durch die Unterstützung eines Staates, lassen Sie mich das einmal vereinfachen, erfolgreich durchgeführt werden kann, entweder wenn die notwendigen Waffensysteme und vor allen Dingen der zielgenaue Angriff nur so möglich ist, dann ist das zwar völkerrechtlich eine Grauzone, politisch ist es aber eindeutig aus der Sicht des angegriffenen Staates, wer immer das sein mag, in diesem Fall ist es Russland, eine Beteiligung an diesem Krieg. Und das führt dann natürlich zu einer Reaktion der anderen Seite.
0: Tja, nicht weniger als tja.
4: Ich habe den Eindruck, dass bisher die russische Führung sehr zurückhaltend reagiert. Krieg, auch ein konventioneller Krieg zwischen der NATO und Russland entstehen könnte. Und das Risiko ist dann, wenn dieser Fall eintritt, auch nicht mehr beherrschbar.
2: Sind wir bereits Kriegspartei?
4: Naja, das ist, wie ich es eben schon sagte, es ist völkerrechtlich nach meiner Auffassung eine Grauzone. Also wenn Sie die Aggressionsdefinition der Vereinten Nationen nehmen, dann ist das tatsächlich eine Grauzone. Aber das ist nicht entscheidend. Entscheidend ist die politische Wertung dieser Unterstützung. Und ich kann nur noch wiederholen, was meine Auffassung ist. Wenn diese Unterstützung erforderlich ist, um einen erfolgreichen Angriff durchführen zu können, dann ist die Schwelle überschritten.
0: Also wenn wir davon ausgehen, war sie das eigentlich von Tag 1 im Jahr 2022?
2: Bedeutet dies, wir legen die Verfügung über die Eskalationsdominanz in die Hände einer fremden Macht.
4: Russland hat ohnehin die Eskalationsdominanz, aber wir legen sozusagen die Entscheidung, wann die nächste Eskalationsstufe erreicht wird, in die Hand der russischen Führung.
0: Militärisch sieht Kujat eine russische Überlegenheit.
4: Das bedeutet, dass wir uns immer weiter einem Zustand nähern, in dem die Ukraine nicht in der Lage ist, einen Durchbruch auf dem Gefechtsfeld zu verhindern. Und das bedeutet eine militärische Niederlage der Ukraine. Diese militärische Niederlage ist überhaupt nur zu verhindern, wenn es zuvor zu Verhandlungen kommt.
2: Das Dossier.
4: Bisher vermag ich nicht zu erkennen, dass das von westlicher Seite, insbesondere von den Europäern, von den Amerikanern war das ja der Fall, auch bei den Europäern der Fall ist. Wenn also beispielsweise in der Vereinbarung zwischen Deutschland und der Ukraine vom 14. April, der strategischen Partnerschaft, es heißt, dass Deutschland sich darum bemühen wird, einen Konsens zum Beitritt der Ukraine zur NATO herbeizuführen, dann ist das aus meiner Sicht ein Punkt, der Verhandlungen verhindert. Denn diese Forderung Russlands, dass die Ukraine nicht Mitglied der NATO wird, besteht seit vielen Jahren und wird von Russland mit Sicherheit nicht aufgegeben werden. Wenn gleichzeitig auch gefordert wird, dass nach einem Friedensschluss eine Sicherungs- und Mission in der Ukraine durch westliches Militär, europäische Streitkräfte, dann ist das ebenfalls ein Punkt, der Verhandlungen verhindert. Das wird es nicht geben. Also ich erwarte etwas mehr Realismus. Na,
0: Realismus haben wir und Völkerrecht.
5: 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Ich komme eher aus dem Völkerrecht. Ja,
0: Kujat verweist auf die ukrainische Verfassung, die Blockfreiheit vorsah, 1990, 2019 zugunsten der NATO geändert wurde.
4: Der Schutz der Minderheiten in der Ukraine ist überhaupt nicht gewährleistet. Hinzu kommt die grassierende Korruption bis in die höchsten politischen Spitzen des Staates. Das sind zwei nur von vielen Ausschlussgründen für eine Mitgliedschaft.
2: Hat sich im Rahmen der russischen Kriegsziele etwas verändert? Putin hat den Einmarsch 2022 im Februar damit begründet, der neutrale Status der Ukraine müsse gewährleistet sein. Die Bevölkerung im Donbass müsse geschützt werden. Der Beschuss der Bevölkerung durch die Milizen, aber auch durch die ukrainische Armee müsse beendet werden. Und die Ukraine müsse entnazifiziert werden. Jetzt spricht er von Novorossija. Und wenn man die alten katharinischen Gebiete Novorossija ansieht, ja, dann betrifft das auch Kharkiv und es betrifft vor allem Odessa. Bedeutet dies eine Ausweitung der russischen Kriegsziele?
4: Ja, lassen Sie mich zunächst noch zu den Eingangsbemerkungen sagen. Er bezog sich bei der Begründung auf das, was ich eben ausgeführt habe, nämlich, dass die Ukraine nach ihrer Verfassung ein neutraler, ungebundener Staat, ein Staat ständiger Neutralität, ungebunden und ist und keinem Militärblock angehört. Das ist das eine. Das zweite ist, er bezieht sich auf den Bürgerkrieg, der nach dem Putsch 2014 entstanden ist. Und es ist ja sogar so, dass Russland dann vor dem Krieg noch versucht hat, am 17. Dezember 2021 durch Vertragsvorschläge an die USA und an die NATO eine Stabilisierung der Situation zu erreichen. Diese Vertragsentwürfe waren sehr fordernd, mit erheblichen Maximalforderungen sogar versehen und auch in sehr scharf vorgetragen, aber sie sind nicht aufgenommen worden. Man hat diese Chance, diesen Krieg noch durch Verhandlungen zu verhindern, verpasst.
0: An Kujat, verpasst, verpasst, verpasst. An Bab, Kharkiv, Kharkiv, Kharkiv. Also ich bin ja Ostdeutsch und kenne diese Stadt in meinen 55 Lebensjahren nur als Kharkov. Da Ostdeutsch aber nur Untermensch, darauf lege ich Wert. Dann soll es Kharkiv sein.
4: Jetzt zu der Frage, hat sich die russische Zielsetzung verändert? Eigentlich ist am Anfang dieses Krieges bereits diskutiert worden, ob Russland auch die Absicht hat, Odessa und Kharkiv, das sind zwei typisch russische Städte, einzunehmen. Bei Odessa spielt das eine besondere Rolle, strategisch, weil die Einnahme von Odessa verhindern würde, dass die Ukraine weiter Zugang zum Schwarzen Meer hat. Zweitens würde man sozusagen den Schulterschluss mit Transnistrien herstellen, wo ja russische Soldaten stationiert sind. Aber es spielt natürlich auch dieses Ereignis eine Rolle, das im russischen Bewusstsein nach wie vor sehr stark verankert ist, nämlich dass dort russischsprachige Ukrainer in das Gewerkschaftshaus in Odessa getrieben wurden, das wurde angezündet und die wurden bei lebendigem Leibe verbrannt. Das spielt natürlich eine Rolle. Aber zum Schluss natürlich, und das gilt eben auch für Kharkiv, Odessa ist wie Kharkiv eine typisch russische Stadt. Bei Odessa kommt noch hinzu, sie ist ja von Katharina der Großen gegründet worden. Das alles spielt natürlich in Staaten wie Russland, die die sehr historisch auch denken, immer eine Rolle.
0: Gut, die Russen denken historisch, wir bleiben hysterisch. Bleibt es denn noch unsere Katharina?
2: Wir haben ja den Putsch gehabt auf dem Maidan, der vom Westen doch in Teilen unterstützt worden ist. Wir haben das Scheitern der Verträge Minsk II. Ja. Deutschland und Frankreich haben nicht sichergestellt, dass auch die ukrainische Seite sich an das Abkommen hält. Richtig. Wir haben die Verträge, die Sie erwähnt haben, vom 17. Dezember 2021. Ja. Ein Verhandlungsangebot, das der Westen nicht aufgegriffen hat. Wir haben das Scheitern der Gespräche in Istanbul nach westlicher Einflussnahme durch Boris Johnson, durch das Vereinigte Königreich und die Vereinigten Staaten. Wir haben nun aus russischer Sicht das Scheitern des Geistes von Anchorage. Ist die russische Reaktion, jetzt greifen wir weiter aus auf Odessa, auf Kharkiv, um den Westen stärker unter Druck zu bringen?
4: Das ist eine Spekulation, aber sie ist nicht abwegig, das muss ich dazu sagen.
0: Wir spekulieren den Donner.
2: Wäre denn eine Ukraine ohne Zugang zum Schwarzen Meer als selbstständiger Staat überhaupt noch lebensfähig? Oder würde dies ja bedeuten, dass dieses Land zwischen Ost und West zerrieben
0: wird? Über diese kluge Frage von Patrick Barb wollen wir alle gemeinsam nachdenken. Bis zum kommenden Donnerstag, da gibt es Teil 2 des Barb-Kruja-Dossiers. Und wer jetzt schon das gesamte Gespräch hören will, der schaut auf dem Kanal von Patrick Barb.
3: Das Dossier.
0: So, ihr Lieben, nun bin ich da auch raus, kann mich voll dem Wichtigen widmen.
3: Good morning.
0: Faschistische Ablenkungen versagen. Und die Briten haben ja auch wichtigere Probleme. Westminster, das Gebäude muss renoviert werden. Mauern bröckeln, ab und an brennt es. Steine stürzen von der Fassade herab. Und man hat Mäuse. Eine Renovierung könnte Jahrzehnte dauern. Mein Ratschlag, nehmt chinesische Firmen. Wenn ihr deutsche nehmt, geht es nicht so schnell.
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0: Über Journalismus bekamen wir gelehrt von Uli Gellermann.
6: Wer hat etwas getan? Was hat er getan? Wo hat er es getan? Wann hat er es getan? Wie hat er es getan? Woher ist die Information? Und vor allen Dingen, warum hat er es getan?
0: Die 7 Ws des Journalismus in nachdemokratischen Gesellschaften, auch wichtig, wer wird ausgeschlossen?
7: Das ist einmalig in der BRD-Geschichte, liebe Zuschauer. Ich habe als Journalist Hausverbot im Deutschen Bundestag bekommen.
0: Paul Klemm vom Kompaktmagazin.
8: Ich habe immer gesagt, meine Zielgruppe ist die Friseuse.
0: Und so wird in diesem politischen Lager ein weiterer Märtyrer geboren.
7: Also der Grund dafür, an ihrer Zuverlässigkeit bestehen begründete Zweifel. Und auf diesen 11 Seiten wird es dann noch näher ausgeführt. Es wird auf meine Vergangenheit hingewiesen. Sie sind im Jahr 2019 bei Kompakt TV als Mitglied der Identitären Bewegung bezeichnet worden. Da war ich 19 Jahre alt zu dem Zeitpunkt.
0: Wer war nicht schon mal 19? Wie auch der gleichnamige Konrad-Wolf-Film belegt, die Identitäre Bewegung, der einst das Versprechen alter Wikipedia-Seiten zum Azov-Regiment der Ukraine, eben dieses Azov-Regiment aktiv unterstützte, welches um 2016 nach Intervention jüdischer Kreise in den USA in die reguläre ukrainische Armee eingegliedert wurde, dort aber immer noch als Azov, als Spezialeinheit formiert. Also wer heute im Jahr 2026 die ukrainische Armee und das ihr eingegliederte Azov-Regiment unterstützt, darf in den Bundestag. Wer das vor fast 10 Jahren tat und heute für den Frieden eintritt, nun nicht mehr, nicht mal mehr als Journalist. Der Wahnsinn dieser Willkür ist die Entdemokratisierung. Und dann sind es Rechte, die uns Tucholsky geben.
9: Wer auf den Schmutz hinweist, gilt für viel gefährlicher als der, der den Schmutz macht. Also von Kurt Tucholsky.
0: Dr. Stefanie Elsässer, Historikerin und Sängerin im Hause Kompakt.
10: You're my heart, you're my soul.
0: Und auch ins rechte Lager abgewandert.
11: Ich finde eigentlich die DDR-Hymne schöner. Auferstanden aus Ruinen.
0: Ich brauche eine Trinkpause.
12: Ich schlage vor, das Glas zu erheben und zu trinken.
0: Auf einer AfD-Veranstaltung in Dessau. Diese, so Tagesschau, hat Irritation und scharfe Kritik ausgelöst. Die Staatsanwaltschaft ermittelt nun gegen den Kabarettisten Uwe Steimle. Dieser stimmte die Hymne der DDR an und teilte aus, wieder Friedrich Merz. Zitat: Mittlerweile muss ich sagen, wenn ich Friedrich Merz sehe, frage ich mich manchmal, wo ist eigentlich Stauffenberg, wenn man ihn mal wirklich braucht? Und prüft der Staatsanwalt, ob der Kabarettist den öffentlichen Frieden gestört hat? Nun ja, auch in der Tagesschau lese ich, von Stauffenberg ist vor allem für das gescheiterte Attentat bekannt. Auf den Mann mit dem kleinen Bart. Da bräuchte Merz, der ja Dinge wie diese sagt.
13: Freiheit ist für uns wichtiger als Frieden.
0: Und diese eindeutige Aussage für einen Krieg wird in jedem Fall mehr Tote nach sich ziehen als ein Attentat, vor allem ein gescheitertes.
14: Ein neuer Tag, ein neuer Grund für Kritik an Friedrich Merz.
0: Aber wie schon gesagt, die vollendete Willkür ist es. Ich mag den Humor von Uwe Steimle übrigens nicht, mir fehlt das Dadaistische. Und außerdem mache ich ja hier die Witze. Schnelltod Ukraine. Die EU will den Schutz für wehrfähige Ukraine einschränken. Wie lange nochmal überlebt man an der Front? Dort waren es 10, waren es 20 Minuten. Naja, das Vergasen damals hat auch ein paar Minuten gedauert. Die Rechtsextremistin Mala Svenja Liebig wird nun von Tschechien nach Deutschland in ein Frauengefängnis in Chemnitz gebracht. Ich finde sie sehr hübsch auf dem Bild der Tagesschau mit ihrem Bart. Sie erinnert mich an Toni Kral, jetzt Sängerin der Gruppe Silly. Und der ORF berichtet, Ex-US-Präsident Joe Biden kündigt ein Buch über seine Amtszeit an. Oh, das war der Falsche. Die Willkür des falschen Knopfes herausgearbeitet an diesem 16. Juli 2026, einem Donnerstag in der kleinen Audiodatei.
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0: Bernd Brecht auf Radio Marabu. Lieber Kollege Bernd Brecht, aber aufpassen, immer gut lüften bei dir.
16: Freundschaft!
0: Neue US-Angriffe auf den

0: Gerichtshof gestoppt.
1: Ja, auch Israel entfernt sich von Israel. Dass Ultraorthodoxe dort ihren Klimbim durchziehen können, ist ja ein Kern des Staates.
2: Give us a credit!
1: Dick unterstützt zieht Wladimir Zelensky seinen Klimbim durch. Beim Atomkraftwerk Saporosche wurde der Chefingenieur nach einem ukrainischen Angriff getötet. Und eine interessante Meldung der Tagesschau, die etwas berichtet, was ich seit Jahren all denjenigen entgegenruf, die von Putins Schwächung sprechen, weil Finnland nun in der NATO wäre. Nee. Die Tagesschau fragt, was macht Putins Militär im Grenzgebiet zu Finnland? Offenbart ihre Verblödung. Militär der Russischen Föderation wäre auf eine Figur, auf eine Person ausgerichtet. Finnland, ein lustiges Land mit weniger Einwohnern als der Großraum St. Petersburg, einer riesigen Grenze zu Russland, dort vor allem Elche und Bären. Als NATO müssten wir raufschicken, um das zu schützen. Wäre ich Berater der Russischen Föderation, würde ich in Sichtweite zur NATO-Grenze alle 3 Tage ein Manöver durchziehen. Aber vielleicht fangen Sie damit ja jetzt an. Ich freue mich schon auf die Kommentare unserer Berater. Herr Masala, übernehmen Sie. Deutschland, Dresden, Sachsen. Ein Türke schießt vor einem Supermarkt auf Polizisten. In Hessen wird eine Frau von ihrem Ehemann auf offener Straße mit einer Stichwaffe getötet. Anwesende überwältigen den Täter. Der Generalanzeiger berichtet, dieser wurde einem Haftrichter vorgeführt. Über die Herkunft des Täters lese ich nichts, da leite ich mal daraus ab. Ein Deutscher wird es wohl nicht gewesen sein.
3: Also was Sie jetzt gerade sagen ist im Grunde, wir müssen das regulieren, wir müssen es notfalls zensieren und im Extremfall sogar verbieten.
1: Ja. Schleswig-Holstein, Daniel Günther, der bei Markus Lanz die News-Brüderschaft verbieten wollte, verliert bei aktueller Befragung massiv an Zustimmung bei den Bürgern. 12 Prozentpunkte im Vergleich zur letzten. Quelle Institut Insa für die Bild-Zeitung, Springer Verlag. Markus Söder, der bayerische Regent, erklärt, Minijobs sollen bleiben. Und die Pointe des Tages, Friedrich Merz.
4: Wir stehen an der Seite des ukrainischen Volkes, ohne Wenn und Aber.
1: Auf Ankündigung des US-Finanzministeriums, politische Parteien in Europa finanziell zu unterstützen, warnt Friedrich Merz die USA vor Einmischung in deutsche Wahlen. Ich sag mal, scheiß auf Uwe Steimle, scheiß auf mich, diese Poentendichte. Friedrich Merz, was auch immer passiert, meine Stimme gehört Ihnen. Wahre Humoristen müssen zusammenhalten.
5: Mir ist sehr unwohl zumute.
1: Macht nichts, Herr Kujas.
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1: Im Norden Regen, von Südwesten bis in die Mitte Schauer und Gewitter. Die nächsten Tage auch immer wieder Gewitter, schwül, ab Sonnabend kühler. Tendenz durchwachsen, im Norden kühler als im Süden.
7: Marcello, einen schönen guten Morgen gewünscht. Danke für deine zauberhaften Nachrichten. Sie werden meinen Tag verschönern.
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1: Einen wunderschönen Sonntagnachmittag wünschen Ihnen die Leipziger Akademiker mit mir als Moderator an der Spitze. Hier sind wir wieder mit unseren Amüsements und heute ist eigentlich der ganz große Tag. Denn heute läuft unsere sächsische Hitparade. Große Ereignisse werfen ihre Schatten voraus. Aber bevor wir damit anfangen, machen wir erstmal ein bisschen Musik mit ein paar Witzen. Aber bevor wir damit anfangen, kommen wir erst einmal zur heutigen Hausaufgabe. Aber bevor ich Ihnen die sage, muss ich Ihnen erst mal sagen, dass ich gestern ganz vergessen habe, Ihnen die Auflösung der Hausaufgabe zu sagen. Das kommt bestimmt vom Lampenfieber. Oder hieß das hier Mikrofonfieber?
0: Das war die Leipziger Messewelle, 1982. 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

0: Im Jugendclub im zweiten Programm des Fernsehens der DDR 1981 Alexander Lehmberg mit Dean Reed.
1: Erfolgreichster DEFA-Film 1981 ist Sing Cowboy Sing von und mit Dean Reed, der fast eine Dreiviertelmillion Besucher anzog. Das war Grund genug für uns, den Cowboy heute hier mal bei uns singen zu lassen.

0: die wahre erste Liebe. Manchmal ganz schön anstrengend, aber man muss sie auf jeden Fall ernst nehmen. Dean, ich habe ja da vorhin gesagt, 81, sehr erfolgreich, dein Film. Bist du jetzt ein Cowboy geblieben? Das Jahr 82 ist ja schon ganz schön alt. Was gab es inzwischen?
1: Nein, ich bin nicht ein Cowboy geblieben. Das war nur eine Rolle in einem Film. Und ich freue mich sehr, dass das so einen Erfolg gehabt hat. Aber jetzt bereite ich einen neuen Film für die DEFA vor. Ich schreibe ein Szenario über die gegenwärtige Situation von den Indianern in meinem Land. Ein Film mit Humor, mit Spannung, mit Abenteuer und auch mit einem politischen Inhalt.
0: Ja, da möchte ich euch noch sagen, man sagt so, wir haben heute ausgesprochen Schwein gehabt, dass du heute hier im Studio sein kannst. Du bist nämlich jeden Tag sonst unterwegs, Pressefesttournee, sehr anstrengend. Warum machst du das?
1: Die letzten 2 Jahre, ich habe meine ganze Zeit für meinen Film gewidmet und da, klar, man kann nicht ins Kino gehen, jeden Abend zu sehen, die sofortige Reaktion von einem Publikum, und das macht viel Spaß jetzt. Es gibt eine Möglichkeit, mit Hunderttausenden von DDR-Bürgern einen persönlichen Kontakt zu haben, jeden Abend, und das ist sehr wichtig und es gefällt mir sehr.
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1: Wie das Amt für Wasserwirtschaft der Deutschen Demokratischen Republik mitteilt, sinkt der Wasserstand der Elbe im Raum Dresden infolge der nur unwesentlichen Niederschläge am Wochenende weiter ab. Die Wasserläufe in den drei Thüringer Bezirken haben wieder Niedrigwasser. Im Bezirk Erfurt wurden 38 neue Staue errichtet, sodass die Landwirtschaft zusätzlich Wasser zur Beregnung erhält.
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1: Das Elbe-Kraftwerk Fockerode bei Dessau. Wichtiger Energielieferant für ein großes Industriegebiet. Nur eine gleichbleibende Kühlwasserversorgung aus der Elbe garantiert die Energieerzeugung. Wegen des sehr niedrigen Wasserstandes haben die Kraftwerke geeignete Vorkehrungen getroffen. Ein Schwimmbacker bewahrt das Einlaufbecken vor dem Versanden. Dadurch kann das Elbwasser ungehindert zulaufen. Trotz der Trockenheit können so die Kraftwerke in Fockerode die volle Strommenge in das Netz.
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0: 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Erinnerungen an DT64.
1: DT64, was heißt denn diese Abkürzung?
2: Weiß ich nicht.
1: DT64?
3: Ja, das ist doch vom Radio. Jugendsendung.
1: Ja, aber was heißt DT64?
3: Vielleicht ist das der Anfang, wo die Sendung begonnen hat.
4: DT64 heißt Deutschlandtreffen 1964. Über eine halbe Million FDJler reisten damals im Mai nach Berlin, trafen sich mit Jugendlichen aus der BRD, West-Berlin und sozialistischen Ländern und zeigten, wie sehr sie sich mit ihrem Vaterland verbunden fühlen. Eigens für dieses Treffen wurde ein Radiosender eingerichtet, DT64. Und er war damals mit dabei, Kalle Neumann.
5: Die ersten Moderatoren für die erste Nachtsendung. Das war ja eine Einrichtung DT, die eigentlich nur für ein paar Tage gedacht war. Aber wir haben unsere Gäste in der Stadt begrüßt, wie sie ankamen mit Güterwagen, und wir haben sie dann bis zum Abschied mit DT64 begleitet. Und dann war erstmal eine Weile zu, aber die Resonanz war so ungeheuer, dass alle sagten, müsst ihr weitermachen. Und bis heute Jugendradio DT, DT64. Der Kundendienst von DT64 war geboren, war das erste große Erlebnis. Das andere, wenn Feierabend war und ich wurde abgelöst von dem Frühmoderator, unser heutiger Intendant Hannes Potters ist es übrigens gewesen, kam ich nach Hause und vor unserem Wohnhaus stand eine riesige Bühne und da war natürlich von morgens bis abends Rami der Mia. Also ich habe schon eine ganze Menge erlebt da. Also wir haben eine neue Sendung hier beim Berliner Rundfunk, Kalles Hitparade, ein Abend für die reifere Jugend. Da spielen wir die Schlager, Jugendlieder, Volkslieder aus jener Zeit und da melden sich tatsächlich die alten FDJler, die hier 64 in Berlin zu Besuch waren. Wie Thierry Tomba, Gitarren heller klingen, Musikanten fröhlich singen oder damals war schon aktuell Roland Neudert, Hartmut Eichler, Bärbel Wachholz, die kennt man alle noch, fast alle noch aktiv.
0: DT64,

0: Auf DDR1 hören wir Helga Labs, Vorsitzende der Pionierorganisation.
1: Heute war in Dresden die eigentlich traditionelle Pionierleiterkonferenz in allen Bezirken unserer Republik, finden immer Ende Juni Pionierleiterberatungen statt, wo eingeschätzt wird, was haben wir im Schuljahr erreicht, was noch nicht, welche Probleme gibt es. Und in Dresden kam heute dazu, dass man natürlich sagte, wie nutzen wir die verbleibenden Tage, um das Pioniertreffen gut vorzubereiten. Die Konferenz begann auch mit einem Film, mit Filmausschnitten vom ersten Pioniertreffen von 1952. Ich glaube, das ist immer sehr gut, wenn man sich das wieder vergegenwärtigt, welche Stimmung, welche Begeisterung damals war. Und so wie die Dresdner das in der Hand haben, wird das dieses Jahr unbedingt auch so. Um mal einige Fakten zu nennen, 25.000 Privatquartiere wurden schon gewonnen für die Pioniere aus der Republik. Also schon jetzt ist klar, dass jeder gut schlafen wird.
2: Aber da schicken wir gleich mal einen kleinen Gruß nach Dresden.
0: Gab es zur Geschichte der Pioniertreffen?
1: Pioniertreffen oder Jugendtreffen gab es eigentlich schon in den 20er Jahren. Sie sind eine Tradition der revolutionären deutschen Kinder- und Jugendbewegung. Und als unsere FDJ gegründet wurde und auch die Pionierorganisation, wurde diese schöne Tradition wieder aufgegriffen. Unser erstes Pioniertreffen fand ja bekanntlich im Jahre 1952 statt. Damals war Dresden noch sehr zerstört und damals trafen sich bereits tausende Kinder aus dem ganzen Land. Bekanntlich hatte 1952 unsere Partei beschlossen, in der DDR den Sozialismus aufzubauen. Und das erste Pioniertreffen war regelrecht eine Antwort der Kinder unseres Landes auf diesen Beschluss und die Bereitschaft der Kinder mitzuhelfen, unser Land aufzubauen.
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1: Wie das Amt für Wasserwirtschaft der Deutschen Demokratischen Republik mitteilt, sinkt der Wasserstand der Elbe im Raum Dresden infolge der nur unwesentlichen Niederschläge am Wochenende weiter ab. Die Wasserläufe in den drei Thüringer Bezirken haben wieder Niedrigwasser. Im Bezirk Erfurt wurden 38 neue Staue errichtet, sodass die Landwirtschaft zusätzlich Wasser zur Beregnung erhält.
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1: Nachrichten. Dem Bundesamt für Verfassungsschutz sollen die Namen sämtlicher 103.000 ehemaligen hauptamtlichen Stasi-Mitarbeiter bekannt sein. Sie hörten Nachrichten, Redaktion Uwe Winkler. 4.57 Uhr, noch 3 Minuten bis 5. 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

0: Jürgen Walter in den 80er Jahren im ausverkauften Palast der Republik. Seine Show Ich Bin.
1: Wissen Sie, wie eine Show gemacht wird? Man braucht dazu die Idee. Musik, Texte, also Lieder, Ballett. Aber sagen muss man auch was. Aber was? Herr Walter, wo lassen Sie denn denken, fragte einer, als ich den Einfall hatte. Ich bin. Kaum gesagt, wurde mir schlecht. Was soll denn das heißen, sagte der. Natürlich bist du. Du bist du, wer denn sonst? Das ist dein Einfall. Natürlich. Es ist keine Kunst zu sagen, ich bin. Man muss sein. Leicht ist es nicht. Schon in der 5. Klasse stand auf meinem Zeugnis, er ist fleißig, aufmerksam, hilfsbereit. Aber er fügt sich nicht ins Kollektiv. Immer hat er eine eigene Meinung. So bin ich geblieben. Also, ich stehe hier vor Ihnen. Sie sind hier. Stellen Sie sich vor, ich wäre nicht gekommen. Noch peinlicher, Sie wären nicht gekommen. Ich bin, heißt auch für Sie da. Und je mehr Sie hier sind, umso mehr bin ich für Sie da. Und mehr lässt sich eigentlich dazu auch überhaupt nicht sagen. Wozu auch? Ich bin.
0: Jürgen Walter, live im Palast der Republik, zu unser Glück, auch im Fernsehen ausgestrahlt, im Fernsehen der DDR, Mediengeschichte, DDR 1.

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0: Jürgen Walter in den 80er Jahren im ausverkauften Palast der Republik. Seine Show Ich Bin.
1: Wissen Sie, wie eine Show gemacht wird? Man braucht dazu die Idee. Musik, Texte, also Lieder, Ballett. Aber sagen muss man auch was. Aber was? Herr Walter, wo lassen Sie denn denken, fragte einer, als ich den Einfall hatte. Ich bin. Kaum gesagt, wurde mir schlecht. Was soll denn das heißen, sagte der. Natürlich bist du. Du bist du, wer denn sonst? Das ist dein Einfall. Natürlich. Es ist keine Kunst zu sagen, ich bin. Man muss sein. Leicht ist es nicht. Schon in der 5. Klasse stand auf meinem Zeugnis, er ist fleißig, aufmerksam, hilfsbereit. Aber er fügt sich nicht ins Kollektiv. Immer hat er eine eigene Meinung. So bin ich geblieben. Also, ich stehe hier vor Ihnen. Sie sind hier. Stellen Sie sich vor, ich wäre nicht gekommen. Noch peinlicher, Sie wären nicht gekommen. Ich bin, heißt auch für Sie da. Und je mehr Sie hier sind, umso mehr bin ich für Sie da. Und mehr lässt sich eigentlich dazu auch überhaupt nicht sagen. Wozu auch? Ich bin.
0: Jürgen Walter, live im Palast der Republik, zu unser Glück, auch im Fernsehen ausgestrahlt, im Fernsehen der DDR, Mediengeschichte, DDR 1.

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1: Die zentrale Wetterdienststelle der Deutschen Demokratischen Republik teilt mit, dass der gestrige Sonnabend mit Rekordtemperaturen bis zu 37 Grad der bisher heißeste Tag dieses Jahres war. Heute waren die Temperaturen infolge stärkerer Luftbewegung nicht mehr ganz so hoch wie gestern, überstiegen jedoch in vielen Orten immer noch über 30 Grad. Heute Abend um Mitternacht rechnen die Meteorologen mit dem Auftreten einzelner örtlicher Gewitter. Für morgen erwarten sie die zuvor kühlere Luft. Auch in Westdeutschland waren am Wochenende Hitzerekorde zu verzeichnen. Das gesamte Ruhrgebiet lag unter einer windstillen Dunstglocke. In Nordrhein-Westfalen wurde die Wasserzufuhr für die Industrie rationiert. Vor allem aus dem Raum Siegen wird eine große Wassernot gemeldet. Schwimmbäder dürfen nicht mehr nachgefüllt werden. Autowaschen wurde verboten.
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0: Trasse. Und am Donnerstagabend hatten junge Leute die Gelegenheit, die Erbauer der Trasse mit ihren Angehörigen und Freunden im Palast der Republik zu feiern. 2700 Kilometer, die größte Erdgasleitung Europas ist fertig.
1: Maßgeblichen Anteil am erfolgreichen Abschluss des zentralen Jugendobjektes der FDJ, Druzhba-Trasse, habt auch ihr drei, Manfred, Nina und Alois. Vielleicht sagt ihr erstmal, als was ihr an der Trasse gearbeitet habt.
2: Tja, ich bin Betonbauer, habe als Zimmermann gearbeitet, mehreren Standorten.
3: An der Trasse war ich als Annahmekraft bei Dienstleistungen und was man so für Sorgen hatte, ob Wäsche oder Reparaturen, das brachte man dann alles zu uns.
4: Ja, und ich bin Betonbauer beim Industriebau Erdgasleitung, Jugendbrigadier auf der Baustelle Kremenschuk.
1: Bevor ich euch frage, möchte ich erstmal Nina und Manfred noch herzlich gratulieren. Ihr habt heute Banner der Arbeit bekommen. Herzlichen Danke. Glückwunsch. Ihr drei feiert heute den Abschluss. Ihr wart seit 1970 mit dabei, praktisch von Anfang an. Könnt ihr euch noch an euren allerersten Arbeitstag erinnern? Nina.
3: Oh ja, ich meine, ich bin aus dem Bus ausgestiegen, viele Männer da, ein Hurra. Und dann ging es auch endlich ein Mädchen, die bei uns aufräumt. Wir haben alles hingelegt, aber du kannst tagelang aufräumen. Alles haben wir angenommen, Wäsche und alles, aber unsere Holzhütte sieht katastrophal aus.
5: 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Mit den Worten, nur was richtig sauber ist, kann richtig glänzen, starten wir in ein zweiteiliges Dossier.
6: Mir ist sehr unwohl zumute.
5: Aber dafür sind wir ja da, hier in der kleinen Audiodatei, das Dossier. Harald Kujat bei Patrick Barb.
7: Hallo, hier ist Patrick Barb und ich grüße die Hörer von Radio Marabu.
8: Und nun, das Dossier.
7: Herr General, wenn Sie Sätze hören wie von Ihrem bekannten General Neumann, wir sind bereit, heute Nacht zu kämpfen. Was sagt Ihnen das? Ist das der Ton, der jetzt angeschlagen werden sollte?
9: Naja, ich kommentiere normalerweise nicht das, was aktive Generäle oder aktive Verteidigungspolitiker sagen. Ich kann da nur allgemein Zustellung nehmen. Wir sind im Augenblick in einer schwierigen und auch in einer gefährlichen Situation. Schwierig ist die Situation deshalb, weil die westlichen Ziele für ein Ende des Ukraine-Krieges sich nicht realisieren lassen. Wir haben ja gesehen, in den letzten 4,5 Jahren ist von den europäischen Mitgliedstaaten der NATO, von Europa insgesamt, keine Initiative ausgegangen zu einem Verhandlungsfrieden. Nun haben aber insbesondere Frankreich, Großbritannien und Deutschland sich sozusagen die Spitze der Bewegung gesetzt und sie haben auch ein Positionspapier entwickelt für die künftigen Verhandlungen. An der Seite, allerdings an der Seite der Ukraine. Das ist eine äußerst schwierige Lage. Ich komme da vielleicht noch darauf zu sprechen. Gefährlich ist die Situation deshalb, weil die Ukraine, wie Sie es eben geschildert haben, vermehrt strategische Ziele in Russland, in der Tiefe des russischen Raumes angreift. Und das hat auch Wirkung. Das darf man nicht außer Acht lassen. Nicht die Wirkung, die die Ukraine damit beabsichtigt, nämlich, dass sich die strategische Initiative sozusagen auf die Ukraine geht, der strategische Vorteil auf die Ukraine übergeht, oder wie es im Westen immer mehr behauptet wird, dass eine Wende in diesem Krieg zugunsten der Ukraine eintritt, sondern eine Wirkung, die innenpolitisch Druck erzeugt, Druck auf Putin, nun eine andere Gangart in diesem Krieg einzuschlagen. Das geht vom Militär aus, die sagen, wir sind in der Lage, diesen Krieg sehr schnell militärisch zu beenden. Wir haben die Möglichkeiten dazu, wir haben die militärischen Fähigkeiten dazu und die Lage auf dem Schlachtfeld erlaubt uns auch diese militärischen Fähigkeiten so einzusetzen, dass der Krieg militärisch sehr schnell beendet werden kann. Das ist die eine Sicht der Dinge. Die andere ist aber auch die, dass die Bevölkerung immer mehr die Auswirkungen dieser Angriffe auf die Energieversorgung, die Bereitstellung von Benzin und Ähnlichem spürt. Und die Ungeduld auch in der Bevölkerung wächst, diesem Krieg endlich ein Ende zu setzen.
5: Kujat verweist darauf, dass die von Geheimdiensten zusammengerührte Bedrohungsanalyse der USA nicht von einem Angriff Russlands auf NATO-Territorium ausgeht.
9: Und in diesem Jahr die Bedrohungsanalyse geht auf diesen

0: Aspekt gar nicht mehr ein, sondern spricht nur von den Interessenkonflikten zwischen den Vereinigten Staaten und Russland in relativ allgemeiner Form. Das heißt also, diese Bedrohungsanalyse wird anders als auch in deutschen Medien teilweise berichtet wird, nicht von den Vereinigten Staaten geteilt, wird auch nicht von der NATO geteilt. Denn die NATO verfügt nicht über ausreichende eigene Erkenntnismöglichkeiten, sondern sie stützt sich ab auf die Einschätzungen der Mitgliedstaaten. Und da hat natürlich der amerikanische Beitrag eine größere Wirkung als im Grunde alle anderen zusammen, weil die Vereinigten Staaten über enorme Aufklärungsmöglichkeiten verfügen. Die Bedrohungsanalyse wird von 7 amerikanischen Nachrichtendiensten erstellt. Das heißt also, weder die amerikanische Bedrohungsanalyse noch die Bedrohungsanalyse der NATO stimmen mit dem überein, was wir heute hören von Politikern und was in den Medien geschrieben wird. Das heißt aber nicht, dass ein Konflikt zwischen Russland und der NATO ausgeschlossen wäre. Nein, sondern die Situation verschärft sich, sie eskaliert durch das, was Sie eben geschildert haben, durch die Verlagerung der Kampfhandlungen vom Gefechtsfeld auf das strategische Hinterland Russlands.
1: Pujat beschreibt russische Fortschritte.
0: Das ist auch der entscheidende Grund dafür, weshalb die Ukraine ihre Aktivitäten auf das russische Hinterland, auf die Versorgung mit Benzin, Angriffe auf Raffinerien und Verladestationen verlagert. Nur damit wird keine Entscheidung auf dem Gefechtsfeld herbeigeführt, sondern das ist im Grunde eine seitliche Arabeske, die aber von westlichen Staaten massiv unterstützt wird. Einmal durch die Bereitstellung von Komponenten für weitreichende Drohnensysteme, also Hardware, aber auch durch Software, die eine zielgenaue Bekämpfung ermöglicht, beispielsweise durch das amerikanische System Palantir.
1: System würde ich es nicht nennen. Es ist ein kommerzielles Unternehmen, das Peter Thiel, der in seiner Freizeit auch Mammuts basteln will. Ja, wahrhaftig, in normalen Zeiten wäre das vielleicht lustig, ist es aber eben nicht. Irre über
0: das
1: uns.
0: Das führt uns zu der Frage: Was bedeutet eigentlich diese Unterstützung durch NATO-Mitgliedstaaten, durch Europäer für diese Angriffe? Meine Interpretation ist wie folgt. Wenn ein Angriff nur durch westliche Unterstützung eines Staates, lassen Sie mich das einmal vereinfachen, erfolgreich durchgeführt werden kann, entweder wenn die notwendigen Waffensysteme und vor allen Dingen der zielgenaue Angriff nur so möglich ist, dann ist das zwar völkerrechtlich eine Grauzone, politisch ist es aber eindeutig aus der Sicht des angegriffenen Staates, wer immer das sein mag, in diesem Fall ist es Russland, eine Beteiligung an diesem Krieg. Und das führt dann natürlich zu einer Reaktion der anderen Seite.
1: Tja, nicht weniger als tja.
0: Ich habe den Eindruck, dass bisher die russische Führung sehr zurückhaltend reagiert. Krieg, auch ein konventioneller Krieg zwischen der NATO und Russland entstehen könnte. Und das Risiko ist dann, wenn dieser Fall eintritt, auch nicht mehr beherrschbar.
2: Sind wir bereits Kriegspartei?
0: Naja, das ist, wie ich es eben schon sagte, es ist völkerrechtlich nach meiner Auffassung eine Grauzone. Also wenn Sie die Aggressionsdefinition der Vereinten Nationen nehmen, dann ist das tatsächlich eine Grauzone. Aber das ist nicht entscheidend. Entscheidend ist die politische Wertung dieser Unterstützung. Und ich kann nur noch wiederholen, was meine Auffassung ist. Wenn diese Unterstützung erforderlich ist, um einen erfolgreichen Angriff durchführen zu können, dann ist die Schwelle überschritten.
1: Also wenn wir davon ausgehen, war sie das eigentlich von Tag 1 im Jahr 2022.
2: Bedeutet dies, wir legen die Verfügung über die Eskalationsdominanz in die Hände einer fremden Macht.
0: Die Russland hat ohnehin die Eskalationsdominanz, aber wir legen sozusagen die Entscheidung, wann die nächste Eskalationsstufe erreicht wird, in die Hand der russischen Führung.
1: Militärisch sieht Kujat eine russische Überlegenheit.
0: Das bedeutet, dass wir uns immer weiter einem Zustand nähern, in dem die Ukraine nicht in der Lage ist, einen Durchbruch auf dem Gefechtsfeld zu verhindern. Und das bedeutet eine militärische Niederlage der Ukraine. Diese militärische Niederlage ist überhaupt nur zu verhindern, wenn es zuvor zu Verhandlungen kommt.
3: Das Dossier.
0: Bisher vermag ich nicht zu erkennen, dass das von westlicher Seite, insbesondere von den Europäern, von den Amerikanern war das ja der Fall, auch bei den Europäern der Fall ist. Wenn also beispielsweise in der Vereinbarung zwischen Deutschland und der Ukraine vom 14. April der strategischen Partnerschaft, es heißt, dass Deutschland sich darum bemühen wird, einen Konsens zum Beitritt der Ukraine zur NATO herbeizuführen, dann ist das aus meiner Sicht ein Punkt, der Verhandlungen verhindert. Denn diese Forderung Russlands, dass die Ukraine nicht Mitglied der NATO wird, besteht seit vielen Jahren und wird von Russland mit Sicherheit nicht aufgegeben werden. Wenn gleichzeitig auch gefordert wird, dass nach einem Friedensschluss eine Sicherungs- und Mission in der Ukraine durch westliches Militär, europäische Streitkräfte, dann ist das ebenfalls ein Punkt, der Verhandlungen verhindert. Das wird es nicht geben. Also ich erwarte etwas mehr Realismus.
1: Na, Realismus haben wir. Und Völkerrecht.
4: 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Ich komme eher aus dem Völkerrecht. Ja,
1: Kujat verweist auf die ukrainische Verfassung, die Blockfreiheit vorsah, 1990, 2019 zugunsten der NATO geändert wurde.
0: Der Schutz der Minderheiten in der Ukraine ist überhaupt nicht gewährleistet. Hinzu kommt die grassierende Korruption bis in die höchsten politischen Spitzen des Staates. Das sind zwei nur von vielen Ausschlussgründen für eine Mitgliedschaft.
2: Hat sich im Rahmen der russischen Kriegsziele etwas verändert? Putin hat den Einmarsch 2022 im Februar damit begründet, der neutrale Status der Ukraine müsse gewährleistet sein. Die Bevölkerung im Donbass müsse geschützt werden. Der Beschuss der Bevölkerung durch die Milizen, aber auch durch die ukrainische Armee müsse beendet werden. Und die Ukraine müsse entnazifiziert werden. Jetzt spricht er von Novorossija. Und wenn man die alten katharinischen Gebiete Novorossija ansieht, ja, dann betrifft das auch Kharkiv und es betrifft vor allem Odessa. Bedeutet dies eine Ausweitung der russischen Kriegsziele?
0: Ja, lassen Sie mich zunächst noch zu den Eingangsbemerkungen sagen. Er bezog sich bei der Begründung auf das, was ich eben ausgeführt habe, nämlich, dass die Ukraine nach ihrer Verfassung ein neutraler, ungebundener Staat, ein Staat ständiger Neutralität, ungebunden und ist und keinem Militärblock angehört. Das ist das eine. Das zweite ist, er bezieht sich auf den Bürgerkrieg, der nach dem Putsch 2014 entstanden ist. Und es ist ja sogar so, dass Russland dann vor dem Krieg noch versucht hat, am 17. Dezember 2021 durch Vertragsvorschläge an die USA und an die NATO eine Stabilisierung der Situation zu erreichen. Diese Vertragsentwürfe waren sehr fordernd, mit erheblichen Maximalforderungen sogar versehen und auch in sehr scharf vorgetragen, aber sie sind nicht aufgenommen worden. Man hat diese Chance, diesen Krieg noch durch Verhandlungen zu verhindern, verpasst.
1: An Kujat, verpasst, verpasst, verpasst. An Bab, Kharkiv, Kharkiv, Kharkiv. Also ich bin ja ostdeutsch und kenne diese Stadt in meinen 55 Lebensjahren nur als Charkow. Da ostdeutsch, aber nur Untermensch, darauf lege ich Wert. Dann soll es Charkiw sein.
0: Jetzt zu der Frage, hat sich die russische Zielsetzung verändert? Eigentlich ist am Anfang dieses Krieges bereits diskutiert worden, ob Russland auch die Absicht hat, Odessa und Charkiw, das sind zwei typisch russische Städte, einzunehmen. Bei Odessa spielt das eine besondere Rolle, strategisch, weil die Einnahme von Odessa verhindern würde, dass die Ukraine weiter Zugang zum Schwarzen Meer hat. Zweitens würde man sozusagen den Schulterschluss mit Transnistrien herstellen, wo ja russische Soldaten stationiert sind. Aber es spielt natürlich auch dieses Ereignis eine Rolle, das im russischen Bewusstsein nach wie vor sehr stark verankert ist, nämlich dass dort russischsprachige Ukrainer in das Gewerkschaftshaus in Odessa getrieben wurden. Das wurde angezündet und die wurden bei lebendigem Leibe verbrannt. Das spielt natürlich eine Rolle. Aber zum Schluss natürlich, das gilt eben auch für Charkiw, Odessa ist wie Charkiw eine typisch russische Stadt. Bei Odessa kommt noch hinzu, sie ist ja von Katharina der Großen gegründet worden. Das alles spielt natürlich in Staaten wie Russland, die sehr historisch auch denken, immer eine Rolle.
1: Gut, die Russen denken historisch, wir bleiben hysterisch. Bleibt es denn noch unsere Katharina?
2: Wir haben ja den Putsch gehabt auf dem Maidan, der vom Westen doch in Teilen unterstützt worden ist. Wir haben das Scheitern der Verträge Minsk II. Ja. Deutschland und Frankreich haben nicht sichergestellt, dass auch die ukrainische Seite sich an das Abkommen hält. Richtig. Wir haben die Verträge, die Sie erwähnt haben, vom 17. Dezember 2021, ein Verhandlungsangebot, das der Westen nicht aufgegriffen hat. Wir haben das Scheitern der Gespräche in Istanbul nach westlicher Einflussnahme durch Boris Johnson, durch das Vereinigte Königreich und die Vereinigten Staaten. Wir haben nun aus russischer Sicht das Scheitern des Geistes von Anchorage. Ist die russische Reaktion, jetzt greifen wir weiter aus auf Odessa, auf Charkiw, um den Westen stärker unter Druck zu bringen?
0: Das ist eine Spekulation, aber sie ist nicht abwegig, das muss ich dazu sagen.
1: Die Spekulierenden, den Donner.
2: Wäre denn eine Ukraine ohne Zugang zum Schwarzen Meer als selbstständiger Staat überhaupt noch lebensfähig? Oder würde dies ja bedeuten, dass dieses Land zwischen Ost und West zerrieben
1: wird? Über diese kluge Frage von Patrick Barb wollen wir alle gemeinsam nachdenken. Bis zum kommenden Donnerstag, da gibt es Teil 2 des Barb-Kruja-Dossiers. Und wer jetzt schon das gesamte Gespräch hören will, der schaut auf dem Kanal von Patrick Barb.
2: Das Dossier.
1: So, ihr Lieben, nun bin ich da auch raus, kann mich voll dem Wichtigen widmen. Good morning. Faschistische Ablenkungen versagen. Und die Briten haben ja auch wichtigere Probleme. Westminster, das Gebäude muss renoviert werden. Mauern bröckeln, ab und an brennt es. Steine stürzen von der Fassade herab. Und man hat Mäuse. Eine Renovierung könnte Jahrzehnte dauern. Mein Ratschlag, nehmt chinesische Firmen. Wenn ihr deutsche nehmt, geht es nicht so schnell.
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1: Über Journalismus bekamen wir gelehrt von Uli Gellermann.
5: Wer hat etwas getan? Was hat er getan? Wo hat er es getan? Wann hat er es getan? Wie hat er es getan? Woher ist die Information? Und vor allen Dingen, warum hat er es getan?
1: Die 7 Ws des Journalismus in nachdemokratischen Gesellschaften, auch wichtig, wer wird ausgeschlossen?
6: Das ist einmalig in der BRD-Geschichte, liebe Zuschauer. Ich habe als Journalist Hausverbot im Deutschen Bundestag bekommen.
1: Paul Klemm vom Kompaktmagazin.
7: Ich habe immer gesagt, meine Zielgruppe ist die Friseuse.
1: Und so wird in diesem politischen Lager ein weiterer Märtyrer geboren.
6: Also der Grund dafür, an ihrer Zuverlässigkeit bestehen begründete Zweifel. Und auf diesen 11 Seiten wird es dann noch näher ausgeführt. Es wird auf meine Vergangenheit hingewiesen. Sie sind im Jahr 2019 bei Kompakt TV als Mitglied der Identitären Bewegung bezeichnet worden. Da war ich 19 Jahre alt zu dem Zeitpunkt.
1: Wer war nicht schon mal 19? Wie auch der gleichnamige Konrad-Wolf-Film belegt, die Identitäre Bewegung, der einst das Versprechen alter Wikipedia-Seiten zum Azov-Regiment der Ukraine, eben dieses Azov-Regiment aktiv unterstützte, welches um 2016 nach Intervention jüdischer Kreise in den USA in die reguläre ukrainische Armee eingegliedert wurde, dort aber immer noch als Azov, als Spezialeinheit formiert. Also wer heute im Jahr 2026 die ukrainische Armee und das ihr eingegliederte Azov-Regiment unterstützt, darf in den Bundestag. Wer das vor fast 10 Jahren tat und heute für den Frieden eintritt, nun nicht mehr, nicht mal mehr als Journalist. Der Wahnsinn dieser Willkür ist die Entdemokratisierung. Und dann sind es Rechte, die uns Tucholsky geben.
8: Wer auf den Schmutz hinweist, gilt für viel gefährlicher als der, der den Schmutz macht. Also von Kurt Tucholsky.
1: Dr. Stefanie Elsässer, Historikerin und Sängerin im Hause Kompakt.
9: You're my heart, you're my soul.
1: Und auch ins rechte Lager abgewandert.
10: Ich finde eigentlich die DDR-Hymne schöner. Auferstanden aus Ruinen.
1: Ich brauche eine Trinkpause.
11: Ich schlage vor, das Glas zu erheben und zu trinken.
1: Gesungen auf einer AfD-Veranstaltung in Dessau. Diese, so Tagesschau, hat Irritation und scharfe Kritik ausgelöst. Die Staatsanwaltschaft ermittelt nun gegen den Kabarettisten Uwe Steimle. Dieser stimmte die Hymne der DDR an und teilte aus wie der Friedrich Merz. Zitat: Mittlerweile muss ich sagen, wenn ich Friedrich Merz sehe, frage ich mich manchmal, wo ist eigentlich Stauffenberg, wenn man ihn mal wirklich braucht? Nun prüft der Staatsanwalt, ob der Kabarettist den öffentlichen Frieden gestört hat. Nun ja, auch in der Tagesschau lese ich, von Stauffenberg ist vor allem für das gescheiterte Attentat bekannt. Auf den Mann mit dem kleinen Bart. Da bräuchte Merz, der ja Dinge wie diese sagt.
12: Freiheit ist für uns wichtiger als Frieden.
1: Und diese eindeutige Aussage für einen Krieg wird in jedem Fall mehr Tote nach sich ziehen als ein Attentat, vor allem ein gescheitertes.
13: Ein neuer Tag, ein neuer Grund für Kritik an Friedrich Merz.
1: Aber wie schon gesagt, die vollendete Willkür ist es. Ich mag den Humor von Uwe Steimle übrigens nicht, mir fehlt das Dadaistische. Und außerdem mache ich ja hier die Witze. Schnelltod Ukraine. Die EU will den Schutz für wehrfähige Ukraine einschränken. Wie lange nochmal überlebt man an der Front? Dort waren es 10, waren es 20 Minuten. Naja, das Vergasen damals hat auch ein paar Minuten gedauert. Die Rechtsextremistin Mala Svenja Liebig wird nun von Tschechien nach Deutschland in ein Frauengefängnis in Chemnitz gebracht. Ich finde sie sehr hübsch auf dem Bild der Tagesschau mit ihrem Bart. Sie erinnert mich an Toni Kral, jetzt Sängerin der Gruppe Silly. Und der ORF berichtet, Ex-US-Präsident Joe Biden kündigt ein Buch über seine Amtszeit an. Oh, das war der Falsche. Die Willkür des falschen Knopfes herausgearbeitet an diesem 16. Juli 2026, an einem Donnerstag in der kleinen Audiodatei.
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1: Bernd Brecht auf Radio Marabu. Lieber Kollege Bernd Brecht, aber aufpassen, immer gut lüften bei dir.
16: Freundschaft!
1: Neue US-Angriffe auf den Iran, auch Tanker wurden beschossen. Die USA erklären Gespräche zwischen Israel und Libanon, wären produktiv und positiv, Bericht ORF. Trump fordert Netanyahu zum Truppenabzug aus Syrien und Libanon auf. Israels Parlament entmachte die Generalstaatsanwältin. Knesset billigte gestern das Gesetz.
17: How dare you?
1: Die Revolutionsgarde des Iran droht mit Energieexportblockade.
18: Der Waffenstillstand bleibt immer noch sehr fragil.
1: Danke, liebe Svetlana, für deine ausgewogenen Worte. Lula da Silva zu Donald Trumps Plänen für die Straße von Hormuz, Zitat, früher nannte man dies Piraterie, oder? In Israel verabschiedet ein Gesetz, welches Ultraorthodoxe faktisch von der Wehrpflicht befreit. Dieses nun vom dortigen obersten Gerichtshof gestoppt. Ja, auch Israel entfernt sich von Israel, dass Ultraorthodoxe dort ihren Klimbim durchziehen können. Ist ja ein Kern des Staates.
19: Give us a credit.
1: Ich unterstütze, zieht Wladimir Zelensky seinen Klimbim durch. Beim Atomkraftwerk Saporosche wurde der Chefingenieur nach einem ukrainischen Angriff getötet. Und eine interessante Meldung der Tagesschau, die etwas berichtet, was ich seit Jahren all denjenigen entgegenrufe, die von Putins Schwächung sprechen, weil Finnland nun in der NATO wäre. Nee. Die Tagesschau fragt, was macht Putins Militär im Grenzgebiet zu Finnland? Offenbart ihre Verblödung. Militär der Russischen Föderation wäre auf eine Figur, auf eine Person ausgerichtet. Finnland, ein lustiges Land mit weniger Einwohnern als der Großraum St. Petersburg, einer riesigen Grenze zu Russland, dort vor allem Elche und Bären. Als NATO müssten wir raufschicken, um das zu schützen. Wäre ich Berater der Russischen Föderation, würde ich in Sichtweite zur NATO-Grenze alle 3 Tage ein Manöver durchziehen. Aber vielleicht fangen Sie damit ja jetzt an. Ich freue mich schon auf die Kommentare unserer Berater. Herr Masala, übernehmen Sie. Deutschland, Dresden, Sachsen. Ein Türke schießt vor einem Supermarkt auf Polizisten. In Hessen wird eine Frau von ihrem Ehemann auf offener Straße mit einer Stichwaffe getötet. Anwesende überwältigen den Täter. Der Generalanzeiger berichtet, dieser wurde einem Haftrichter vorgeführt. Über die Herkunft des Täters lese ich nichts, da leite ich mal daraus ab. Ein Deutscher wird es wohl nicht gewesen sein.
16: Also was Sie jetzt gerade sagen ist im Grunde, wir müssen das regulieren, wir müssen jetzt notfalls zensieren.